0: Mehr von Tanja Wagner.
1: Dulger findet, die heutigen Regeln passen nicht mehr zum Arbeitsalltag. Mal länger arbeiten, dafür an einem anderen Tag früher Schluss. Dafür soll es mehr Spielraum geben. Die EU erlaubt bis zu 48 Stunden pro Woche. In Deutschland gilt dagegen grundsätzlich der 8-Stunden-Tag. Mit Ausnahmen sind bis zu 10 Stunden möglich. Bundeskanzler Merz erwartet im Herbst einen Gesetzentwurf von Arbeitsministerin Baas. Die Gewerkschaften warnen allerdings davor, den 8-Stunden-Tag damit faktisch abzuschaffen.
0: Die Hoffnungen auf eine schnelle Wiedereröffnung der Straße von Hormuz, sie schwinden, denn der Iran fordert von den USA erhebliche Vorleistungen. Dazu zählt unter anderem ein Ende sämtlicher Drohungen gegen die Islamische Republik. Außerdem solle der Krieg gegen das Land und dessen Verbündete in der Region dauerhaft eingestellt werden. Zudem müsse die Blockade iranischer Häfen aufgehoben werden, genauso wie die Sanktionen gegen das Land. Beobachter bezweifeln, dass Washington diesen Forderungen auch nachkommt. Als Konsequenz aus dem Drohnenanschlagsversuch am Flughafen Leipzig-Halle will Bundesinnenminister Dobrindt die Abwehrkapazitäten jetzt ausbauen. So soll die Zahl der Mitarbeiter im gemeinsamen Drohnenabwehrzentrum von Bund und Ländern verdoppelt werden auf 300. Das berichtet die Bild. Außerdem soll das Netz der operativen Stützpunkte von 4 auf 8 Standorte erhöht werden.
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1: Gleich geht's los.
2: Diesmal geht es auf eine Kunstreise durch den Pfaffenwinkel. Unsere Stationen sind unter anderem Säulen aus aller Welt, ein großer Soundmeister, ein magischer Ort für Peter Maffay, ein himmlischer Ort zum Pilgern und ein Freizeitpark mit Museum. Von Polling über die Hartkapelle bis nach Bernried geht diese Tour und wir treffen diese Menschen.
3: Bernd Zimmer, ich bin Maler und Initiator einer Künstlersäulenhalle in Polling.
4: Hier ist der Joscha Arnold aus Weilheim. Ich bin Saxophonist und Komponist. Ich bin froh, hier dabei zu sein in der Radioreise mit Alex.
5: Hanne Wittermann, bin die erste Vorsitzende des Vereins der Freunde des Pollinger Bibliothekssaals.
6: Hier ist Albert Luppert, ich bin Geschäftsführer der Peter-Maffay-Stiftung und ich freue mich, dass wir heute die Radioreise mit Alex auf unserem wunderschönen Gut Dietlhofen im schönen Pfaffenwinkel begrüßen dürfen.
7: Daniel Schreiber hier, ich bin Direktor des Buchheim-Museums.
8: Ja, hallo, hier ist die Gabriele mit der Ukulele.
2: Gabriele mit der Ukulele. Und für den guten Sound am Mikrofon sorge ich. Viel Spaß und bis gleich.

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1: Ich bin Hendrik Daum. Wenige Wochen vor der Landtagswahl in Sachsen-Anhalt hat Linken-Chef Pantisano angedeutet, dass seine Partei die dortige CDU unterstützen könnte. Im ZDF-Sommerinterview sagte Pantisano, die Linke habe in den letzten Jahren gezeigt, dass sie Verantwortung für dieses Land übernehme. Nun gelte es zu verhindern, dass in Sachsen-Anhalt eine rechtsextreme Partei an die Macht komme. Die AfD liegt in Umfragen derzeit deutlich vorn. Der amtierende CDU-Minister Präsident Schulze könnte deshalb auf die Stimmen der Linken angewiesen sein, um wieder gewählt zu werden. Arbeitgeberpräsident Dulger hat die Politik aufgefordert, die tägliche Höchstarbeitszeit durch eine wöchentliche zu ersetzen, so wie in der EU fast überall üblich. Während das deutsche Gesetz die tägliche Arbeitszeit im Grundsatz auf 8 Stunden begrenzt, sieht die EU eine wöchentliche Höchstarbeitszeit von 48 Stunden vor. Union und SPD wollen eine entsprechende Möglichkeit auch hierzulande schaffen. Die Gewerkschaften dagegen warnen vor einem Ende des 8-Stunden-Tags. Als Konsequenz aus dem Drohnenanschlagsversuch am Flughafen Leipzig-Halle will Bundesinnenminister Dobrindt die Abwehrkapazitäten jetzt ausbauen. So soll die Zahl der Mitarbeiter im gemeinsamen Drohnenabwehrzentrum von Bund und Ländern verdoppelt werden auf 300. Das berichtet die Bild. Außerdem soll das Netz der operativen Stützpunkte von 4 auf 8 Standorte erhöht werden. Die deutschen Handball-Junioren sind Europameister. Die Auswahl von Bundestrainer Wuttke deklassierte im U18-Finale Slowenien mit 36-27. Zum deutschen Goldteam gehört unter anderem Elvis Kretschmer, Sohn von Handball-Ikone Stefan.

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2: Das ist die Radioreise, die Sie zu neuen Horizonten bringt und damit Reiselust wecken soll. Im Studio Alexander Tauscher. Herzlich willkommen hier bei uns in dieser Show. Eine Säule aus Indien, eine Ukulele im Wald, ein Flipperautomat im Museum. All das sind Objekte, die wir heute zusammenbringen werden. Ein Maler, ein Rockmusiker, ein Jazzkomponist, eine Wanderpilgerin sind Menschen, die uns ihre Geschichten erzählen werden auf unserer Kunstreise durch den Pfaffenwinkel in Oberbayern. Unsere erste Station ist eine Halle der Kunst mitten in der Natur, getragen von mehr als 100 individuell gestalteten Säulen, geschaffen von bekannten Künstlern aus aller Welt. Stoa 169, Stoa 169, eine Idee des Künstlers Bernd Zimmer. Seit rund 3 Jahrzehnten ist er Maler und nun ist seine Kunst erlebbar hier am Ufer des Flusses Ammer. Wir starten musikalisch, weil es passt, in der Mongolei und gehen weiter dann nach Indien.
3: Seit 1976 bin ich Maler und Künstler und bin einer der jungen Wilden aus der Berliner Zeiten, der Ende der 70er Jahre, Anfang der 80er Jahre, die damals echt den ganzen Kunstmarkt aufgemischt haben. Das war die Zeit von Josef Beuys und von Gotthard Graupner, also Konzeptkunst. Und wir haben das aufgemischt mit riesigen Bildern, die unser Leben dargestellt haben, die sehr bunt waren und junge Wilde. Auf die Idee dieser Künstlersäulenhalle bin ich auf eine Reise 1990 gekommen, eine Reise durch Südindien, und ich wollte da die großen hinduistischen Tempelanlagen anschauen und bin da auf so riesen Vorhallen von 1000 Säulen gestoßen und bin während der Reise auf die Idee gekommen, bau doch eine Halle und bitte die Künstler der Welt, eine Säule zu machen. Und diese Vielfältigkeit unter ein Dach zu bekommen, das war eigentlich das Vorhaben.
2: Dann kamen Sie nach Indien, sahen diese historischen Säulen und sagten sich, so etwas möchte ich hier in Oberbayern machen. War es schon eine konkrete Idee oder einfach so etwas möchte ich auch mal in irgendeiner Form machen?
3: Nein, nicht in irgendeiner Form, sondern ich hatte mir das dann schon während der Reise ausgedacht, wie das eigentlich aussehen soll. Das war erst sehr viel größer in meinem Kopf und dann wurde es kleiner und kleiner. Und dann bin ich auf diese Zahl 13 mal 13 gekommen und es sollten 169 Säulen werden. Jetzt sind es 121, das hängt aber einfach mit meinem Alter zusammen. Wenn man sich das vor 30 Jahren ausdenkt, denkt man an ganz andere Künstler. Und von den Künstlern sind schon sehr viele gestorben oder zu alt und machen nichts mehr. Und dann habe ich das reduziert, weil ich wollte das nicht in Anführungszeichen verwässern, um mit epigonalen Positionen besetzen, sondern ich wollte einfach in die Halle die ganze Welt bringen, alle Kontinente auf der einen Seite und dann auch Künstler bringen, die für eine bestimmte Kunstrichtung stehen. Also Lawrence Wiener ist der Erfinder der Konzeptkunst, der ist hier drin, aber es ist eben auch der junge italienische, es sind aber auch berühmte Skulpturleute drin, wie Olaf Metzl oder ja.
2: Vielleicht beschreiben Sie uns mal ein paar. Wir sehen hier Mongolei zum Beispiel. Ja? Kunst aus der Mongolei ist uns ja wirklich sehr fremd, weil erstens weit und zweitens in dieser Form.
3: Dieser Maler, der hat seine Geschichte der Jagd erzählt auf dem Bild, und die jagen mit Adlern. Und das hat er als Zeichner umgesetzt und als Bild gemalt. Und erzählt es halt die Geschichte, wie man in der Mongolei jagt. Wenn man sich diese indische Säule anschaut mit diesen Edelstahlgefäßen von Subodh Gupta, der erzählt uns eigentlich eine politische Geschichte, weil er sagt, ob es noch Kasten noch gibt oder nicht gibt, aber alle Inder müssen aus den gleichen Gefäßen essen.
2: Man muss es genau betrachten, dem Hörer auch erklären, eine Säule, an der wie angeklebt lauter kleine Schalen, Dosen hängen.
3: Genau, Löffel, und aber alle müssen aus den gleichen essen. Also in Indien ist er nun das Land der unterschiedlichsten gesellschaftlichen Formationen, aber er vereint das Land mit diesen Blechdosen. Und wenn man da vorne sieht, dann sieht man eine Tiki-Figur, die wurde geschnitzt in Hivaoa. Hivaoa ist eine Marquesasinsel, auf der Gauguin gestorben ist. Und so eine Figur darf traditionell nur von einer Familie überhaupt hergestellt werden. Diesen Kontakt dazu zu bekommen, war das Riesenproblem. Ich habe Hivaoa 1996 besucht und habe mich sehr verliebt in diese Tiki-Figuren, die heißen Der Mensch. Die waren mit großen Falli und mit sehr erotischen Merkmalen bestückt. Und wir haben es geschafft, dass dieser Mann das für uns geschnitzt hat. Diese Figur hat oben eine Krone auf und da sind nochmal Tiki-Figuren drin. Und diese kleinen Tiki-Köpfchen dürfen nur geschnitzt werden von den Bewohnern dieser Inseln. Jetzt mussten die alle dann nach Hivaoa kommen, um

0: um diese Köpfe da reinzuschnitzen.
1: Bei der anderen aus dem Amazonas muss man näher rangehen, um zu sehen, dass es ein Kajak ist, also ein umgedrehtes Kajak.
0: Umgedrehte Kajak ist von einem Schweizer Künstler, der mit Booten arbeitet und er gibt eigentlich diese Boote überhaupt nicht her. Und mit dem Boot hat er alle Schweizer Flüsse befahren. Und auf diesem Boot steht Amazonas und das fand er besonders komisch, dass wir an der Ammer sind. Und es ist so schön, dass der Amazonas und die Ammer damit verbunden werden. Und deswegen ist dieses Schiff als Säule hier.
1: Hat also gar nichts mit Brasilien zu tun, sondern
0: ist ein Wortspiel. Es hat gar nichts mit zu tun, das ist ein Wortspiel. Ja, Wasser verbindet uns ja mit der ganzen Welt. Also was im Amazonas verdampft als Wolke weit, weit herkommt, regnet hier ab und verbindet uns ja immer wieder neu. Also Wasser ist ja eine permanente, sagen wir mal, Verflüchtigung, Vaporisierung und dann kommt es hier runter und verbindet uns. Deswegen ist mir auch wichtig, dass wir an einem Fluss liegen, der uns mit der ganzen Welt verbindet.
2: Das Wasser verbindet auch diese Radioreise. Wir sind unterwegs vom Ufer der Ammer bis zum Ufer des Starnberger Sees. Am Flussufer der Ammer entstand auf einer bis dahin landwirtschaftlich genutzten Wiese in der Nähe des Dorfes Polling eine offene Säulenhalle, die Stoa 169. Künstler aller Kontinente konnten hier unter einem Dach ihr Werk aufbauen lassen. Über den Säulen ist eine große Platte, sodass dieses Bauwerk von weitem wie ein kleiner Tempel wirkt. Von weitem sind es gleiche Säulen, aber wenn man näher herankommt, dann sieht man, dass jede Säule ihre eigene Geschichte zu erzählen hat. Man erreicht diese Säulenhalle zu Fuß. Vom Parkplatz nahe der Bahngleise wandert man etwa 10 Minuten lang am Fluss der Ammer entlang. Lang aufwärts bis zur alten Flussschleife. Und hier soll, so wünscht es sich Bernd Zimmer, der Künstler, die Einzigartigkeit der Natur gleichzeitig mit der Kunst wahrgenommen werden.
0: Das war immer mein Wunsch, ein Grundstück hier zu haben. Also wenn das nicht hätte hier gebaut werden können, hätte ich das, glaube ich, gar nicht gemacht. Und ich hatte eben auch das Glück und den Zufall, dass mir ein Landwirt das auch verkauft hat.
1: Man fragen, was Ihre Lieblingssäule ist oder ist jede Ihre Lieblingssäule?
0: Das komischerweise wechselt es permanent. Also immer wenn was Neues dazukommt, ist das kurzfristig meine Lieblingssäule, weil ich so überrascht bin, dass auch sowas noch geht. Aber es ist eigentlich der Gesamtzusammenhang, ist es eigentlich, der das Bild ergibt. Wenn Sie die Halle betreten, spüren Sie eigentlich die Monumentalität auf der einen Seite und dieses Spiel miteinander. Also dass so verschiedensten Sachen zusammenkommen, die eigentlich so nicht zusammenkommen. Und da spüren Sie eben, dass diese ganze Welt friedlich nebeneinander stehen kann. Das ist ja die Grundidee, ist ja diese Halle des Friedens auch.
1: Genau, das ist Ihre Idee, dieses friedliche Nebeneinander koexistieren.
0: Genau, dass ein Pakistani steht neben einem Inder, ohne dass es jetzt zu einem Weltkrieg kommt oder zu Waffengewalt oder so, sondern die stehen friedlich nebeneinander. Das ist eigentlich das schöne Bild, das Bild der Aufklärung und dass eigentlich die ganze Welt eigentlich zusammengehört. Also hier ist eine Säule von einem japanischen Künstler neben einem Inder. Also das gehört eigentlich auch nicht so wirklich zusammen. Und der Mongole oder Chinese und die Inder, die sind Erzfeinde, aber sie stehen hier zusammen und freuen sich auch, dass sie nebeneinander stehen.
1: Haben wir so etwas auch zwischen Moslems und Juden hier zum Beispiel?
0: Moslems und Juden sind,
1: Säulen nebeneinander?
0: Sind auch sowohl jüdische Künstler hier drin, auch jüdischen Glaubens, aber auch anderen Glaubens in Israel leben und unweit sind Moslems. Ja. Das ist aber nicht bewusst so nebeneinander gestellt. Es ist einfach plötzlich nebeneinander. Also es ist ja nicht hier bewusst, dass ich sage, so das politische Stemmen nebeneinander, sondern da geht es ja auch um ästhetische Fragen, dass das miteinander auch klingt und irgendwie miteinander spiegelt. Sie sollen, müssen ja miteinander koexistieren sozusagen als ästhetisches Produkt. Also das Wichtigste ist ja erstmal der Künstler, dass der dann für etwas steht. Ich möchte ihn ja nicht gebrauchen für irgendetwas, sondern das ist halt so.
1: Nun hat ja jeder einen anderen Zugang zur Kunst. Glauben Sie, dass der Normalbesucher es auch ergründen kann, ohne Führung, ohne Erklärung, dass er einfach hier reinkommt und versteht? Oder würden Sie empfehlen, so etwas geführt durchzuführen, hier durchzulaufen?
0: Ich glaube, eine Führung hilft sehr, aber es gibt ja auch ein Heftchen, was man sich holen kann, eine Broschüre oder eine App. Und da erklären die Künstler selber, warum sie das gemacht haben. Und ich meine, diese Halle hier hat ja schwellenfreien Zugang auch für Menschen, die mit bildender Kunst erstmal nichts zu tun haben. Und ich bin überrascht, dass die dann teilweise 5 oder 10 Mal kommen und das ergründen wollen, warum ein Rettungsring über einer Stahlsäule Kunst ist. Das ist ja auch erstmal schwer zu verstehen. Aber sie kommen dann dahinter und merken, aha, und das ist ja eine wahnsinnige Bildungserweiterung, wenn die schon mal aha sagen. Weil es gibt ja viele, die sagen, was, das soll Kunst sein. Ja, das ergründet sich ja heute nicht bei jedem Kunstwerk, dass es Kunst ist. Weil wenn man davon ausgeht, dass einer zeichnen kann, und das brav ausmalen kann oder eine Skulptur macht, die so aussieht, als wäre es ein echter Mensch. Das hat die ganze Moderne ja schon überwunden. Und das hier ist eben schwellenfrei, da kann ein Radler vorbeikommen, einfach reingehen. Er kann es blöd finden, er kann es gut finden, aber es wird höchstwahrscheinlich jeder 50.

0: der sonst nicht in ein Museum geht, sagen, oh, das schaut doch ganz gut aus.
1: Werden Sie manche Säulen austauschen durch andere oder wenn Sie jetzt Angebote bekommen von anderen, wird es dann auch erweitert werden?
0: Das wird nicht erweitert, das geht statisch gar nicht. Das hat ja alles eine Statik. Diese 121 Säulen, die stehen hier und die stehen für die nächsten 100 Jahre oder 1000 Jahre stehen die hier. Bis zur nächsten Eiszeit hoffentlich stehen die hier und zeugen von unserer Zeit, die ja doch eine sehr interessante Zeit ist, weil wir jetzt eigentlich von diesen haptischen, gegenständlichen oder wirklich daseinenden Säulen, Produkten jetzt in eine digitale Welt gehen und in 30 Jahren wird das alles vollkommen anders aussehen.
1: Das heißt, es wird so eine Art Akropolis sein. Irgendwann wird man in 1000 Jahren hierher kommen und wird sagen, diese Säulen wurden damals Anfang der 2000er gebaut hier.
0: So ist es. Genau so denke ich das eher, dass es so ein Zeitzeugnis ist. Und dieses Zeitzeugnis wird in die Zukunft getragen. Also die Künstler meiner Generation, etwas älter, etwas jünger, tragen das in die Zukunft.

Ihr von morgen werdet staunend rückwärts sehen. Schade, dass keine Säule mehr frei war für die Radioreise. Sonst hätte ich gern mal unserer kleinen Show ein Denkmal für die Ewigkeit gesetzt. Und jetzt heißt es bei uns Bühne frei für Joscha Arnold. Heute mal solo. Ansonsten begeistert der junge Musiker aus dem Pfaffenwinkel mit seinem Joscha Arnold Large Ensemble die Fans und erinnert ein wenig an den Sound einer Big Band. Der Weinheimer Komponist und Saxophonist hat neben heimischen Musikern auch Künstler aus aller Welt für dieses Projekt zusammengesucht und ihnen Stücke, ja teilweise auch noch den Leib komponiert. Mit dieser und auch anderen Formationen spielte er bei Konzerttouren mit, durch die Schweiz zum Beispiel, durch Österreich, Deutschland, auch bei großen Festivals war er dabei gewesen. Und für die Radioreise gab Joscha ein kleines Privatkonzert, und zwar auf der Bühne des historischen Pollinger Bibliothekssaales mit einer, wie er mir sagte, Klosterimprovisation.

0: Das hat auch den Ursprung hier in Weilheim sozusagen, also im Ort nebenan, wo es in der Schule eine sehr gute Big Band gibt. Das hat einfach jemand gegründet, der Arthur Lehmann, der einfach eine große Leidenschaft für die Big Band Musik hat. Und da das so einen großen Zulauf hatte, ist das immer größer geworden. Und jetzt gibt es sogar 3 verschiedene Big Bands, also die ganz kleinen, mittleren und großen. Während man da auf der Schule ist und sich für Jazz begeistert, ist das natürlich eine tolle Sache, dann irgendwann in diese große Big Band zu kommen. Und
1: damals für die Klassiker gespielt, also eher den alten Swing und Jazz oder schon neue Sachen?
0: Am Anfang hat man immer gespielt, was aufgelegen ist, und je älter man wurde, desto mehr Mitspracherecht hat man sich da rausgenommen. Irgendwann sind wir wahnsinnig auf den Count Basie Big Band Trichter gekommen. Also da gibt es auch sehr moderne Kompositionen, und irgendwann später ist man dann zur ganz aktuellen Musik gekommen und wollte dann Kompositionen von Maria Schneider Orchestra spielen, die ja immer noch aktiv ist. Oder jeder hatte so seine Funkphase wahrscheinlich, wo man da dann Sachen rausgesucht hat. Und der Arthur ist da total flexibel gewesen. Der hat also irgendwie 2 oder 3 Schränke voll mit Noten gekauft, wo man eine große Auswahl hat, und deswegen war das immer ein großer Spaß.
1: Du hast ja bereits während des Studiums für Ensembles komponiert. Was waren das für Ensembles und was waren das für Kompositionen damals?
0: Also damals waren das natürlich zum Großteil Jazz-Kompositionen für Jazz-Kombo, für eine größere, also mit mehreren Bläsern, mit Bläsersätzen arrangiert. Ich habe vorm Studium schon mal mein erstes Big-Band-Arrangement gemacht. Eben, es hat dementsprechend geklungen, aber es war eine gute Erfahrung irgendwie.
1: Du hast auch schon in großen Streicherquartetts mitgespielt.
0: Ich habe im Studium tatsächlich versucht, von meiner ersten Platte, für die ich zu der Zeit komponiert habe, habe ich versucht, die Stücke ein bisschen in Streichquartett umzumünzen. Bin dann einfach zur Klassikhochschule rübergegangen, also die Jazzabteilung war ausgelagert, und habe mich da dann in den Pausenhof gestellt, weil ich nicht wusste, wen man da jetzt anspricht, und habe einfach die Leute mit den dementsprechenden Koffergrößen angesprochen, ob sie Lust hätten, das zu spielen. Und dann haben sich tatsächlich Leute gefunden, die dann gekommen sind, und dann haben wir das da auch aufgenommen. Das war auch super, mal zu hören, wie funktionieren Streicher, wie arbeiten Klassiker, die arbeiten völlig anders. Die brauchen ganz andere Instruktionen als Jazzmusiker zum Beispiel. Je weiter man sich da entwickelt hat, desto mehr kam dann die Lust, das Ganze zu kombinieren und eben auch, also diese klassischen Instrumente in die Komposition, Arrangements einzubeziehen und vielleicht auch ein bisschen moderner zu denken. Deswegen spielt zum Beispiel in meinem Large-Ensemble, das ich jetzt habe, ein Sousaphon mit. Oder es spielen 2 Schlagzeuge mit. Also was ja auch eher aus dem Klassischen kommt, dass man mehrere

0: Schlagwerker hat, die da irgendwie ihre Aufgabe erfüllen. Sowas interessiert mich.
1: Wie schwer war das gewesen, nach dem Studium dann eine eigene musikalische Existenz aufzubauen, von der man auch leben kann? Also damit man eben kein brotloser Künstler wird. Hat man da Existenzängste erstmal? War irgendwann das Studium zu Ende und du musst ja von etwas leben? Oder war der Erfolg damals schon so groß, dass du gesagt hast, ich kann ein eigenes Ensemble gründen oder ich kann Kompositionen machen für Unternehmen auch?
0: Also ich glaube, die Existenzangst ist seit dem Zeitpunkt, wo man sich entscheidet, das zu machen. Ja, was den Erfolg angeht, das ist im Jazzbereich. Ich denke gerade öfter darüber nach, ob Deutschland irgendwie der richtige Ort ist, um Jazz zu machen, weil der Stellenwert von der Jazzmusik insgesamt, es ist schon anerkannt, aber es ist jetzt nicht in dem Sinne gefördert, wie es jetzt zum Beispiel in der Schweiz ist, wo es Festgagen gibt einfach in Clubs und wo es zum Beispiel immer eine Übernachtungsmöglichkeit gibt, wenn man irgendwo hinfährt. Hier in Deutschland ist es sehr oft so, dass es schlecht organisiert ist oder dass es heißt, ja, spielt doch mal auf Hut und dann schaut man mal, wer da ist und so. Da würde ich mir so ein bisschen mehr Support wünschen irgendwie in Zukunft, wenn ich das mal hier unterbringen darf.
1: Ist Jazz bei uns eher noch so ein Nischendasein für eine elitäre Gruppe und man gibt mehr Geld für Klassik oder Pop aus? Ist das die Kritik auch?
0: Ja, also es ist auf jeden Fall so, dass Klassik eine große Menschengruppe anspricht und es gibt die Philharmonien und alles und die dafür vorgesehenen Gebäude und der Pop, der geht ja immer mit der Zeit und passt sich an und das sind einfach größere Events. Also wenn man einfach mit einem Popkonzert die Olympiahalle füllen kann zum Beispiel, da macht man sich nicht mehr groß Sorgen. Da kann man sich auswählen, welchen der Künstler mit den ganzen Fans man sich nimmt und dann läuft der Hase. Und mit Jazz, manche würden sagen, es ist eine Kunst um der Kunst willen. Also der Stellenwert vom Jazz ist irgendwie nicht ganz klar irgendwie in Deutschland, finde ich. Also man muss sich dafür interessieren, man muss sich die Zeit nehmen zuzuhören, man muss darauf eingehen und allein diese Voraussetzungen sind in der heutigen Zeit bei vielen Leuten wahrscheinlich schon zu viel verlangt, würde ich jetzt mal sagen. Also ich würde jetzt gar nicht irgendwie zynisch klingen oder so, aber das Leben ist eh immer schon so stressig gefühlt, es gibt so viele Probleme, wieso sollte ich dann auch noch auf ein Konzert gehen, wo ich mich konzentrieren muss und nicht eins, wo ich mich entspannen kann oder wo ich ein bisschen mitträllern kann. Es geht natürlich für die Klassik auch, da gibt es auch ganz tolle Werke, aber ich glaube, ich würde jetzt behaupten, dass die Leute vielleicht eher auf ein Schumann-Konzert gehen würden, als auf einen Abend mit Hinde mit oder so, würde ich jetzt mal sagen.
1: Liegt auch daran, dass man vielleicht durch dieses Free Jazz oder experimenteller Jazz etwas den Leuten Angst gemacht hat, weil es dann doch keine melodische Musik ist, der man folgen kann, während eben die Klassiker melodiös sind, sollte man dann die Menschen über eben die Klassiker erstmal ranbringen an den Jazz?
0: Puh, das ist ja eine spezielle Frage. Wie man das machen sollte, das weiß ich gar nicht. Also ich glaube, das zu erzwingen, dass bei den Leuten eine Bereitschaft entsteht, das anzuhören, das kann man nicht wahrscheinlich. Da muss ein Interesse bestehen. Wie das bei mir auch bestand, als ich ein kleiner Junge war, der sich gedacht hat, wow, Big Band Musik ist doch was Tolles. Die Leute, die das machen, die eine Jazzkarriere einschlagen zum Beispiel, die machen das nicht, um damit das große Geld zu verdienen oder so, sondern das ist teilweise auch wirklich ein Opfer für die Kunst, also für den Jazz an sich. Da kann man sich jetzt wieder fragen, okay, sollte man das eher in Amerika machen oder warum in Deutschland? Deutschland hat auch eine Jazz-Tradition. Also da wurde schon zur Nazi-Zeit dagegen angekämpft, dass es verboten wurde. Als der Wahnsinn vorbei war, dann ging das ganz schnell und hier kamen wirklich tolle Jazzmusiker raus und tolle Ensembles mit Albert Mangelsdorf und mit Peter Herbolzheimer als Big Band Arrangeur. Es ist schüttens- und unterstützenswert, deswegen, also fände ich toll, wenn da nochmal ein Bewusstsein entsteht. Auch was die Finanzverteilung auf die Clubs oder auf Konzertförderung, was das anbelangt. Und man hat ja gesehen, dass es durchaus möglich ist, dass irgendwelche Gelder irgendwohin verteilt werden. Deswegen frage ich mich, warum ist es sonst immer so schwierig, da irgendwas locker zu machen oder irgendwie ein Bewusstsein zu schaffen für eine Kunst, die es zu schützen gilt irgendwie.
1: Die Lobby nicht so groß. Nichtsdestotrotz, du bist ja auch erfolgreich auf Tourneen gewesen, Österreich, Schweiz.
0: Es gibt natürlich tolle Jazzclubs, wo dann auch die Fans kommen oder die Interessierten. Und das freut dann natürlich, wenn der Laden voll ist. Also in Basel ist Bird's Eye zum Beispiel ein toll organisierter Club, wo man wunderbar spielen kann. Mit dem Large Ensemble hatten wir schon ausverkaufte Konzerte. Was auch zeigt, dass sich die Leute irgendwie für zum Beispiel eine größere Besetzung für Big Band Musik, das ist ein bisschen greifbarer irgendwie. Nur da ist das Problem, da sind die Gagen dann oft nicht so, dass du halt dann irgendwie 16 Leute zahlen kannst damit. Da gehst du halt lieber zu zweit hin und spielst einen intimen Duo-Abend und hoffst, dass 30 Leute kommen, als wenn du mit 16 vor 500 spielst oder so. Also Wir waren in Nepal, haben da mit einer Big Band gespielt und wie die Leute dort mit Musik umgehen, das war mehr so ein menschlicher Höhepunkt.
1: Inzwischen bist du ja auch in die elektronische Musik gewechselt, auch deswegen, weil Jazz allein nicht reicht oder weil du einfach mehr experimentieren wolltest und neue Felder begehen wolltest?
0: Zum einen, wenn man für jeden kleinen Auftrag eine Band zusammen

0: trommelt, das Schlagzeug mikrofoniert, dem Schlagzeuger die Gage bezahlt, die er eigentlich verdient, dann kann man das finanziell nicht rechtfertigen vor dem Auftraggeber. Deswegen ist die elektronische Komponente oft ein Mittel zum Zweck. Zum anderen besteht ein großes Interesse bei mir auch für Synthesizer, also für Klangsynthese eben.
1: So sicher auch Auftragsproduktionen für Unternehmen, auch da bist du aktiv. Unternehmensmusik, Soundelemente und vor allem Sound of Stoa, The Sound of Stoa 169. Wie würdest du es beschreiben, diese Musik, und wie kam es dazu?
0: Das ist ein ganz, ganz tolles Projekt für einen Musiker, der da teilnehmen darf, weil der oberste Gedanke einfach gemeinsames Kunstschaffen ist. Ich kenne den Bernd Zimmer auch schon von früher. Sein Sohn hat in irgendeiner Combo von uns mal Bass gespielt und da haben wir auch schon auf der Terrasse geprobt. Ich weiß gar nicht, ob der das noch weiß, aber so hat sich dann der Kreis irgendwie wieder ein bisschen geschlossen. Und das Tolle am Musikschaffen da war, es gab einfach keine Grenzen. Also es hat einfach geheißen, hey, hier ist der Künstler, der benutzt die und die Materialien. Die Säule soll klingen, die Säule hat Saiten, die schwingen. Die wird vom Wind angeregt. Da gehen schon so viele Bilder im Kopf auf mit, oh, die Natur wird eingebunden. Es ist ein Musikinstrument. Da war der Fantasie quasi keine Grenzen gesetzt.
1: Jetzt sind wir, Joscha, hier im Bibliothekssaal in Polling. Hier ist ja auch Sound of Stoa komponiert worden. Ein besonderer Sound hier. Wie ist das in so einem Bibliothekssaal? Ist es da einfach oder schwieriger, so etwas zu komponieren?
0: Also in diesem Bibliothekssaal ist die Akustik natürlich ganz besonders. Der Klang steht ein bisschen im Raum, aber es verwäscht sich nicht. Es ist wirklich ganz toll hier im Bibliothekssaal. Auch hier wieder, wenn man sich elektronisch mit den Sachen auseinandersetzt, es gibt heutzutage Programme, die einen Hall simulieren. Und es gibt zum Beispiel einen Hall, der wirkt groß und ist ganz lang da, aber der Klang wird verwaschen, weil die Töne zu oft hin und her geworfen werden und es wird undeutlich. Und in diesem Saal ist es aus irgendeinem Grund so, wenn ich hier ein Wort sage oder ich höre meinen eigenen Hall, aber nur so 2-3 Sekunden und es vermischt sich nicht. Also es ist so ein dezenter, aber trotzdem großer Hall. Ich war schon selber auf vielen Konzerten hier. Das ist echt ein Traum, hier zuzuhören. Ganz tolle Akustik.
1: Tolle Akustik in diesem Saal und auch eine tolle Deckenfreskenmalerei, die Sie da bewundern können, während Sie Musik hören. Dieser Bibliothekssaal von Polling ist das Schmuckkästchen dieses Ortes. Er ist der letzte Teil einer 1000-jährigen Klostertradition. Und darüber sprach ich mit Hanna Wittmann, der Vorsitzenden dieses Saales.
2: Es waren ja die Augustiner Chorherren im Kloster als Ordensgemeinschaft und die waren von allen anderen Ordensgemeinschaften diejenigen, die den damals modernen Wissenschaften ganz besonders aufgeschlossen waren und daher füllte sich der Bestand. Also bis zur Säkularisation, bis 1803, standen hier in diesem Bibliothekssaal über 80.000 Bände. Die Säkularisation, die 1803 dann hier einsetzte, führte zu der kompletten Auflösung des Klosters und auch dieses Bibliotheksaales. Und der größte Teil der Bücher, die man für, ich sag mal, in Anführungsstrichen wertlos erachtet hat, die wurden zentnerweise verkauft und an eine Pep-Deckelmacherei, wie das im damaligen Sprachgebrauch hieß, eine Papierrecyclinganlage, und verschwanden sozusagen ein für alle Mal. Der Saal war dann ohne Funktion. Die Bibliothek war ausgeleert worden und stand dann lange still.
1: Wir hatten jetzt ja eben schon Jazzmusik gehört von Joscha Arnold. Ist das klassischerweise auch ein Konzertsaal, in dem Konzerte ausgetragen werden, hier in diesem historischen Bibliothekssaal?
2: Ja, seit 1975 ist der Bibliothekssaal nach einer dreijährigen Sanierung und Restaurierung zu einem Konzertsaal geworden, und zwar aufgrund seiner herausragenden Akustik.
1: Welches Konzert erinnern Sie sich noch am stärksten?
2: Ich muss gestehen, ich bin bei fast allen 600 Konzerten hier anwesend gewesen, weil ich hier seit 1975 ehrenamtlich tätig bin. Und bin ich jetzt fast bei jedem Konzert dabei. Ich glaube, ein oder zwei Ausnahmen gab es. Da habe ich meine Kinder auf die Welt gebracht.
1: Sie gehört damit fast schon zum Inventar des Saales. Gleich kommt Tabaluga und Lilly. Die Peter Maffay-Fans, die werden große Ohren machen. Aber kein Konzert mit ihm, sondern ein tolles Projekt dieses Rockstars. Wie immer an dieser Stelle, auf Weiterhören.

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2: Richtet auf eure Lauscher, denn hier spricht der Tauscher, der Alexander. Grüßt ihr alle miteinander und wünscht auf diese Weise eine schöne Radioreise. Die kurze Pause ist vorbei, es geht weiter.
3: Die Pause ist vorbei. Die Pause ist vorbei. Kommt, packt zusammen. Kommt, packt zusammen.
2: Ja, ich bin bereit, alles gepackt. Diese Sängerin treffen wir später noch. Unterwegs heute im Pfaffenwinkel in Oberbayern. Unterwegs zu Künstlern und kunstvollen Orten. Unsere nächste Station ist das Gut Dietelhofen, das für Peter Maffay einen, Zitat, magischen Ort der Ruhe, Stille und Nähe zur Natur verkörpert. Im Jahr 2015 kaufte er dieses Gut in der Nähe von Weilheim. Die Bisons und anderen Tiere auf dem großen Bauernhof, die werden sich bestimmt auch über den fast täglichen Besuch des Rockstars freuen. Vor allem freuen sich traumatisierte und benachteiligte Kinder, die dank der Peter Maffay Stiftung hier Urlaub machen können. Denn Herzstück des Anwesens ist das Tabaluga-Haus. Als ich da war Peter Maffay gerade im Musikstudio. Ich nehme an, er hat was Neues komponiert da. Und daher sprach ich an diesem Tag mit Albert Luppert, ebenfalls Geschäftsführer hier in Dietelhofen.
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5: Herr Maffay, er kam in dieses Gut 2015 und hat dann als erstes eine Reminiszenz an ein Projekt von uns gehabt, Begegnungen, eine Allianz für Kinder, wo er Bereiche mitgestaltet hat mit sozialer Bindung. Und wir waren bei den Lakota-Indianern. Und da hat er Bisons gesehen und kommt auf dieses Gut 2015, 10 Jahre später so quasi, und hat dann auf einmal kanadische Bison, die auf diesem Gut sind, gesehen und hat sich völlig verliebt in dieses Gut. Und wenn Sie selber hier sind, angrenzend der Dietelhofer See, was ja nicht jedes Gut hat, eingebettet in den Pfaffenwinkel, eingebettet dann zu dem Bereich des Blicks in die Alpen. Es ist einfach wirklich ein magischer Ort und jeder, der hier war und hier mal uns besuchen möchte, wird es genauso erleben.
2: Viele Kinder kommen hierher durch die Maffay-Stiftung für benachteiligte und traumatisierte Kinder. Woher kommen die Kinder und wer führt die Auswahl durch, wer hierher kommt und wie verbringen die ihre Zeit hier?
5: Also die Gruppen kommen bei uns in der Regel 8 bis 12 Tage. Es ist immer eine Gesamtgruppenanzahl von 14 Personen, Kinder inklusive der Betreuerinnen und Betreuer. Die bringen ja ihre eigenen Betreuer mit, weil die Schicksale und die Belange der Kinder und der Jugendlichen kennen. Die Auswahl treffen wir in der Peter-Maffay-Stiftung, zusammen auch mit der Tabaluga-Kinderstiftung, die auch im Pfaffenwinkel hier eingebettet ist, in Peißenberg. Das sind Hospizbereiche, das sind Förderschulen, das sind Selbsthilfegruppen und, aus ganz Europa mittlerweile. Also wir haben Kindergruppen aus Spanien, aus Rumänien, aus Luxemburg gehabt, Wiederholungstäter.

0: Dann nenne ich es jetzt mal an Gruppen, die hervorragend sich hier wohlfühlen. In der Einrichtung, wir haben noch eine in Jägersbrunn bei Starnberg und wir haben auch in Spanien und Rumänien eine Einrichtung.
1: Wir sind ja eben am Peter-Maffei-Parkplatz vorbeigelaufen, das heißt auch der große Meister ist ab und zu hier. Wie oft ist er hier?
0: Also Peter werden Sie täglich hier sehen, weil er auch manchmal hierher fährt und sich frische Eier aus dem Hühnerstall holt. Diedelhof ist unser Zentrum geworden, neben allen anderen Einrichtungen. Und Diedelhofen hat er nicht nur lieb gewonnen als magischen Ort, sondern auch das ist sein Zuhause. Der Starnberger See war es schon immer, jetzt seit 1981.
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1: Ist es aber auch gleichzeitig so ein Ort für die Fans von Peter Maffay? Also gibt es Menschen, die hierher kommen und dann auf ihn warten, vielleicht hinter dem Baum warten und dann, wenn er kommt, ein Autogramm wollen oder denken, dass er was singen könnte?
0: Also singen tut er bestimmt nicht. Die Fans haben ja die Musik auch im Auto dann dabei oder sie spielen sie im Radio. Und es ist so, dass der Peter Maffay natürlich seine Fans auch liebt und pflegt. Und wenn hier Feste sind, öffentlicher Art, dann sind hier bis zu 3000 Menschen und auch da kommen viele Fans und zeigen ihre Wertschätzung gegenüber Peter, aber vor allem gegenüber der Stiftung. Peter mag, wie andere auch nicht, wenn er nicht gefragt fotografiert wird, weil das ist eigentlich auch dann der Schutz des Persönlichkeitsrechts. Aber ansonsten ist Peter ein völlig nahbarer Mensch, der hier auch seine Fans begrüßt. Und dann, wenn, wie Sie gesagt haben, wenn jemand ein Autogramm will, dann wird auch das Autogramm gegeben. An dem Tag der offenen Tür, da belagern sie ihn. Da haben wir manchmal sogar Security, weil natürlich die Menschen dann ihn auch verfolgen, wenn er hier durchs Gelände geht. Aber nochmal, das macht er aus Leidenschaft und gerne. Und für seine Fans und auch für die Menschen, die das Ganze dann auch begleiten, ist er gerne da.
1: Ist es auch was für die Zeit nach seiner aktiven Musikerkarriere, wo er sagen wird, er wird sich hier noch mehr dem widmen, wenn er dann mehr Zeit hat, vielleicht für diese Projekte hier?
0: Also die Musik ist immer noch das Hauptaugenmerk bei ihm. Ist auch jetzt gerade im Studio. Aber es ist auch ein Thema, wo er sagt, die Stiftungsarbeit nimmt einen Großteil seiner Zeit und seines Lebens ein. Ich persönlich glaube, dass der Peter bis zum Schluss Musik machen wird, weil das ist einfach sein Leben.

Peter Maffay wird nie ganz von der Bühne gehen. Musik ist sein Leben und Reise ist unser Leben. Ich übergebe jetzt gleich das Wort an Gabi Hoss-Reinhardt. Die Pilgerbegleiterin bietet Wanderungen zu Heilpflanzen, Kneipporten oder auch Energieplätzen. Ihre Wanderungen sollen entschleunigen, aber sie selbst steckt voller Kraft und Leidenschaft. An der Hartkapelle Weilheim traf ich Gabriele mit der Ukulele.

0: Großartig.
1: Und so beginnt unser Pilgertag.
0: Jeder Tag ist anders.
1: Jeder Tag ist anders und die Leute sind immer anders. So vielfältig wie hier unsere Natur ist, besonders im Pfaffenwinkel, so vielfältig ist tatsächlich ja wirklich das Publikum, das kommt. Die Menschen, die kommen, sind jung, sind alt, sind Familien, haben irgendeine Beeinträchtigung, haben Gott sei Dank irgendeine Hautfarbe, weil das ist wirklich völlig egal. Alle Menschen auf der ganzen Welt, übrigens auch in jeder Religion, wird gepilgert. Und Pilgern ist eigentlich das Wesentliche, was wir brauchen in unserer Zeit hier in Mitteleuropa sowieso, wo sich die Uhren immer noch schneller drehen, um einfach mal runterzufahren. Und die meisten Leute sagen dann, ja, sie müssen den Akku wieder aufladen. Ich sage dann in der Regel eigentlich, ihr müsstet euren Akku mal runterfahren, damit er wieder auf Betriebstemperatur kommt und nicht immer oben rausschießt und am liebsten auch noch anbrennt. Es geht einfach so nicht. Fang neu an jeden Tag, denn was gestern war, war gestern. Wir stehen also jetzt an einem Punkt unserer Pilgerschleifen, die also im Pfaffenwinkel ja alle am Hohen Peißenberg anfangen und am Hohen Peißenberg wieder enden. Und da ist es einfach so, dass dieser Platz hier ein Platz ist, wo auch ein Naturschutzgebiet ist. Schon sehr altes Naturschutzgebiet, wo endlich das Wort Artenvielfalt, was den Leuten ja jetzt Gott sei Dank im Radio, Fernsehen, Zeitung, egal in welchen Medien, in die Ohren kommt, gelebt wird, wo man wirklich achtet, schon seit vielen, vielen Jahren, dass die Dinge, die wir eigentlich hätten, auch wieder wachsen können und nicht mit irgendwas dann überwuchert oder sonst was werden. Nimm dir Zeit, sei bei dir. Es wird immer gesungen.

0: Manche sind sehr zurückhaltend, manche wollen auch nur zuhören. Es ist alles in Ordnung, was die Leute mitbringen. Keiner muss gut singen können, weil dann kommt oft mal wieder der Einwand, oh, der Lehrer hat gesagt, ich sag, was der Lehrer vor 30 oder 40 Jahren gesagt hat, interessiert uns eigentlich alle nicht.
1: Mein Lehrer hat auch gesagt, ich kann nicht singen, ich soll mir die Hand ans Ohr legen, damit ich mich besser höre. Inzwischen sagen Leute, du summst ganz gut.
0: Einfach ausprobieren. Ich soll Freude an den Dingen haben. Aber ich würde sagen,
1: wir gehen mal ein Stück auf deinem Pilgerweg.
0: Schauen wir mal.
1: Du nimmst die Ukulele mit, ja?
0: Ja, ich nehme alles mit. Geh hinaus, schau gut hin.
1: Gabi, wir gehen einen kleinen Teil jetzt dieses Pilgerweges gemeinsam von der Hartkapelle aus.
0: Wir gehen mal ein Stück. Das ist die Schleife, auf der wir uns jetzt gerade befinden. Das sind die sprudelnden Quellen. Dann gibt es noch die wilden Flüsse. Das ist eher im westlichen Teil des Pfaffenwinkels. Und diese spiegelnden Wasser da, wo die Seen sind.
1: Du hast ja auch die Inspiration auf dem Jakobsweg gefunden.
0: Genau, ich war auf dem Jakobsweg vor vielen, vielen Jahren und bin in München am Jakobsplatz losgelaufen und bin dann in Tagesetappen sozusagen erstmal bis Weilheim, weil da wohne ich ja, und dann von Weilheim Richtung Kempten, quer durch die Schweiz, dann quer durch Frankreich, was übrigens hier von wegen Pfaffenwinkel, wenn man sich hier diese Wiesen jetzt anschaut, ne? Es hat mich sofort an den Aubrac in Frankreich erinnert. Diese Landschaft ist genauso und wir haben im Pfaffenwinkel ganz viele Landschaftsformationen, die du auf diesem Jakobsweg auch findest. Nur, dass es hier natürlich viel kleinräumiger ist, ist ja klar. Weil im Zentralmassiv hast du solche Weiden natürlich in großem Maße. Ne? Dann ist es eben so, wenn dann so die schnellen Pilger kommen, die gar nicht runterschauen und schalten wollen, dann lese ich gerne diesen Spruch vor. Ich bin nicht da, bin mich suchen gegangen. Wenn ich wieder da bin, bevor ich zurückkomme, sagt mir, ich soll auf mich warten. Und das ist was, wo ich einfach sage, das entspricht so unserer Zeit, ne? Dass jeder versucht, sich selber zu überholen. Und irgendwann geht's halt nicht mehr.
1: Irgendwann trifft man sich selbst im Flugzeug.
0: Oder so. Dann schalte ich den Pilgerschritt ein.
1: Kenne ihn nicht. Ich kenne den 6er-Schritt, das sind 6 Kilometer pro Stunde, aber den Pilgerschritt nicht.
0: Ja, da geht man einfach in Ruhe 3 Schritte vorwärts. Und die dann den Bäbel nie zukriegen, ne? Dann wird's ruhig. Und dann geht man einen Schritt wieder zurück. Geh hinaus, hör gut hin. Geh hinaus, hör gut hin.
1: Geh hinaus, hör gut hin. Gabi, Sie haben es gemerkt, kann sprechen ohne Ende. Im Gepäck hat sie nicht nur Proviant, Pflaster und ab und zu, wie sie mir sagte, auch Kleber für eventuell kaputte Schuhe der Teilnehmer. Sie hat immer auch ihre Ukulele dabei. Ihr Motto, freut euch des Lebens.
0: Wir brechen auf, das ist im Frühjahr natürlich ein Thema, was auch gut ist, weil die Knospen aufbrechen. Du hast ja dann viele Möglichkeiten, das auch zu demonstrieren.
1: Es gibt ja auch Wanderungen, sagst du auch selbst, da schweigst du auch mal. Also wenn jemand sagt, er will seine Ruhe haben, er will nicht sprechen, dann bist du auch schon mal einen Tag ohne ein Wort zu sprechen mit ihm gelaufen.
0: Genau, wir fangen gemeinsam an, wir sprechen das ab und dann kann ein ganzer Tag geschwiegen werden.
1: Wahrscheinlich selten, weil wenn man schon dich so einen tollen Unterhalter hat, dann will man ja nicht schweigen.
0: Ja. Ja, vielen Dank. Ja, und jetzt, wo wir hier jetzt stehen zum Beispiel, wenn man sich das jetzt hier anguckt, diese wunderschönen Bäume und das Licht. Ja? Und da könnte ich, jetzt fällt mir spontan ein, die einen sehen Bäume, Probleme dicht an dicht, die anderen Zwischenräume und das Licht.
1: Sehr schön, philosophisch.
0: Ja, das ist für mich wirklich Bestandteil des Pilgerns, weil du kommst irgendwo hin und da ist eine besondere Situation. Oder schau dich um hier auf dem Boden. Hier sind Bäume entastet worden, weil einer einfach Sturmbruch ist. Und jetzt liegen diese ganzen Äste hier. Wer kennt den Spruch nicht? Da hat mir schon wieder jemand Knüppel zwischen die Beine geworfen. Der fällt mir jetzt hier ein, weil das hier so liegt. Das kannst du ja fast gar nicht planen, weil dann müsstest du jede Tour tags vorher noch mal gegangen sein, weil es ändert sich ja jeden Tag.
1: Stimmt, die vielen Äste, oder man soll nicht an dem Ast sägen, auf dem man sitzt.
0: Oder so, genau, das soll man auch nicht. Ja? Und jetzt kannst du hier natürlich Schuhe ausziehen, die unterschiedlichen Qualitäten des Bodens spüren. Die Menschen müssen einfach zurück zu diesen Dingen, sich einen Tag wenigstens da freinehmen. Und dann, glaube ich, geht es vielen Menschen besser. Oder die sagen, oh, mir geht's sowieso bombig, ja, die haben dann die wunderbarsten Ideen. Jetzt hier, wenn man sieht, wir sind in diesem Wald und jetzt hört da dieses Stück auf und da ist die neue Anpflanzung. Das entspricht jetzt auch wieder unseren Lebensabschnitten.
1: Also quasi Leben und Tod hier, also das eine Leben endet, ja, das andere beginnt.
0: Ich bin an einer neuen Schwelle, es kommt irgendwas anderes, warum auch?

0: immer und hier stehen, sage ich mal, dann schauen wir da in diesen Buchenwald mit diesem wunderbaren Licht. Siehst du das da hinten?
1: Ja, ja.
0: Vorne dran diese alte Buche, die dermaßen verzweigt gewachsen
1: ganz,
0: ist,
1: ganz vielen Ästen,
0: gar nicht
1: ja,
0: mehr gibt. Ne?
1: Wahrscheinlich 200 Jahre alt.
0: Würde ich auch sagen. Also mit Sicherheit wäre die woanders längst begradigt worden. Und dann siehst du ganz weit nach hinten. Ja, und das ist ja auch sowas. Unser Auge ist nur noch gewöhnt, auf so eine Mattscheibe zu gucken. Ist ja egal, ob Computer oder Laptop oder was auch immer. Ja? Das heißt, die Distanzen sind so eng, die wir haben. Ja gut, und unser Leben ist im Grunde genauso eng. Und wenn ich jetzt sowas aber habe, dann lerne ich, diesen Blick wieder zu weiten. Und ja, und
1: unser Leben weitergeht irgendwo.
0: Dann wird unser Leben auch geweitet. Ganz sicherlich, vielfältiger. Und dann gibt es für jeden Tag am Abend sozusagen, da wo wir dann übernachten, wenn wir Mehrtagestouren machen, einen Pilgerstempel oder bei den Eintagestouren auch so, dass die Leute sich am Abend einen Stempel machen und vielleicht ja beim nächsten Mal wiederkommen und die Fortsetzung mitmachen. Für mich auch insofern wichtig als Impuls, dass ich sage, häng dir das mit einem Magneten zu Hause an den Kühlschrank und dann erinnerst du dich an die Wanderung und hast vielleicht auch im größten Trubel des Tages das Gefühl, dass du jetzt dann ja, runterschaltest. Und wenn es nur für 3 Atemzüge ist. Ich fang neu an jeden Tag.
1: Ja, Gabi hätte noch stundenlang reden und singen können. Tut sie auch normalerweise auf ihren Ein- oder Mehrtagestouren. Pilgerwandern im Pfaffenwinkel. Vielleicht ja mal testen. Manche, habe ich gehört, sind süchtig davon geworden. Im äußersten Osten grenzt diese Region an die Südspitze des Starnberger Sees. Hier gibt es ein Mekka für alle Kunstinteressierten. Aber im Prinzip ist es nicht nur ein Mekka für die Kunstinteressierten, ein Erlebnispark, der alle anspricht, auch alle Sinne. Das Buchheim-Museum bei Bernried. Daniel Schreiber ist der Direktor dieses Museums und er war sichtlich froh, dass ich als geborener Chemnitzer mit ihm über den Maler und Kunstsammler Lothar Günther Buchheim sprechen konnte. Deshalb jetzt mal ein kurzer Tusch auf meine alte Heimatstadt.

0: kommen wir mal zu Lothar Günther Buchheim. Ich als Chemnitzer habe einen besonderen Bezug. Er war ja Malersohn, hat die Jugend in Chemnitz verbracht.
1: Ja, die Mutter von Lothar Günther Buchheim ist als ledige Mutter zum Niederkommen extra nach Weimar gefahren. Sie ist ja Chemnitzerin, damit ihr Sohn sozusagen unter der Glorie von Goethe und Nietzsche zur Welt kommt und zu den deutschen Geistesgrößen gehört. Zu einem guten Teil ist ihr das ja auch gelungen, dann kann man sagen. Vielleicht war es ihr auch einfach nur unangenehm, in ihrer Heimatstadt Chemnitz ein uneheliches Kind zur Welt zu bringen. Dieses war Lothar Günther Buchheim, der dann in Chemnitz groß geworden ist.
0: Er hat ja schon sehr jung auch gemalt und ich glaube auch in der Eisenerzgießerei seines Vaters, also die ersten Erfahrungen da gesammelt.
1: Er ist mit seiner Mutter, die selber Malerin gewesen ist, oft auf die Felder gegangen. Und anstatt des sonntäglichen Kirchenbesuchs ist man immer ins Museum gegangen und hat dort alte Meister bis zu Künstlern der Gegenwart studiert und sich daran abgearbeitet. Also er hat früh dadurch auch eine künstlerische Ausbildung erhalten und galt dann als Wunderknabe, der bereits als Kind Illustrationen für Zeitschriften publizieren konnte und wenig später auch in der Teenagerzeit mit ersten Artikeln in die Zeitungen ging.
0: Und dann kam ja quasi der Zweite Weltkrieg auch über ihn. Er war auch einberufen, war bei der Marine im U-Boot. Auch da gibt es einige spannende Erinnerungen.
1: Ja, also er war so sehr früh schon publizistisch tätig mit seinen Zeichnungen und mit Artikeln. Und so ist es auch gekommen, dass er dann für die Propagandakompanie der Marine gezogen wurde. Und er hat sich dann mit gutem Ehrgeiz hochgearbeitet und war einer der wichtigsten Kriegsberichter, wie man damals sagte, der Marine. Und 1941 ist er dann einmal bei einer Feindfahrt auf einem U-Boot dabei gewesen, hat dort Stoff gesammelt, der ihn dann eigentlich für Jahrzehnte Material geboten hat für seine Publikation, darunter dieses weltberühmte Buch und dann auch der Kinofilm Das Boot, den er ja verfasst hat. Er hat dann eigentlich relativ geruhsame Jahre im Zweiten Weltkrieg gehabt als Kriegsberichter und auch Kriegsmaler. Er hat viele Größen bis hin zu Karl Dönitz gemalt. Und Buchheim ist dann mit dem zweitletzten U-Boot aus der Festung entkommen. Die sind dann nach Südfrankreich, nach La Rochelle. Und von dort ist er dann mit dem Auto.

0: Auto bis nach Deutschland zurückgefahren.
1: Und damit vom Zweiten Weltkrieg zurück zu seinem Hauptjob der Malerei. Er hat ja schon davor hier am Starnberger See gelebt und hat wieder gemalt hier auch in Starnberg in der Umgebung.
0: Er wohnte schon seit 1939 in Feldafing, hat gemalt, hat publiziert und Kunst gekauft, Kunst verkauft, hat also vor allem aquarelliert bis ins hohe Alter.
1: Und wie es sich für einen Maler gehört, auch Auslandsreisen. Ja, er war unterwegs gewesen, um sich inspirieren zu lassen.
0: Er hat Südsee, Südamerika bereist, hier gemalt und kam dann zurück im Herbst nach Feldafing und sagte, ach, endlich. Er hatte in den Tropen immer die Farbpracht erwartet, aber dort war alles immer nur grün, grün, grün. Und dann kommt er nach Hause und hat dort die strahlenden Farben des Herbstes, den blauen Himmel und die herrliche Laubpracht.
1: Herr Schreiber, wie kam es dann zur Gründung dieses Museums hier? Das war ja einigermaßen umstritten, kann man vorsichtig sagen. Ich als Chemnitzer könnte ja auch die Frage stellen, warum nicht in Chemnitz? Also wie war der Weg von ihm, von seinem künstlerischen Leben quasi bis zum Museum?
0: Er hatte ja diese riesige Expressionistensammlung und dann können Sie sich vorstellen, eigentlich jedes Museum dieser Republik, das nur ungefähr damit zu tun hat, wollte diese Sammlung haben und hat ihm also schöne Angebote gemacht. Aber es stellte sich dann eben doch oft heraus, dass die Museumsleute Rosinen picken wollten. Die wollten die schönen Gemälde haben, aber sie wollten nicht all den in Anführungszeichen Krimskrams, der die Sammlung Buchheim ja im Grunde erst so spannend macht. Also da gibt es eben auch Flipperautomaten, gläserne Paperweights, es gibt französische Heugabeln, die beschnitzt sind. Also es gibt lauter wundersame Dinge und für Buchheim war das immer sozusagen eine Erlebniseinheit. Ja? Da war der Streit an jeder Stelle vorprogrammiert. Also der Buchheim hat gesagt, okay, ich gehe jetzt in meine Geburtsstadt nach Weimar. Und dann hat der Stoiber dann gesagt, das kommt überhaupt nicht in Frage. Ihre Sammlung bleibt hier. Er wollte es ja gerne in seiner Heimatgemeinde in Feldafing machen. Und dort gab es eine gewisse Front dagegen. Und er hatte nichts Besseres zu tun, dann als diese Leute, die dagegen waren, als Gulliratten im Schilfgürtel des Starnberger Sees zu beschimpfen oder als ekelerregende Psychopathen. Und dann gab es einen Bürgerentscheid, wurde sein Museum in Feldafing dann abgelehnt. Und dann gab es den schlauen Bürgermeister in Bernried, den Walter Eberl, der dann gesagt hat, hallo, 13 Kilometer weiter südlich, wir haben ein wundervolles Grundstück direkt am Starnberger See, viel schöner als das Dorfgrundstück, das in Feldafing zur Verfügung gestanden hätte. Und dann ging es dann doch relativ schnell, dass eben dieser ja wirklich tolle Bau von Günter Behnisch direkt ans Ufer vom Starnberger See gesetzt worden ist in Bernried.
1: Eine spannende Geschichte ist das, dieses Museumskonzept von Lothar Günther Buchheim. Das vereint verschiedene Sammlungen unter einem Dach.
0: Das Buchheim-Museum ist auch schon schön, wenn wir uns ihm nähern. Wir können Spaziergänge zum Buchheim-Museum machen. Und wenn wir angekommen sind, erwartet uns ein Bau von Olympia-Architekten Günter Behnisch, das direkt am Ufer vom Starnberger See liegt. Sehr attraktive Architektur. Wir haben zum Beispiel einen Steg, der geht ins Wasser rein, schwebt dann 12 Meter über dem Wasserspiegel. Ist ein herrliches Erlebnis der ganzen Landschaft und Gegend. Und wenn Sie im Museum sind, haben Sie zum einen ein normales Museum zur modernen Kunst, also insbesondere deutsche moderne Kunst. Das sind dann die Künstler der Brücke, Ernst Ludwig Kirchner, Karl Schmidt-Rottluff, Erich Heckel und so weiter. Und die Sammlung von Hermann Gerlinger, das ist die größte Privatsammlung zu Gemälden der Maler der Brücke, der Künstlergruppe Brücke.
1: Das eine also der Expressionismus mit auch den Gemälden, den Aquarellen. Das andere sind ja Sammlungen mit Kunsthandwerk, Kunsthandwerk aus aller Welt. Was ist da zu sehen?
0: Also Afrika, Asien, Südsee, es ist eigentlich alles dabei. Und bemerkenswert ist bei uns, es sind immer wieder Überraschungen dabei. Also wenn Sie zum Beispiel im großen Gemäldesaal sitzen, sich auf die Museumsbank setzen, dann fängt die an, sich plötzlich zu bewegen. Und Sie fahren dann auf der Bank an den Gemälden vorbei. Oder Sie sehen eine große Vitrine und darin sind Holzfiguren zum Thema Zirkus von Lothar Günther Buchheim, unser Museumsgründer, selbst gemacht. Dann drücken Sie auf den Knopf und die Musik fängt an zu spielen und die Figuren fangen an, sich zu drehen. Und so haben wir eine ganze Reihe von Überraschungen in dem Museum, so dass der Museumsbesuch nicht nur für Erwachsene, sondern auch für Kinder interessant ist. Zum Beispiel können Kinder auch an Wochenenden oder an Feiertagen das Labor der Fantasie besuchen. Da sind immer ein, zwei Künstler, die dann auch die jungen Besucher betreuen bei ihrem eigenen kreativen Schaffen.

0: Stoffen. Das geht von Drucken über Ton, über Zeichnen und Malen auf der Staffelei. Und die MS Fantasie, das ist ein Schiff. Das liegt aber nicht im Wasser, sondern es liegt auf der Wiese. Sie können praktisch mit dem Schiff durch die Wiese fahren. Und in diesem Schiff ist dann auch sozusagen die Außenstelle des Labors der Fantasie. An schönen Tagen wird eben draußen in der Natur und im Schiff gearbeitet.
1: Aber wenn man heute zu Ihnen kommt, dann erlebt man ja nicht nur ein Museum. Man hat ja wirklich einen richtigen kleinen Freizeitpark. Ist übertrieben, aber so ein richtiges Refugium.
0: Also unser Museum ist geeignet, um alles zu tun. Sie können einen ganzen Tag hier verbringen und Kunst studieren und genießen. Sie können eine Viertelstunde reinschauen oder Sie können einfach bei uns auch nur einen schönen Tag verbringen. An sonnigen Tagen stehen unsere gelben Liegestühle auf der Wiese. Sie können sich die Sonne auf dem Bauch scheinen lassen und sich ein Cappuccino aus dem Kaffee holen. Dasselbe gilt im Übrigen für unsere zahlreichen Balkons. Ich glaube, wir sind das einzige Museum, das so viele Balkons hat und noch dazu mit Seelage. Sie können sich sozusagen fühlen wie ein reicher Villenbesitzer bei uns und auf einem einsamen Balkon im zweiten oder dritten Obergeschoss rumliegen und einfach nur ihre Zeit genießen und dann noch ein bisschen durchs Museum schlendern und sich durch die exotische Sammlung inspirieren lassen.
1: Ich nehme an, die nächste Badestelle, Sie sind ja direkt am Starnberger See, ist ja auch nicht sehr weit weg, oder?
0: Die nächste Badestelle grenzt direkt an den Museumspark an. Also natürlich können Sie bei uns Rad fahren, Sie können bei uns baden, Sie können Kaffee trinken, Eis essen und Sie können auch ins Museum gehen. Das zeichnet uns vielleicht aus, dass wir uns auch als freizeitorientiertes Museum begreifen. Einfach kommen und genießen.
1: Kommen und genießen, ja. Wir sind hier gekommen, um zu bleiben. Denn hier in Bernried am Starnberger See endet zwar unsere Kunstreise durch den Pfaffenwinkel, aber nur ein paar Kilometer weiter nördlich beginnt unsere Radioreise in Possenhofen, auf der Sie dann unter anderem die Roseninsel im Starnberger See besuchen können. 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Zum Abschied sage ich Goodbye, Au revoir, Ciao, Adios, Hey, Gülgül, Dobijenje, Ayowamba, Dosyudanya, Marhaba, Shalom und natürlich Servus.
2: Die Gabriele mit der Ukulele und ich würde mich gerne verabschieden mit einem Pilgerlied auf eine Melodie, die eigentlich alle kennen, nämlich Wenn wir erklimmen schwindelnde Höhen. Wir gehen.

0: ganz frech.
1: Ich bin Bernd Zimmer und lade Sie auch ein, die Store zu besuchen. Die ist jeden Tag geöffnet und frei zugänglich.
2: Ich bin Joscha Arnold aus Weilheim, Jazz-Saxophonist und Komponist. Unterstützt die Kultur, geht auf Jazzkonzerte und bleibt interessiert.
3: Das war Hanne Wittermann. Ich würde mich freuen, Sie in einem unserer nächsten Konzerte in dem wunderschönen Bibliothekssaal in Polling begrüßen zu dürfen.
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5: Albert Luppert, ich bin Geschäftsführer der Peter-Maffei-Stiftung. Ich bedanke mich nochmal für den Besuch und ich wollte nie erwachsen sein. Das ist unser Spruch auch von Tabaluga und ich lade Sie alle recht herzlich ein. Besuchen Sie Gut Diedelhofen. Über 7 Brücken können Sie bei uns auch laufen. Allerdings haben wir hier nur eine.
4: Über 7 Brücken musst du gehen.
6: Hallo, Daniel Schreiber hier, Buchheim-Museum der Fantasie. Wenn Sie zu uns kommen, können Sie eine schöne Zeit verbringen und nebenbei auch noch tolle Sammlungen zur Kunst des Expressionismus genießen.
7: Also über 7 Brücken gehen und immer schön reisefreudig bleiben, meine Damen und Herren. Denn es gibt noch mindestens 1000 Orte in dieser Welt zu entdecken. In diesem Sinn, wie immer, bis bald.
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9: Ich bin Hendrik Daum. Der neue Bundesverkehrsminister Bilger bekommt viel Zuspruch für seinen Vorstoß, Bonuszahlungen für Bahnmanager an das Erreichen konkreter Ziele zu koppeln. In erster Linie gehe es hier um die Pünktlichkeit bei der Bahn, so Bilger. Positiv äußern sich dazu etwa der Fahrgastverband Pro Bahn, Grüne und SPD. Vom Koalitionspartner heißt es, als Politik stelle man Rekordinvestitionen für die Infrastruktur zur Verfügung und erwarte deshalb, dass sich das auch in der Pünktlichkeit zeige. In Berlin ist in der Nacht ein Mann nach einem Streit zwischen mehreren Menschen auf offener Straße angeschossen und dabei tödlich verletzt worden. Sanitäter versuchten noch, den 30-Jährigen wiederzubeleben. Er starb aber noch am Tatort im Stadtteil Charlottenburg.

0: Rottenburg. Über mögliche Täter oder Hintergründe ist noch nichts bekannt. 8 Stunden am Tag, diese Grenze im Arbeitszeitgesetz will die schwarz-rote Koalition schon länger flexibler machen. Arbeitgeberpräsident Dulger drückt jetzt aufs Tempo und fordert, Deutschland solle stärker auf eine wöchentliche Höchstarbeitszeit setzen. Mehr von Tanja Wagner.
1: Dulger findet, die heutigen Regeln passen nicht mehr zum Arbeitsalltag. Mal länger arbeiten, dafür an einem anderen Tag früher Schluss. Dafür soll es mehr Spielraum geben. Die EU erlaubt bis zu 48 Stunden pro Woche. In Deutschland gilt dagegen grundsätzlich der 8-Stunden-Tag. Mit Ausnahmen sind bis zu 10 Stunden möglich. Bundeskanzler Merz erwartete im Herbst einen Gesetzentwurf von Arbeitsministerin Baas. Die Gewerkschaften warnen allerdings davor, den 8-Stunden-Tag damit faktisch abzuschaffen.
0: Die niederländische Radsportlerin Demi Vollering ist die Siegerin der Tour de France der Frauen. Sie hat die Schlussetappe in Nizza gewonnen. Am Schluss hatte sie einen Gesamtvorsprung von mehr als einer Minute gegenüber der zweitplatzierten Kasia Niewiadoma aus Polen. Die deutsche Hoffnungsträgerin Julia Niedermayer wurde Gesamtvierte und gewann das weiße Trikot als beste Nachwuchsfahrerin.
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1: Ich bin Hendrik Daum. Einen schönen guten Morgen. In Berlin ist in der Nacht ein Mann nach einem Streit zwischen mehreren Menschen auf offener Straße angeschossen und dabei tödlich verletzt worden. Sanitäter versuchten noch den 30-Jährigen wiederzubeleben. Er starb aber noch am Tatort im Stadtteil Charlottenburg. Nach Angaben der Polizei sind die mutmaßlichen Täter auf der Flucht. Die Mordkommission hat die Ermittlungen aufgenommen. Wenige Wochen vor der Landtagswahl in Sachsen-Anhalt hat Linken-Chef Pantisano angedeutet, dass seine Partei die dortige CDU unterstützen könnte. Im ZDF-Sommerinterview sagte er, die Linke habe in den letzten Jahren gezeigt, dass sie Verantwortung für dieses Land übernehme. Nun gelte es zu verhindern, dass in Sachsen-Anhalt eine rechtsextreme Partei an die Macht komme. Die AfD liegt in den Umfragen derzeit deutlich vorn. Der amtierende CDU-Ministerpräsident Schulze könnte deshalb auf Stimmen der Linken angewiesen sein, um wieder gewählt zu werden. Arbeitgeberpräsident Dulger hat die Politik aufgefordert, die tägliche Höchstarbeitszeit durch eine wöchentliche zu ersetzen. Die Spielräume der europäischen Arbeitszeitrichtlinie würden fast überall genutzt, nur nicht in Deutschland, so Dulger. Während das deutsche Gesetz die tägliche Arbeitszeit im Grundsatz auf 8 Stunden begrenzt, sieht die EU eine wöchentliche Höchstarbeitszeit von 48 Stunden vor. Union und SPD wollen eine entsprechende Möglichkeit auch hierzulande schaffen. Die Gewerkschaften dagegen warnen vor einem Ende des 8-Stunden-Tags. In Westeuropa war es im Juni und Juli so heiß wie noch nie zuvor. Mehrere Hitzewellen trieben die Temperaturen auf Rekordwerte, besonders im Südwesten Deutschlands. Gleichzeitig litten viele Regionen unter extremer Trockenheit. Fachleute warnen, dass sich Hitze und Dürre gegenseitig verstärken und so die Folgen des Klimawandels immer spürbarer werden.
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7: Schönen Montagmorgen. Carla aus Krefeld meldet 19 Grad leicht bewölkt und Hendrik aus Berlin 18 Grad bedeckter Himmel. Heute der Montag, im Norden Wolken, etwas Regen, sonst erst sonnig, später teils kräftige Gewitter, 20 bis 36 Grad. Blicken wir morgen auf den Dienstag, im Norden und an den Alpen mehr Wolken mit einzelnen Schauern, im Süden auch Gewitter möglich, sonst viel Sonne und trocken, 18 bis 34 Grad.
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8: Ich bin Joshua Heise. Guten Morgen. In Westeuropa war es im Juni und Juli so heiß wie noch nie. Laut EU-Klimadienst Copernicus lag die Durchschnittstemperatur bei 21,6 Grad und damit fast 3 Grad über dem langjährigen Mittel. Allerdings weisen die Experten auch auf ein Temperaturgefälle zwischen West- und Osteuropa sowie Skandinavien hin, wo es wesentlich kühler war. 8 Stunden am Tag. Diese Grenze im Arbeitszeitgesetz will die schwarz-rote Koalition schon länger flexibler machen. Arbeitgeberpräsident Dulger drückt jetzt aufs Tempo und fordert, Deutschland solle stärker auf eine wöchentliche Höchstarbeitszeit setzen. Mehr von Tanja Wagner.
9: Dulger findet, die heutigen Regeln passen nicht mehr zum Arbeitsalltag. Mal länger arbeiten, dafür an einem anderen Tag früher Schluss, dafür soll es mehr Spielraum geben. Die EU erlaubt bis zu 48 Stunden pro Woche. In Deutschland gilt dagegen grundsätzlich der 8-Stunden-Tag. Bundeskanzler Merz erwartete im Herbst einen Gesetzentwurf von Arbeitsministerin Baas. Die Gewerkschaften warnen allerdings davor, den 8-Stunden-Tag abzuschaffen.
8: Der neue Bundesverkehrsminister Bilger plant, Bonuszahlungen für Bahnmanager an das Erreichen konkreter Ziele zu koppeln. Gute Idee finden etwa der Fahrgastverband Pro Bahn, die Grünen und der Koalitionspartner SPD. Wenn die Regierung Rekordinvestitionen in die Infrastruktur stecke, erwarte man auch, dass sich das in der Pünktlichkeit zeige, so die Sozialdemokraten. Im britischen Birmingham beginnt heute die Leichtathletik-EM. Das deutsche Team darf in mehreren Disziplinen auf Edelmetall hoffen. So gilt Zehnkampf-Weltmeister Leo Neugebauer als Favorit. Im Weitsprung ist Malaika Mihambo eine Kandidatin für eine Medaille. Nur unter Vorbehalt startet der deutsche Sprintstar Owen Ansah, denn ihm droht eine 4-jährige Sperre. Die NADA wirft ihm vor, Anfang Juli einen Dopingtest verweigert zu haben.
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7: Schönen guten Morgen, so kurz nach 6 Uhr, da hammern wieder den Montag. Ich wünsche Ihnen eine schöne neue Woche. Ich suche gleich den frühesten Musikwunsch Deutschlands und es gibt gleich das Tagebuch der großen Hits mit Billy.

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1: Ja, jetzt wird's wieder sportlich. Ich suche den frühesten Musikwunsch Deutschlands. Und jetzt mal ganz ehrlich, wer von Ihnen ist schon wach, bevor der Wecker überhaupt weiß, dass er klingeln soll? Also Kaffee in die Hand, Haare sind irgendwo, aber ja, schon Musik im Kopf. Dann sind Sie jetzt gefragt. Schicken Sie mir Ihre WhatsApp-Sprachnachricht ins Studio mit Ihrem Wunsch. Ja, und sagen Sie ruhig, wie früh Sie wirklich schon wach waren heute. Also wer um 5 Uhr wach war, Respekt. 4 Uhr wäre schon Wahnsinn und bei 3 Uhr, da reden wir gar nicht drüber. Wir machen hier Deutschlands früheste Jukebox auf und ich will wissen, wer toppt das. Also los geht's. Stimme schicken mit Wunsch und dann sind Sie vielleicht gleich der früheste Hörer im Radio hier bei Schwarzwaldradio und der früheste Musikwunsch Deutschlands. Eine Medaille gibt's auch noch. Also ganz imaginär.

einen schönen Montagmorgen hier mit Schwarzwaldradio. Gleich öffnen wir wieder das Tagebuch der großen Hits und diesmal fließt es direkt durch die 90er. Billy Joel mit The River of Dreams. Die Grundidee zu dem Song kam ihm tatsächlich im Schlaf. Er wachte mit der Melodie im Kopf auf und machte daraus 1993 einer seiner

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1: 10. August 1993. Billy Joel steigt mit The River of Dreams in die Charts ein.

1993 ist Billy Joel schon ein alter Hase im Musikgeschäft. 11 Alben hat er veröffentlicht, zahlreiche Hits, unzählige ausverkaufte Tourneen. Die Menschen lieben ihn für seine fröhlichen Songs. Er ist der Piano-Man, der Mann, der immer ein fettes Grinsen im Gesicht hat. Aber auf seinem 12. und letzten Album hört man nochmal einen ganz anderen Billy. Er ist nachdenklich, philosophiert über das Leben, die Liebe, über Vertrauen und Verrat oder auch über das Leben nach dem Tod, wie im Song The River of Dreams. Woher dieser Stimmungswechsel kommt, ist offen für Spekulationen. Viele glauben, dass der Streit bzw. Rechtsstreit mit seinem Ex-Manager und Schwager dahinter steckt. Der soll ihm Millionen US-Dollar unterschlagen haben. Ob das wirklich der Grund ist, dass die letzte Platte so anders klingt, weiß wohl nur Billy. Fest steht, auch mit dieser Platte hat er

So locker flockig kann der Montagmorgen klingen mit Curtis Mayfield und Superfly. Gleich habe ich für Sie ein aktuelles Wetter und wir werden gleich gemeinsam 2 Minuten Zähne putzen mit The Four Tops. Und hier haben wir Patti Smith und Because the Night. Schönen Montagmorgen.

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5: Schönen Montagmorgen. Heute im Norden Wolken, etwas Regen, sonst erst sonnig. Später teils kräftige Gewitter, 20 bis 36 Grad. Ein paar Temperaturen von unseren Wetterwächtern. Thorsten aus Langenhagen, der meldet 20 Grad wolkenlos. Und Britta aus Köln, 17 Grad, ebenfalls wolkenlos. Dann morgen noch der Dienstag. Im Norden und an den Alpen mehr Wolken mit einzelnen Schauern. Im Süden auch Gewitter möglich. Sonst viel Sonne und trocken, 18 bis 34 Grad.
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Gerade noch Bananarama mit Robert De Niro's Waiting und jetzt wird's süß, aber nicht klebrig. Sugar in the Morning am Montag mit Schwarzwaldradio. Rob Krill, die Stimme der Grassroots, legte 1979 solo los und holte sich für Rock Sugar gleich prominente Verstärkung: Lindsey Buckingham, Mick Fleetwood und John McPhee von Fleetwood Mac spielten mit. Also Zuckerstreuer auf Anschlag, Gitarren dazu, Rob Krill mit Rock Sugar. Schönen Montagmorgen. 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
2: Und heute Morgen machen wir es mit Soul Power. Hier kommt ein Song, der perfekt ist, wenn du morgens noch so halb im Kopfkissen hängst, aber die Zahnbürste schon wie ein Dirigentenstab schwingst. The Four Tops, Standing in the Shadow of Love. Das ist Motown in Hochform und ja, die Four Tops waren eine der ganz großen Motown-Formationen. Und ganz vorne dran Levi Stubbs, eine Stimme wie ein Aufzug ohne Bremsen, einmal Refrain und du bist wach, egal wie früh es ist. Also, was wir brauchen, ist noch so eine Zähneputz-Choreo, ne? So eine Choreografie. Ja, wie wär's denn? Also erst die Außenseiten im Takt, dann die Innenseiten und beim Refrain einmal kurz den Spiegel anlächeln. Mit so einem Song fühlt sich das eher an wie, also los, Bürste an, Hüfte locker, Soul auf Anschlag, The Four Tops, Standing in the Shadow of Love. 2 Minuten Zähneputzen jetzt mit Schwarzwald.

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1: Schönen Montagmorgen und ich glaube, da haben wir so einen richtigen Wachmacher jetzt im Programm.
2: Hallihallo, guten Abend, der Flo auf dem Heimweg von der Spätschicht Baustelle von ACDC. Wäre Fatscher Disco Nummer der Love Hungry Man. Dankeschön, Grüße in Schwarzwald von Oberschwaden, der Flo, servus,
1: grüß euch. Lieber Flo, vielen Dank an diesem frühen Montagmorgen. Also dann kommt dein Love Hungry Man von AC/DC aus dem Jahre 1979. Ich wünsche allen einen guten Wochenstart an diesem Montagmorgen.

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6: Guten Morgen an diesem Montag. Ein großes Dankeschön geht an unsere Wetterwächter und Wetterwächterinnen, die fleißig hier die ganzen Temperaturen reinmelden. Dirk aus Kelheim in Bayern meldet 18 Grad bedeckter Himmel und Thomas aus Lübeck 18 Grad. Es regnet. Heute im Norden Wolken, etwas Regen, sonst erst sonnig. Später teils kräftige Gewitter, 20 bis 36 Grad. Morgen blicken wir noch auf den Dienstag. Im Norden und an den Alpen mehr Wolken mit einzelnen Schauern. Im Süden auch Gewitter möglich, sonst viel Sonne und trocken, 18 bis 34 Grad.
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7: Ich bin Joshua Heise, guten Morgen. In den letzten beiden Monaten war es in Westeuropa so warm wie noch nie im Juni und Juli. Laut EU-Klimadienst Copernicus lag die Durchschnittstemperatur bei 21,6 Grad. Das sind rund 2,8 Grad über dem bisherigen Rekord von vor 4 Jahren. Thomas Bremser berichtet.
8: Seit Mai hat es schon 4 Hitzewellen gegeben. Das sei für Westeuropa außergewöhnlich viel, sagen die Experten. Und auch die extreme Trockenheit dauert schon seit Monaten an. Und ausgetrocknete Böden verstärken die Hitze nochmal. Der Wasserstand von Seine, Rhein und Donau war außergewöhnlich niedrig und auch die Meere haben sich so stark aufgehitzt wie noch nie in einem Juli.
7: Der Bundesverband der deutschen Binnenschifffahrt schlägt Alarm. Weil das Wasser im Rhein immer noch so niedrig ist, könnte es laut Verbandschef Schwanen zu einer Zweiteilung des Flusses kommen. Und Regen ist weiter nicht in Sicht. In der Rheinischen Post forderte Schwanen, jede Einschränkung der Infrastruktur zu vermeiden, indem Baustellen an Wasserstraßen aufgeschoben werden. In wenigen Wochen wählt Sachsen-Anhalt einen neuen Landtag und die AfD führt die Umfragen deutlich an. Linken-Chef Pantisano hat der dortigen CDU jetzt Unterstützung angeboten. Im ZDF-Sommerinterview sagte er, es gelte zu verhindern, dass in Sachsen-Anhalt eine rechtsextreme Partei an die Macht komme. Problem, die CDU lehnt eine Zusammenarbeit mit der Linken bisher kategorisch ab. 64 Milliarden Euro. So viel wirtschaftlichen Schaden hat die Umgehung des Mindestlohns seit 2015 angerichtet. Allein 35 Milliarden Euro davon entfallen auf Beschäftigte, die nicht in voller Höhe ausgezahlt wurden, heißt es in einer Auswertung des Deutschen Gewerkschaftsbundes. Demnach bekamen rund 2 Millionen Angestellte im Schnitt 1,70 Euro bis 2,40 Euro weniger pro Stunde, als ihnen zusteht.
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6: Schönen Montagmorgen. Ja, was sagt denn die Uhr, Kuckuck? Ach, kurz nach 7 haben wir es. Alles klar. Erster Schultag haben wir heute nach den Sommerferien in Hessen, Rheinland-Pfalz und im Saarland. Kommen Sie alle gut rein in diese neue Woche.
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schönen Montagmorgen mit Schwarzwaldradio. Na, dann bin ich heute Morgen mal ein bisschen spendabel. Es gibt Popcorn für alle. Heute mit Catch Me If You Can. Leonardo DiCaprio als charmanter Hochstapler auf der Flucht vor Tom Hanks. Und als Sahnehäubchen gibt's dazu einen herrlich eleganten Soundtrack gleich mit Frank Sinatra. Nach einem

0: für alle.
1: Yippie, Schweinebacke.
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2: Es gibt Filme, bei denen fühlt man sich nach 10 Minuten anschauen klüger, schöner und irgendwie weltgewandt.
3: Lieber Paps, heute war Abschlussprüfung. Ich bin jetzt Co-Pilot und habe ein Monatseinkommen von $1400 plus Sonderleistung.
2: Catch Me If You Can ist genau so einer. Steven Spielberg erzählt hier die Geschichte eines Jugendlichen, der beschließt, das Erwachsenwerden einfach mal zu überspringen und stattdessen Hochstapler auf Weltreise zu werden.
4: Sind Sie wirklich ein echter Pilot?
5: Klar, mein kleines Fräulein.
6: Der Jumpseat wäre noch frei.
5: Ich bin schon eine Weile nicht mehr geflogen. Wo war nochmal der Jumpseat?
2: Leonardo DiCaprio.

0: rutscht in die Rolle von Frank Abagnale Jr. mit einem ziemlich gerissenen Dauerlächeln.
1: Willkommen bei der Miami Mutual Bank. Was kann ich für Sie tun?
2: Ich würde gern diesen Scheck hier einlösen und Sie dann auf ein saftiges Steak einladen.
0: Oh. Ihm gegenüber Tom Hanks, der als FBI-Agent so beharrlich wirkt, dass man fast Mitleid bekommt. Fast.
3: Special Agent Hanratty, FBI.
4: Hallo, Carl.
3: Wir erwischen dich sowieso. Ist wie in Vegas. Am Ende gewinnt immer die Bank.
0: Es ist ein Katz-und-Maus-Spiel, bei dem man ständig vergisst, wer hier eigentlich gewinnen sollte.
5: Sir, aber so entwischt er uns.
4: Nein, Carl, ihn entwischt er, ihn.
0: Besonders schön der Soundtrack. Der Film klingt nach einer Zeit, in der Fliegen noch Glamour hatte und niemand barfuß durch die Sicherheitskontrolle lief. Jazz, Swing und große Melodien tragen die Geschichte. Und irgendwo dazwischen schwebt Frank Sinatra wie ein akustisches Business-Class-Upgrade. Kurios übrigens, der echte Frank Abagnale Jr. hat im Film einen Mini-Auftritt als Polizist. Ja, Betrüger will Betrüger fangen. Eine bessere Bewerbung kann man kaum schreiben. Und genau deshalb passt der Song zum Schluss perfekt. Come fly with me. Augen zu, Kopfkino an und Abflug.
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0: Schönen guten Morgen, hier ist Jochen Knallfeld, Schwarzwaldradio.
1: Ja, einen wunderschönen guten Morgen. Ich bin der Andreas.
0: Hallo Andreas. Ja, wo bist du gerade unterwegs?
1: Ja, ich bin im LKW unterwegs und ich bin der Frühaufsteher 2 Uhr morgens.
0: Oh, um 2 Uhr bist du heute Morgen schon aufgestanden, okay. Das
1: ja,
0: ist
1: genau.
0: Ja Wahnsinn. Wo geht die Reise hin?
1: Ja, ich bin im Sauerland, im schönen Sunderland.
0: Mhm.
1: Sundern, ASK und komme aus Hamm.
0: Okay, und was kann ich für dich tun?
1: Ja, ich bin seit einem Jahr euer guter Zuhörer, Schwarzwaldradio.
0: Ach, du bist das? Okay.
1: CC Top.
0: Irgendwas Schönes.
1: Viva Las Vegas.
0: Also gut.
1: Ja.
0: Ich schaue nach, ob ich das habe und dann kommt das Ding für dich. Und
1: alles
0: klar. Ich wünsche dir noch eine gute Fahrt und einen schönen Montagmorgen, ja?
1: Den wünsche ich dir auch. Ein ganzes Schwarzwaldradio.
0: Alles klar. Danke dir. Gute Fahrt. Okay, ciao, ciao. Tschüss.
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4: Schönen Montagmorgen. Heute im Norden Wolken, etwas Regen, sonst erst sonnig. Später teils kräftige Gewitter, 20 bis 36 Grad. Morgen der Dienstag im Norden und an den Alpen mehr Wolken mit einzelnen Schauern. Im Süden auch Gewitter möglich. Sonst viel Sonne und trocken, 18 bis 34 Grad. Noch ein paar Temperaturen von unseren fleißigen Wetterwächtern. Anja aus Frankfurt-Oder meldet 18 Grad, leicht bewölkt. Und Martin aus Bad Wörishofen, 19 Grad. Grad wechselnd bewölkt.
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0: muss im Programm bei Schwarzwaldradio manchmal auch ein bisschen schwindelfrei sein. Zumindest mal, wenn es um Bad Wildbad geht, da spannt sich eine der spektakulärsten Hängebrücken des Schwarzwaldes über die Baumwipfel. Wer dort rüber geht, bekommt nicht nur ordentlich Höhe unter die Füße, sondern auch einen ziemlich starken Blick über den Nordschwarzwald.
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2: Wenn Sie denken, Sie kennen den Schwarzwald schon, dann kommt jetzt etwas, das garantiert für einen kleinen Adrenalinschub sorgt. Die Wildline-Hängebrücke in Bad Wildbad. Rund 380 Meter lang schwebt sie hoch über dem Tal. Und wer in der Mitte stehen bleibt,

0: bekommt nicht nur weiche Knie, sondern auch einen spektakulären Blick auf die Wälder und Berge rundherum. Das Besondere, die Brücke ist nicht wie eine klassische Hängebrücke nach unten gewölbt, sondern steigt in der Mitte sogar leicht an. Ein bisschen Mut gehört also dazu. Perfekt für alle, die im Urlaub nicht nur spazieren gehen wollen, sondern ein kleines Abenteuer suchen.
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0: Schönen guten Morgen und auch an diesem Montag Deutschlands größte Jukebox. Ein Hörerwunsch mit ganz großer 80er-Geste kommt jetzt.
1: Ja, guten Morgen, Schwarzwaldradio. Hier ist Wolfgang aus Münster. Also wir waren 3:45 heute Morgen wach, weil wir jetzt in den Urlaub fahren und gerade auf der Autobahn sind. Lass es uns jetzt gut gehen und wenn ihr Lust habt, spielt doch einfach mal Power of Love von Frankie Goes to Hollywood. Bis dann, ciao, ciao.
0: Ja, vielen Dank und euch eine gute Fahrt. Und trotz Schnee-Weihnachtsstimmung im Video und Veröffentlichung kurz vor Weihnachten ist das gar kein Weihnachtssong, sondern eine gewaltige Liebeserklärung. 1984 ging die Nummer in Großbritannien direkt auf Platz 1. Und hier ist er, gewünscht, gefühlvoll und ganz groß. The Power of Love, Schwarzwaldradio. 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
4: Guten Morgen, Wetterwächterin Christiane aus Lebach im Saarland meldet uns 16 Grad sonnig und Jürgen aus Merseburg 21 Grad leicht bewölkt. Ja, heute im Norden Wolken, etwas Regen, sonst erst sonnig, später teils kräftige Gewitter, 20 bis 36 Grad. Morgen blicken wir auf den Dienstag, im Norden und an den Alpen mehr Wolken mit einzelnen Schauern, im Süden auch Gewitter möglich, sonst viel Sonne und trocken, 18 bis 34 Grad.
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5: Ich bin Joshua Heise. Guten Morgen. In Deutschland

0: gibt es immer mehr E-Scooter. Im letzten Jahr waren nach Daten des Versicherungsverbands GDV knapp 1,7 Millionen E-Roller versichert. Das sind rund 320.000 mehr als im Jahr davor und gut doppelt so viele wie 2022. David Riemer berichtet.
1: E-Scooter haben sich für viele Menschen als Verkehrsmittel für kurze Wege etabliert, so eine GDV-Sprecherin. Die Zahl der Unfälle ist allerdings deutlich gestiegen. 2025 gab es etwa 16.500 E-Scooter-Unfälle mit Verletzten. 38 Menschen kamen dabei ums Leben. Der GDV betont deshalb die Bedeutung klarer Regeln und eines rücksichtsvollen Miteinanders im Straßenverkehr.
0: Deutschland könnte laut Wirtschaftsministerin Reiche in Sachen KI Vorreiter werden, zumindest in einem bestimmten Bereich. Das Rennen um Sprachmodelle werden wir wohl nicht gewinnen, aber bei industrieller KI gäbe es gute Voraussetzungen, eine führende Rolle zu spielen, so die CDU-Politikerin. Industrielle KI soll Maschinen, Fabriken und Produktion intelligenter und damit auch effizienter machen. Nach dem versuchten Drohnenanschlag am Flughafen Leipzig-Halle will Innenminister Dobrindt offenbar aufrüsten. Wie die Bild unter Berufung auf Regierungskreise berichtet, soll das gemeinsame Drohnenabwehrzentrum von Bund und Ländern künftig 300 statt bisher 150 Mitarbeitende haben. Auch die operativen Stützpunkte sollen von 4 auf 8 wachsen. Offiziell bestätigt hat das Innenministerium die Pläne noch nicht. Nachdem zwei Flugzeuge am Flughafen Sydney auf dem Rollfeld fast zusammengestoßen sind, sind ein Fluglotse und ein Bodenmitarbeiter suspendiert worden. Durch das abrupte Abbremsen wurde ein Crewmitglied verletzt. Es ist schon der zweite Vorfall dieser Art innerhalb von 2 Wochen. Grund ist wohl der Personalmangel bei der australischen Flugsicherung.
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3: Guten Morgen an diesem Montag, dann werfen wir doch mal 100 Schwarzwaldtaler unter das Volk. Jawohl, es geht um ein Zitat eines weltberühmten Komponisten. Die ersten Hinweise gibt's gleich. Sie können ja gerne mitmachen.
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2: Schönen Montagmorgen und ich suche heute einen Satz von einem weltberühmten Komponisten, den er gesagt hat. Sinngemäß, Musik darf selbst in der schrecklichsten Situation das Ohr niemals beleidigen.

Sie muss gefallen und immer Musik bleiben. Und ja, von wem stammt denn dieser Satz? Ja, er war nicht nur Komponist, sondern schon als Kind ein musikalisches Phänomen. Und während andere noch Tonleitern übten, reiste er bereits durch Europa und spielte vor Königen, Fürsten und Kaiserinnen. Und er war keineswegs nur der ernste Herr mit Perücke, den man heute auf Gemälde sieht. Seine Briefe zeigen einen Menschen mit ziemlich derbem Humor, großer Lebenslust und einer ordentlichen Portion Schalk. Also von wem stand dieser Satz, dieses Zitat des weltberühmten Komponisten? Musik darf selbst in den schrecklichsten Situationen das Ohr niemals beleidigen. Sie muss gefallen und immer Musik bleiben. Von welchem berühmten Komponisten stammt dieser Gedanke? Und wenn Sie das wissen, dann ganz einfach eine WhatsApp ins Studio 0173 104 33 33. Und es gibt 100 Schwarzwaldtaler als Belohnung. Guten Morgen alle zusammen hier bei Schwarzwaldradio.

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2: Schönen Montagmorgen. Ich suche einen Satz, ein Zitat eines weltberühmten Komponisten. Und der lautet: Musik darf selbst in der schrecklichsten Situation das Ohr niemals beleidigen. Sie muss gefallen und immer Musik bleiben. Von wem stammt dieses Zitat? Ich habe noch ein paar mehr Hinweise. Also, wer sagte diesen Satz? Also, unser Komponist wurde in Salzburg geboren, lebte später in Wien und hinterließ in seinem kurzen Leben mehr als 600 katalogisierte Werke. Opern, Sinfonien, Klavierkonzerte und Melodien, bei denen manchmal schon 4 oder 5 Töne reichen und jeder weiß sofort, ja, den kenne ich. Und heute, genau vor 239 Jahren, vollendete er eines seiner berühmtesten Werke. Jetzt sollte die Lösung langsam im Kopf erklingen. Also, von wem stammt dieses Zitat? Musik darf selbst in den schrecklichsten Situationen das Ohr niemals beleidigen. Sie muss gefallen und immer Musik bleiben. Von welchen weltberühmten Komponisten stammt dieser Satz? Und wenn Sie es wissen, ganz einfach, eine Sprachnachricht ins Studio 0173 104 33 und gewinnen mal so nebenbei am Montagmorgen 100 Schwarzwaldtaler. 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
4: Schönen Montagmorgen, 18 Grad, leicht bewölkt haben wir in Detmold. Danke an Wetterwächter Helmut. Und Kerstin aus Springe meldet 16 Grad, bedeckt. Heute im Norden Wolken, etwas Regen, sonst erst sonnig, später teils kräftige Gewitter, 20 bis 36 Grad. Morgen ein Blick auf den Dienstag im Norden und an den Alpen. Mehr Wolken mit einzelnen Schauern, im Süden auch Gewitter möglich, sonst viel Sonne und trocken, 18 bis 34 Grad.
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2: Einen schönen Montagmorgen. Ich habe ein Zitat von einem weltberühmten Komponisten gesucht. Und der lautete: Musik darf selbst in der schrecklichsten Situation das Ohr niemals beleidigen. Sie muss gefallen und immer Musik bleiben. Und die richtige Lösung hat die Claudia, die jetzt am Telefon ist. Schönen guten Morgen, liebe Claudia.
3: Ja, guten Morgen in der Schwarzwald.
2: Claudia, kannst du lösen? Dann löst doch bitte mal auf.
3: Ich wäre jetzt sehr bei Wolfgang Amadeus Mozart.
2: Ja, und das ist natürlich richtig, ja, liebe Claudia.
3: Wunderbar.
2: Genau.
3: Freue ich mich.
2: Und das war mein Aufhänger, denn der hat also heute vor 239 Jahren seine kleine Nachtmusik vollendet. Deswegen habe ich heute dieses Zitat ausgewählt. Wo stör ich denn gerade? Habe ich dich gestört bei
3: irgendetwas? Also stören tut ihr ja nie, ganz im Gegenteil. Mhm. Nein, ihr begleitet mich uns heute beim Frühstück.
2: Oh, was gab's denn beim Frühstücken?
3: Es gibt noch, ich habe nur unterbrochen für euch.
2: Ja.
3: Es gibt und gab Croissants und ein bisschen kleine Leckerchen noch dazu, genau.
2: Gibt's auch Marmelade dazu?
3: Aber auf jeden Fall gibt es Marmelade dazu.
2: Oh, und da gibt es ja bei uns auch im Schwarzwaldradio, im Talershop auch wunderbare Marmelade. Da kann man mal reinschauen. Würdest du mir so ein Croissant gerade ein bisschen schmieren, Butter drauf und gerade so ein bisschen so ein Klecks von so einem Marmeladenkleckser?
3: Ja, wenn du noch sagst, welche Marmelade, mache ich das.
2: Auch ist egal, rot ist immer gut. Egal, rot ist
3: rot
2: immer
3: ist gut.
2: Gut,
3: ne? Genau.
2: Rot ist immer gut. Dann frühstück mal schön weiter. 100 Schwarzwaldtaler, ja, Schreibe ich dir auf dein Konto. Und
3: jetzt danke dir.
2: Hab noch einen schönen Tag und ganz liebe Grüße auch an alle anderen, die mitgemacht haben. Claudia, danke dir.
3: Ja, ich danke dir. Noch einen schönen Tag auch ins Studio, ne?
2: Ja, tschüss. Tschüss, Claudia.
3: Bis dann, ciao. Tschüss.
2: So, und da habe ich natürlich noch einen passenden Musikwunsch, der zu Wolfgang Amadeus natürlich passend ist.
4: Ich wünsche dir einen schönen guten Morgen. Vielleicht kannst du mir für meine Enkelin Mila Amadeus spielen. Wäre sehr nett. Danke dir.

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2: Guten Morgen, Jochen. Hier ist Peter aus Halle. Bin heute bereits 3.15 Uhr aufgestanden. Bin jetzt auf dem Weg nach Heppenheim. Hab schon circa 300 Kilometer hinter mir gelassen. Und ich würde mir einfach von Queen Don't Stop Me Now wünschen. Alles Gute. Ich wünsche allen einen schönen Tag. Tschüss.

Einen schönen Montagmorgen und da haben wir heute auch ein ganz besonderes Album. Es war der 10. August 1981. Vor 45 Jahren kam Bob Dylan mit Shot of Love um die Ecke. Und natürlich war das wieder kein Album für die Schublade. Dylan war damals mitten in so einer spirituellen Phase, aber musikalisch durfte es trotzdem ordentlich knarzen. Gleich der Titelsong eröffnet die Platte mit Druck, Eigensinn und diesem typischen Dylan-Gefühl. Ein bisschen Prediger, so ein bisschen Straßenpoet und ein bisschen Gegenverkehr. 45 Jahre alt und noch immer nicht glatt gebügelt, Bob Dylan mit Shot of Love aus dem gleichnamigen Album.

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2: Guten Morgen. Heute der Montag. Im Norden Wolken, etwas Regen, sonst erst sonnig, später teils kräftige Gewitter. 20 bis 36 Grad. Morgen blicken wir auf den Dienstag. Im Norden und an den Alpen mehr Wolken mit einzelnen Schauern. Im Süden auch Gewitter möglich. Sonst viel Sonne und trocken. 18 bis 34 Grad. Noch ein paar Temperaturen von unseren Wetterwächtern. Bernd aus Jena meldet 19 Grad sonnig und Sabine aus Karlsruhe 17 Grad mit viel Sonne.
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3: Ich bin Joshua Heise. Guten Morgen. Der Zoll soll mehr Befugnisse zur Bekämpfung von Geldwäsche und organisierter Kriminalität bekommen. Finanzminister Klingbeil hat einen entsprechenden Gesetzentwurf ins Kabinett eingebracht. Ein Punkt: Der Zoll soll künftig Vermögenswerte vorläufig einziehen können, etwa wenn nicht klar ist, woher teure Autos, Luxusuhren und Co. kommen. Die Grünen vermissen in dem Entwurf Maßnahmen gegen Steuerbetrug. Noch nie waren die Temperaturen in Westeuropa im Juni und Juli so hoch wie dieses Jahr. Laut EU-Klimadienst Copernicus war es im Schnitt 21,6 Grad warm. Das sind fast 2,8 Grad mehr als im langjährigen Mittel. Weltweit lag die Durchschnittstemperatur im Juli 1,47 Grad über dem vorindustriellen Niveau. Damit ist die 1,5 Grad-Grenze des Pariser Klimaabkommens fast erreicht. Illegale Tricks zur Umgehung des Mindestlohns haben innerhalb von 10 Jahren bis zu 64 Milliarden Euro unterschlagen. Das hat der Deutsche Gewerkschaftsbund ausgewertet. Die Hälfte davon entfiel auf rund 2 Millionen Arbeitnehmende, die nicht richtig bezahlt wurden. Tine Klimach berichtet.
4: Im Schnitt fehlten bis zu 2,40 Euro pro Stunde. 22 Milliarden Euro Verluste entfielen auf die Sozialkassen, an die zu wenig Beiträge gezahlt wurden. Zudem hätten 7 Milliarden Euro an Einkommensteuer gefehlt. Der gesetzliche Mindestlohn von derzeit 13,90 Euro ist eine allgemeine Untergrenze, die nur in wenigen Ausnahmefällen unterschritten werden darf.
3: Augen auf beim Autokauf. Im Moment kursieren viele Fake-Angebote mit vermeintlich günstigen Fahrzeugen, warnen die Polizei Pforzheim und der Kfz-Verband Baden-Württemberg. Oft werden demnach Unfallfahrzeuge zu Schnäppchenpreisen angeboten. Aber bevor das Auto überhaupt besichtigt werden kann, verlangen die Täter eine Anzahlung. Auch Autohäuser sind schon auf die Masche reingefallen.
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2: 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Guten Morgen, Schwarzwaldradio wächst weiter und wir begrüßen ganz herzlich alle neuen Hörerinnen und Hörer, die über die neuen Sendemasten DAB Plus in Gmünden, Wustrow und Suhl dabei sind. Und was wir noch so drauf haben an Social Media Themen, das gibt's gleich. Allen einen schönen Wochenstart. Guten Morgen an diesem Montag.

wunderbar schöne Neuigkeiten habe ich auch an diesem Montagmorgen. Schwarzwald Radio wächst nämlich weiter und wir begrüßen ganz herzlich alle neuen Hörerinnen und Hörer, die über die neue Sendemasten DAB Plus in Gmünden, Wustrow und Suhl dabei sind. Ja, schön einschalten, wohlfühlen und am besten weitersagen. Und musikalisch haben wir auf Social Media auch ein Thema. Es war der 10. August 1984. Da veröffentlichten die Red Hot Chili Peppers ihr Debütalbum. Ja, damals noch ein funkiges Chaos-Kommando aus Kalifornien, irgendwo zwischen Punk, Groove und Turnschuhband. Und bei den Aufnahmen krachte es mit Produzent Andy Gill, weil die Band viel roher und spontaner klingen wollte. Und zufrieden waren sie mit dem Ergebnis nicht wirklich. Aber genau dieses Album öffnete die Tür zu allem, was später kam. Weiter geht's auf Instagram, Facebook. Klicken Sie sich rein auf Social Media von Schwarzwald Radio. Am besten liken, teilen, ja, oder auch am besten abonnieren, denn dann haben Sie immer die besten Stories auch auf Instagram und Facebook.

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0: wünsche allen einen schönen Wochenstart hier mit Schwarzwaldradio und in Deutschlands größter Jukebox sage ich einfach mal guten Morgen.
1: Guten Morgen, hier ist die Ute aus Riedöschingen, aus dem Schwarzwald. Also ich bin schon seit 4 Uhr wach, laufe gerade wieder zurück mit meinem Münsterländer. Ich war schon im Wald und ja, dann, was wünsche ich mir? Titter mach mal schieß, Like the Wind von Patrick Swayze. Das wäre auch noch schön, wenn du das spielen könntest. Und ich wünsche noch eine angenehme Woche. Danke.
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0: Love me just a little bit more today. Dolly Dots, guten Morgen mit Schwarzwaldradio. Ja, eine neue Woche liegt vor uns, neue Geschichten und garantiert wieder einiges, worüber wir reden werden. Andi aus der Redaktion hat schon mal in den Themenkalender geschaut und weiß, was in den nächsten Tagen wichtig, spannend oder einfach nur hörenswert wird.
1: Faulenzen ohne schlechtes Gewissen ist heute angesagt. Es ist nämlich Internationaler Tag der Faulheit. Ich könnte euch jetzt auch erzählen, was es damit auf sich hat, aber nee, das ist mir dann jetzt doch zu stressig.
2: Die Scheiße muss ich mir nicht mehr antun.
1: Wenn ihr euch am Mittwoch fragt,
3: wo bist du, mein Sonnenlicht? Ich suche dich und vermisse dich.
1: Dann liegt das wohl an der partiellen Sonnenfinsternis. Gab es bei uns seit 26 Jahren nicht mehr, also unbedingt so ab 19.20 Uhr. Aber bitte nur mit Spezialbrille in den Himmel schauen. Gegen 20.15 Uhr hat die Sonnenfinsternis dann ihren Höhepunkt.
4: Ja! Ja!
1: Hoffentlich ist es nicht bewölkt, sonst sehen wir nämlich...
5: über den Daumen gepeilt.
1: Die stärkste Verdeckung, die seht ihr übrigens von Freiburg aus. Dort verschwinden rund 90% der Sonne hinter dem Mond.
6: Tschüss.
1: Am Samstag ist Welttag der Entspannung.
6: Yippie!
1: Also falls euer Chef sich mal wieder über euren Arbeitseifer beschweren sollte, dann habt ihr, zumindest an diesem Tag, eine Ausrede. Und wenn er dann immer noch meckert, dann zitiert doch einfach Artikel 24 der Allgemeinen Erklärung der Menschenrechte der Vereinten Nationen. Jeder Mensch hat das Recht auf Erholung und Freizeit und insbesondere auf eine vernünftige Begrenzung der Arbeitszeit und regelmäßigen Urlaub.
7: Es ist einfach der Geruch von Freiheit.
1: Boah Mist, ich hoffe, mein Chef hört gerade nicht zu.
8: Wie lange habe ich meinen Job noch?
1: Am Sonntag ist es auf den Tag genau 49 Jahre her, dass Elvis das Gebäude verlassen hat, und zwar endgültig. Am 16. August 1977 ist der King of Rock'n'Roll in seiner Villa Graceland im Alter von nur 42 Jahren in Memphis gestorben. Der Spruch "Elvis hat das Gebäude verlassen", der wurde übrigens damals wirklich von Hallensprechern benutzt, um nach den Konzerten die auf Zugaben wartenden Fans zum Heimgehen zu veranlassen.
9: All right, Elvis has left the building.
1: Und ihr kommt jetzt bitte gut durch die Woche, euer Andi.
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0: Guten Morgen an diesem Montag und in Deutschlands größter Jukebox hat man auch die Möglichkeit, nicht nur einen Musiktitel sich zu wünschen, sondern auch gleichzeitig jemanden zu grüßen. Wir sind alle füreinander da und das ist das Tolle daran und deswegen macht das auch so viel Spaß mit Ihnen, liebe Hörerinnen und Hörer. Und die Anita, die jetzt hier einen Wunsch reingibt, die grüßt auch noch jemand, dem es nicht besonders gut geht.
1: Guten Morgen, Jochen. Anita aus Seelfeld. Ich hätte heute einen Wunsch. Und zwar wünsche ich mir für meinen Bruder Dietmar in der Pfalz das Lied Don't Worry, Be Happy von Bobby McFerrin. Vielleicht könntest du das spielen. Es geht ihm gerade einfach nicht so gut. Auch das Wetter macht ihn zu schaffen. Ganz, ganz liebe Grüße in den Schwarzwald aus dem Hegau. Tschüss.
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8: Heute der Montag, im Norden Wolken, etwas Regen, sonst erst sonnig. Später teils kräftige Gewitter, 20 bis 36 Grad. Morgen blicken wir auf den Dienstag, im Norden und an den Alpen mehr Wolken mit einzelnen Schauern. Im Süden auch Gewitter möglich. Sonst viel Sonne und trocken, 18 bis 34 Grad. Noch ein paar Temperaturen von unseren Wetterwächtern. Sandra aus Leipzig meldet 24 Grad leicht bewölkt und Michaela aus Schwabach in Bayern 23 Grad. Grad und sonnig.
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9: Ich bin Joshua Heise.

0: Die Neuvertragsmieten in Deutschland sind weiter gestiegen. Nach Daten des Verbands Deutscher Pfandbriefbanken gab es im zweiten Quartal ein Plus von 3,2% im Vergleich zum Vorjahreszeitraum. Den größten Anstieg gab es in Düsseldorf mit 3,6%, während die Mieten in Berlin mit 0,6% kaum zulegten. Der VDP sieht den Wohnungsmangel als Preistreiber. Im Schnitt ist letztes Jahr alle 18 Minuten ein Kind im Straßenverkehr verletzt oder getötet worden. Das Statistische Bundesamt beziffert die Zahl der verunglückten Kinder unter 15 Jahren auf rund 29.000. Das sind 7% mehr als im Jahr davor. Die meisten Kinder wurden in Unfälle verwickelt, als sie auf dem Fahrrad saßen. Mehrere Hitzewellen haben Westeuropa die heißesten Juni- und Juli-Monate jemals beschert. Die Durchschnittstemperatur betrug laut EU-Klimadienst Copernicus rund 21,6 Grad. Damit lag sie fast 2,8 Grad über dem langjährigen Junimittel. Das zeigt sich auch an den Flüssen. Katrin Müller berichtet.
1: Auch Rhein und Donau haben derzeit Wasserstände deutlich unter dem langjährigen Mittel. Viele Frachtschiffe müssen ihre Ladung reduzieren und es gibt Sorgen, dass sie die Flüsse bei anhaltender Trockenheit an einigen Stellen gar nicht mehr befahren können. Für zusätzliche Transportmöglichkeiten auf der Straße haben mehrere Bundesländer deshalb das Fahrverbot für bestimmte Lkw an Sonn- und Feiertagen vorübergehend aufgehoben.
0: Im britischen Birmingham beginnt heute die Leichtathletik-EM. Das deutsche Team darf in mehreren Disziplinen auf Edelmetall hoffen. So gilt Zehnkampf-Weltmeister Leo Neugebauer als Favorit. Im Weitsprung ist Malaika Mihambo eine Kandidatin für eine Medaille. Nur unter Vorbehalt startet der deutsche Sprintstar Owen Ansah, denn ihm droht eine 4-jährige Sperre. Die NADA wirft ihm vor, Anfang Juli einen Dopingtest verweigert zu haben.
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3: Einen schönen Montagmorgen. Ach, ihr seid einfach zu gut zu mir, muss ich sagen.
4: Moin, Jochen.
3: Moin.
4: Schön, dich mal am Montagmorgen zu hören. Ja, das wollte ich dir nur sagen. Schöne Woche euch allen. Danke.

seinen 80. Mick Clark. Wer ist Mick Clark? Ja, ehemaliger Sänger und Bassist der englischen Band The Ruets wird heute 80. Und wer in den 70ern das Radio eingeschaltet hat, der erinnert sich sofort. Sugar Baby Love. Und schon war man weg. The Ruets haben damals mit ihren weißen Schiebermützen und diesem unverkennbaren Sound ganze Generationen verzaubert. Einer, der dieser Tradition über viele Jahre die Treue gehalten hat, ist Mick Clark, Sänger und Bassist der Band, der von 2000 bis 2019 dabei war und den Sound lebendig gehalten hat, der für so viele von uns einfach zur Jugend gehört hat. Also eine Runde Ruets für alle und Happy Birthday Mick Clark zum 80.

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Knowing Me, Knowing You und ABBA. Mensch, das war heute Morgen ein richtig schönes musikalisches Frühstück mit Ihnen. Und jetzt wünsche ich Ihnen viel Spaß mit Charlie. Mit dem geht's jetzt weiter ab 10.30 Uhr. Wir hören uns wieder am Freitag. Und bis dahin wünsche ich Ihnen alles Gute. Kommen Sie gut rein in diese neue Woche und haben Sie noch einen schönen Montag. Am Mikrofon war Jochen Kneifeld. Bleiben Sie uns treu.

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10: Ich begrüße euch zur Teilnahme an diesem Montagvormittag. Machen wir einfach das Beste draus. Schönen Tag, Montag hin oder her. Ist eh vom Umtausch ausgeschlossen.

0: Musik von The Sweets und Coco. Relativ kurz, relativ kompakt. Kann man noch ganz gut schreiben. Co-Co passt ja noch. Beim nächsten Song wird das mit dem Aufschreiben allerdings ein bisschen kniffliger.
1: Guten Morgen an das Schwarzwald-Team. Hier ist Uwe aus der Gegend um Rostock. Weil ich wieder Autocity-Gegend transportiere und nur eure Musik dabei anhab und jetzt was Schönes, Fröhliches hören möchte, wünsche ich mir von euch, von den Bellamy Brothers, If I Said You Have a Beautiful Body. Würde mich sehr freuen. Danke und einen super schönen Tag für euch alle.
0: Ja, mit vollem Namen und ausgeschrieben. If I Said You Had a Beautiful Body, Would You Hold It Against Me? Kannst du das MC-Cover wieder diagonal nehmen, wenn du das draufschreiben möchtest? Das passt sonst nie rein. Außerdem ist die Spalte der einen Seite dann gleich komplett voll gewesen. Auch so ein großes Ding. Tatsächlich im wahren Leben zwei Brüder, deren Karrieresprung einen unglaublichen Schuss nach vorne erhielt, als sie von einem Bekannten, der als Roadie mit der Band von Neil Diamond unterwegs war, einen Song zugespielt bekamen, der hieß Let Your Love Flow. War im Original ein bisschen träge. In der Country-Version hat das Ding allerdings deutlich mehr Spaß gemacht. Der Rest ist Musikgeschichte. Das ist die Single, die danach kam. If I said you had a beautiful body, would you hold it against me? Oder wie Monty Python es übersetzt haben. Wenn ich sage, du hast einen schönen Körper, würdest du das gegen mich halten? Wenn man genug Kraft hat, ja, warum nicht?

0: Pointer Sisters, I'm so excited bei Schwarzwaldradio. Die andere Abteilung davon, die Weather Girls. 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
1: Ich wünsche mir von Rio Reiser den Unimond. Genau. Weißt du warum? Ist mir wieder mal in meinen Gehirnwindungen stecken geblieben und auf die Zunge gelegt worden. Also dann ist das so. Wünsche noch einen schönen Tag.

Hier spricht die Elisabeth aus dem schönen Bayern. Total, am Montag in der Früh, ich brauche ein bisschen was mit Power. Könntest du mir bitte was von AC/DC auflegen, meiner Lieblings- und Hausband? Dann würde ich sagen, go down. Das wäre doch toll. Ja, irgendwas Geiles, entschuldige. Ich danke dir von Herzen. Für dich eine gute Woche wünsche ich.

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9: Langsam wird's langweilig, das Übliche. Es wird schweinewarm und es gibt wahrscheinlich im Süden und Osten heute vermehrt die Tendenz zu Gewittern. Damit werden wir durch. Tageshöchstwerte liegen bei 36 Grad im Rhein-Neckar-Bereich, 20 Grad an der nordfriesischen Küste. Was haben wir aktuell anzubieten gerade? Also in Korb, das ist in der Nähe von Waiblingen, Stuttgart-Ludwigsburg in der Ecke. Momentan 31 Grad. Sonne satt, hat uns Giuseppe gemeldet. Ja, Donnerwetter. Spandau, 26 Grad und sonnig beim Dieter. Dann hätten wir in Hohenstadt auf der Schwäbischen Alb, Baden-Württemberg, 19 Grad, hat Sonja geschickt. Das ist ja schon mal richtig angenehm momentan. Also richtig kühl. 29 Grad in Leipzig-Breitenfeld.

0: mit den Sachsen beim Frank. Guck gerade mal, ist noch ein Ausreißer dazwischen. Erding 28 Grad in Bayern und sonnig beim Gerhard. Mal gerade kurz, Tönnisforst NRW 24 Grad sonnig, hat Jürgen geschickt. Sonst noch was dazwischen, was irgendwie aus der Reihe schlägt? Nee, also Linstow in MacPom 23 Grad wolkig. Okay, immerhin Wolken. Harald, damit bist du der klare Favorit in der Runde. Die hat sonst keiner. Du hast gewonnen. Ja, wenn ihr das Wetter habt, wisst ihr ja Bescheid. Dürft ihr jederzeit gerne melden über unsere Webpage. Und vom Umtausch ist es ausgeschlossen. Genauso wie der Montag. Beides zusammen wird dann richtig warm.
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2: Ich bin Moritz Einzel. Die Bevölkerung in Deutschland ist vor allem eins, alt. Laut neuer Bundesstatistik waren Ende des letzten Jahres 8,3 Millionen und somit gerade mal 10% der Menschen hier zwischen 15 und 24 Jahre alt. Ohne Eingewanderte oder ihre Nachkommen wäre dieser Anteil noch geringer. Im europäischen Vergleich liegt Deutschland knapp unter dem Schnitt. Den größten Anteil hat Irland mit 12,7%. Hitzewellen plus anhaltende Trockenheit gleich schlechte Ernten für die Bauern. Der Deutsche Bauernverband fordert deshalb die Politik zum Handeln auf. Die Betriebe bräuchten einen Instrumentenkasten, um sich dem Klimawandel gut anpassen zu können, sagte Generalsekretärin Sabet in der ARD. Eine konkrete Hilfe wäre demnach ein Aufstocken eines EU-Hilfsprogramms für Düngemittel mit nationalen Geldern. Der Wohnungsmangel pusht neben den Immobilienpreisen vor allem die Mieten. Nach Daten des Verbands Deutscher Pfandbriefbanken stiegen die Neuvertragsmieten in Mehrfamilienhäusern im zweiten Quartal um 3,2%, gemessen am Vorjahreszeitraum. Katrin Müller berichtet.
3: In Deutschland fehlen geschätzt rund 1 Million Wohnungen. Oft wird auf dem Land gebaut, dringender gebraucht wird bezahlbarer Wohnraum allerdings in den Städten. In den 7 Metropolen Berlin, Hamburg, München, Köln, Frankfurt, Stuttgart und Düsseldorf gingen die Mieten im zweiten Viertel des Jahres mit einem Anstieg von 1,5% zwar weniger stark nach oben als im bundesweiten Schnitt, sie bleiben aber auf hohem Niveau.
2: Die Bundeswehr sollte nach Ansicht von Schleswig-Holsteins Ministerpräsident Günther auch im Inland eingesetzt werden dürfen. Hintergrund sind die jüngsten Drohnenvorfälle am Flughafen Leipzig-Halle. Günther sagte im Deutschlandfunk, man könne bei Drohnen kaum unterscheiden, ob es eine innen- oder außenpolitische Bedrohung sei. Deshalb müsse das Grundgesetz geändert werden. In Kanada ist ein Passagierflug gestrichen worden, weil ein Kind sich nicht anschnallen wollte. Wie die Fluglinie Porter Airlines mitteilte, blieben alle Versuche der Eltern und des Personals erfolglos, sodass die Maschine von der Startbahn zum Terminal zurückkehren und alle Passagiere aussteigen mussten. Durch die Verzögerung konnte der Flieger erst am nächsten Nachmittag abheben.
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0: Wir starten in diese Stunde mit einem echt starken Ohrwurm aus dem Jahr 91, der auch gleichzeitig der teuerste Plagiatsvorwurf der Musikgeschichte war. $5 Millionen musste Michael Bolton an die Isley Brothers abdrücken, weil Love is a Wonderful Thing schwer klang wie von den Isley Brothers. Love is a Wonderful Thing. Und die haben 5 Gerichtsinstanzen gebraucht, um das rauszufinden. Wir hätten da 5 Sekunden gehabt.

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1: Damit das holländische Fernsehen 1978 eine passende Musik für die Fußballweltmeisterschaft des Argentinien hat, werden zwei Holländer damit beauftragt, ein Stück Musik aus dem Boden zu stampfen, das sitzt. Der eine ist Piet Seur und der andere Bob Eligas. Die arbeiten sich zusammen an einen Song an, der später Argentina heißt. Und damit das Ganze einigermaßen gut läuft, wird es präsentiert von einer ähnlich namhaften Formation, Conquistador. Hatte nie irgendwie was mit Argentinien zu tun. Nee, tatsächlich, es ist und war und bleibt eine Produktion aus den Niederlanden. Der zweite Song, den die rausgelassen haben, Agua, hieß dieses Stück Musik. Das ist auch so eine gesungene Urlaubserinnerung zu der Zeit, als Acapulco noch so das große Traumziel von allen war, wo man irgendwie hin wollte. Den Song gibt's heute zum ersten Mal bei uns bei Schwarzwaldradio. Ist im August 79 in die Charts gegangen und brachte auch so tatsächlich dieses Urlaubsfeeling, was man damals so hatte, kurz und knackig, ausdrucksstark auf den Punkt. Und kommt vor allem ohne Text aus.

Als Solosänger fast schon ein One-Hit-Wonder, allerdings doch musikalisch viel umtriebiger als man denkt, Fergal Sharkey and a Good Heart. Für die Band Cheap Trick, da hat's ab Mitte der 80er Jahre nicht mehr so gut ausgesehen. Die hatten ja mit ihrem Live-Album damals in Budokan und mit der Live-Version von I Want You to Want Me wirklich in ein Wespennest gestochen. Es war ja Wahnsinn, diese Aufnahme mit allem drum und dran. Ist also eine der Live-Aufnahmen, die man auch mal gehört haben sollte. Cheap Trick live im Budokan, das ist ein Konzert Donnerwetter. Also da kann man die Luft auf der Platte noch schneiden beim Anhören. Richtig klasse, da ging echt der Bär ab. Das Problem war halt, danach kam lange, lange Zeit nicht mehr so viel. Und ausgerechnet die Plattenfirma kommt um die Kurve und legt denen eine Ballade auf den Tisch und sagt, das wäre ein Song, den könntet ihr richtig gut singen. Alle erstmal die Augen hoch und die Federn gestellt. Eine Ballade. Wir. Wieso? Nein. Kommentar war, oh, das ist kein Problem. Falls ihr ihn nicht wollt, also Peter Cetera und Chicago würden das Ding sofort aufnehmen. Die haben den auch schon gehört, die hätten den lieben gern, weil die riechen das Hitpotenzial. Und die Jungs von Cheap Trick wussten, dass Chicago ein Näschen für Hits haben. Parallel dazu hat man natürlich tatsächlich Chicago denselben Song hingelegt und die Jungs von Chicago haben das gleich gemacht wie die von Cheap Trick. Das? Nee, Ballade? Nee, nicht schon wieder. Reicht jetzt langsam. Oh, das ist kein Problem. Die Jungs von Cheap Trick, denen haben wir das schon hingelegt. Also die haben ja auch ein Näschen dafür. Die würden sagen, das Ding funktioniert. Letzten Endes hat man die beiden so aneinander aufgestachelt. Ist ein perfide, böser und gemeiner Trick. Hat aber wunderbar geklappt. Endete damit, dass die Jungs von Cheap Trick minimal früher im Studio waren und haben ihn dann auch aufgenommen. Und auch wenn die am Anfang

überhaupt keine Lust auf diesen Song hatten. Es hat man hinterher nicht mehr gehört. So dieses ganze, diese ganze Zweifelnummer, all das floss in diese Aufnahme mit hinein. Und The Flame wurde ein Riesenknaller.

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Please message in a bottle bei Schwarzwaldradio. Die liebe, gute alte Flaschenpost. Heute ein bisschen aus der Mode gekommen. Wer eine Briefmarke draufklebt, war selbst schuld. Ja, so kann es eben gehen. Feld unter Geldverschwendung. Leider habe ich vom Donnerstag und Freitag noch einen Musikwunsch offen und finde jetzt die Tondatei nicht mehr. Also bitte um Rücksicht. Allerdings, ich musste das Ding erst von zu Hause wegziehen. Stand heute Morgen noch im Schrank. Und in aller Herrgottsfrühe heute hat das den Weg von der Schallplatte hier ins Archiv gefunden. Ein kleines bisschen Vinyl-Feeling ist auch noch drin, gehört bei der Platte aber auch mit dazu. Das ganz rausnehmen macht irgendwie den Spaß weg bei Lake und Into the Night. Tja, ich bitte wirklich um Verzeihung, dass ich den Wunsch nicht mehr finde, aber wer Ordnung hält, ist nur zu faul zum Suchen und man weiß ja, Ordnung ist das halbe Leben, ich die andere Hälfte. Deshalb finde ich den Ton gerade nicht mehr, aber hier ist der Song, den ich jetzt 2 Tage schieben musste, bis er da ist. Lake Into the Night bei Schwarzwaldradio. Deutsch-amerikanische Band mit richtig Dampf auf der Pop.

Musik von Mink to Bill, Every Word's a Beat of My Heart, mit so ein kleines bisschen Untouch. Also ein bisschen angelehnt ist es schon, also die Strophen an Andy Kim, Baby, I Love You. Also wenn man das langsamer spielt und mit einem anderen Instrument, hört sich das durchaus in die Ecke an. Also ist schon eine gewisse Ähnlichkeit da, aber na gut. Noch ein Musikwunsch, der offen ist, da ist allerdings leider auch die Wünscherin spurlos verschwunden, die WhatsApp ist weg. Und zwar kam Whitney Houston, wurde gewünscht, My Name's Not Susan. Das ist überhaupt kein Problem, war die Ausgangsbasis für einen anderen Song, der dann später mit Respect aufgepaart, als Respect nochmal rauskam. Spike hieß die Formation, kam rund ums Millennium aus Deutschland, hat die Clubdiskotheken nochmal aufgeräumt. Allerdings der Song mit dem anderen zusammen hat er dann da fast die halbe Miete abgeliefert.

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1: Ach, also heute ist Abkühlung Mangelware, wobei ich habe mir sagen lassen, an der Küste soll das ganz gut funktionieren, egal ob Nord- oder Ostsee, da ist es wohl tatsächlich ein bisschen kühler im Moment. Schauen wir mal rein, wie es aussieht im Moment, ob wir da was bekommen. Was haben wir denn momentan? 28 Grad in Hilden in NRW und Sonne hat uns Dieter geschickt. Dann hätten wir in Kartum in Baden-Württemberg 30 Grad, es ist sonnig, Dankeschön Rüdiger. In Glauchau in Sachsen 28 Grad Sonne, aber auch jede Menge Wind beim Klaus. Dann in der sächsischen Schweiz, in Müglitztal, genau, beim Ralf, 31 Grad, es ist Sonne. Es regnet in Askvoll, wo auch immer das ist, klingt auf jeden Fall nicht so, als ob bei uns gerade um die Kurve wäre momentan. Also Dankeschön jedenfalls mal für diese Meldung, Thorsten, 12 Grad auch. Oh, ich glaube, da werden ganz viele neidisch sein, die mal wieder durchschlafen möchten. 17 Grad und Regen tatsächlich in Niedersachsen momentan, an der Nordseeküste in Worcester. Hat uns die Rita geschickt. Ja, der Neid aller hängt auf dir. 23 Grad sonnig in Thüringen, in Neuhaus am Rennweg, Ortsteil Piesau bei Manfred. Und was haben wir noch in Berlin-Köpenick momentan? 26 Grad, wechselnde Bewölkung beim Stefan. Passt zum Gesamtbild heute. An der Küste ein bisschen kühler als im Rest. 20 Grad in Kiel, 21 in Rostock. Im Rhein-Neckar-Kreis 36 Grad wird der wärmste Punkt heute werden. Und auch in der kommenden Nacht wird es relativ unausgeglichen. Da hätten wir bis zu 18 Grad in der Rhein-Neckar-Region, 20 Grad im Bereich von München, 15 Grad Kiel, 14 Grad Rostock. Berlin darf bei 13 Grad vor sich hin köcheln, Köln bei 13. Aber da, das Münsterland kommt heute Nacht auf unfassbare 8 Grad.
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2: Ich bin Moritz Einzel. Am Mittwoch ist es endlich soweit, dann steht eine Sonnenfinsternis an. Die Totalität, die wird am besten über Teilen Islands und Spaniens zu sehen.

0: sein. Die Urlaubsinsel Mallorca hat wegen des erwarteten Touristenandrangs den Ausnahmezustand ausgerufen und die Zentralregierung in Madrid schickt Soldaten auf die Insel, um Straßen zu überwachen und Naturgebiete vor Waldbränden zu schützen. Im Juni und Juli war es in Westeuropa so heiß wie noch nie seit Beginn der Aufzeichnungen. Laut dem Klimawandeldienst Copernicus hat die Durchschnittstemperatur bei 21,6 Grad gelegen und damit 2,8 Grad über dem langjährigen Mittelwert. Seit Mai habe es 4 Hitzewellen in Europa gegeben. Das sei außergewöhnlich. Die finanziellen Folgen des Iran-Kriegs treffen einkommensschwache Haushalte und Rentner besonders stark. Laut IFO-Institut verlieren die 10% der ärmsten Haushalte dadurch bis zu 2,87% ihres verfügbaren Einkommens. Bei den einkommensstärksten Haushalten sind es nur 0,65%. Nach dem Drohnenvorfall am Leipziger Flughafen macht sich der Vorsitzende des Verteidigungsausschusses für eine koordinierte Drohnenabwehr stark. Der CDU-Politiker Röwekamp hat bei Phoenix gesagt, über 40 Behörden kümmerten sich in Deutschland um die Luftabwehr.
1: Und deswegen werbe ich sehr dafür, dass wir klare Zuständigkeiten in Deutschland vereinbaren und auch notwendigerweise gesetzlich regeln und dass diese zuständige Behörde dann auch alle Möglichkeiten in technischer Hinsicht hat, um jede Bedrohung auch begegnen zu können.
0: Röwekamp forderte konkret eine Stärkung der Bundespolizei. Schreckensfund mit gutem Ende. Ein Koffer mit einer angeblich verwesenden Leiche an einer Landstraße nordöstlich von Canberra in Australien hatte am Wochenende einen Großeinsatz mit Spurensicherung ausgelöst. Nun ist klar, es war eine lebensgroße Sexpuppe mit Kleidung, Haaren und Nasenpiercing. Die Ermittlungen sind abgeschlossen. Wer den Koffer dort abstellte, bleibt unklar.
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4: Wenn man seine lebensgroße und lebensechte Sexpuppe in einem Koffer am Straßenrand entsorgt, würde ich sagen, aus der Beziehung ist die Luft raus. Lassen wir das, gehen wir zur Musik nach Österreich. Opus und Rock on the Rocks, ich frage mich seit Jahren, welcher Werbespot war es? War es Bacardi? War es Campari? Welches Getränk war es, für das der Song damals herhalten musste? Es endete mit den Eiswürfeln im Glas und dem Getränk drauf und dann kam dieses On the Rocks. Oh, falls es jemand weiß, bin um alles dankbar. Ich gehe kaputt an der Frage.

0: Wir sind ein Stückchen weiter. Das Glas mit dem Eis hätten wir schon. Aber jetzt geht's drum, was füllen wir ein? Campari oder Martini? Einer von den beiden war es vermutlich schon. Ich kann mich so dunkel dran erinnern. Das war damals ein Werbesong und ich glaube, der lief auch im Kino. Und da war eben dieses von Opus Rock on the Rocks wegen eben on the Rocks mit dabei. Und ich glaube, damals hieß es in der Werbung sowohl den einen oder den anderen Drink als on the Rocks. Ja. Wer trinkt heute eigentlich also mir hin und wieder mal noch Martini? Das ist, glaube ich, auch irgendwie so aus der Mode. Ach, lassen wir das. Ich reg mich nur wieder an.
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0: Hin und wieder muss das mal sein, so Feierabend. Also, ab geht's in die Badelatschen. Und dieses Mal stammen die aus dem Jahr 1975. Mike Batt war so zwischen dem Caravan-Song und einigen anderen auch mal ein bisschen sehr relaxed unterwegs und dachte sich, ja, ich mach mal was, was im Sommer ganz gut funktioniert. Summertime City hieß der Song und ist ein bisschen ein aus der Acht geschlagener Sommerhit, weil viele den überhaupt nicht mehr auf dem Radarschirm haben. Zeit, ihn da mal wieder

Ja, einen schönen guten Morgen. Hier ist der Micha aus Bad Münstereifel. Und ich hätte mal einen Musikwunsch aus den frühen 70ern. Und zwar von Creedence Clearwater Revival, das Lied Cotton Fields. Dankeschön und schönen Tag euch noch.

0: The Messages from the Stars kam von der Raw Band bei Schwarzwaldradio. Es wird Zeit, einen echten Klassiker auf den Teller zu hauen. Passt irgendwie ja zur Uhrzeit, zur Jahreszeit ganz gut. Es ist so ein Song, bei dem man draußen sitzt, bei dem man vielleicht irgendwie so mit der Picknickdecke unterwegs ist. Es wird auch wirklich gerne noch gesungen, wenn jemand Gitarrenunterricht gibt oder dann, wenn man sich zusammensetzt und mit der Gitarre selbst musiziert, passt es immer noch dazu. Me and Bobby McGee. Ein Song, der längere Zeit schon den Ladenhüter-Status innehatte. Kris Kristofferson hat das Ding damals geschrieben. Erst die Version von Janis Joplin war die, die ihn richtig bekannt gemacht hat. Kris Kristofferson selbst hat es später erst aufgenommen. Die allererste Version davon kam aber von jemand anderem. Roger Miller, der King of the Road, hat das Ding damals aufgenommen. Blieb, ja, sagen wir mal, unter vielerlei Radarschirme dann tatsächlich doch drunter. Dabei war es zum allerersten Mal, dass ich einen Song ganz ehrlich mit dem Leben beschäftigt hat, auch einer jungen Generation. Freedom's just another word for nothing left to lose. Nothing ain't worth nothing, but it's free. Freiheit heißt auch nur, dass du nichts mehr zu verlieren hast. Dafür hat zwar der Kühlschrank nicht voll, aber immerhin hat's auch nichts gekostet. Starker Song, absolut ehrlicher Text, mega Nummer. Hier ist Janis Joplin.
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0: Ja, das ist so der Inbegriff eines Kindergeburtstags. Leslie Gore, it's my party. Und ich weine, wenn ich weinen will. Und jetzt ist mir nach Weinen. Und dann kommt das große Rabais. Ja, so in etwa kann man sich's vorstellen. Wo dieses Wochenende und diese Woche überhaupt Partys gefeiert werden, was diese Woche überhaupt so ansteht, das weiß wie immer natürlich einer, der Mann mit dem Durchblick für alles. Unser Andi Huberts aus dem Schwarzwald-Radio-Team. Und was in dieser Woche für euch auch spannend werden könnte und was euch vielleicht begegnen könnte, erfahrt ihr von ihm jetzt. Natürlich wie immer mit dem nötigen Augenzwinkern.
1: Faulenzen ohne schlechtes Gewissen ist heute angesagt. Es ist nämlich Internationaler Tag der Faulheit. Ich könnte euch jetzt auch erzählen, was es damit auf sich hat, aber nee, das ist mir dann jetzt doch zu stressig.
2: Die Scheiße muss ich mir nicht mehr antun.
1: Wenn ihr

0: euch am Mittwoch fragt:
1: Wo bist du, mein Sonnenlicht? Ich suche dich und vermisse dich.
0: Dann liegt das wohl an der partiellen Sonnenfinsternis. Gab es bei uns seit 26 Jahren nicht mehr, also unbedingt so ab 19.20 Uhr, aber bitte nur mit Spezialbrille.

0: Samstag ist Welttag der Entspannung. Yippie! Also falls euer Chef sich mal wieder über euren Arbeitseifer beschweren sollte, dann habt ihr, zumindest an diesem Tag, eine Ausrede. Und wenn er dann immer noch meckert, dann zitiert doch einfach Artikel 24 der Allgemeinen Erklärung der Menschenrechte der Vereinten Nationen. Jeder Mensch hat das Recht auf Erholung und Freizeit und insbesondere auf eine vernünftige Begrenzung der Arbeitszeit und regelmäßigen Urlaub.
1: Es ist einfach der Geruch von Freiheit.
0: Boah, Mist, ich hoffe, mein Chef hört gerade nicht zu.
2: Wie lange habe ich meinen Job noch?
0: Am Sonntag ist es auf den Tag genau 49 Jahre her, dass Elvis das Gebäude verlassen hat, und zwar endgültig. Am 16. August 1977 ist der King of Rock'n'Roll in seiner Villa Graceland im Alter von nur 42 Jahren in Memphis gestorben. Der Spruch "Elvis hat das Gebäude verlassen", der wurde übrigens damals wirklich von Hallensprechern benutzt, um nach den Konzerten die auf Zugaben wartenden Fans zum Heimgehen zu veranlassen.
3: All right, Elvis has left the building.
0: Und ihr kommt jetzt bitte gut durch die Woche, euer Andy.

Kim Wilde, The Fall of the World bei Schwarzwald Radio. Wir haben einen sehr spannenden Anruf gerade eben auf der Leitung gehabt. Es ging um einen Song, bei dem es um Regen geht. Wir sollen irgendwas spielen, wo es um Regen geht, weil der Klaus Dieter, der angerufen hat, ihm geht die Sonne langsam auf die Nerven. Ich kann es verstehen, die Wetteraussichten für heute sind ja auch wieder sehr. Und morgen wird es auch nicht unbedingt kühler, bis zu 36 Grad sind heute wieder drin. Wenn wir nachher aus dem Studio rauskommen, rennen wir auch erstmal vor die Mauer. So ist es nicht. Ne? Allerdings Vorsicht bitte gegen Nachmittag. Für den Süden und Osten sind Gewitter angekündigt. Ich weiß, wir haben da jeden Tag drüber geredet, aber es ist nun mal, wie es ist. Momentan fühlt man sich, was das Wetter betrifft, irgendwie in Dauerschleife. Ne? Nur die Nachtwerte, die werden teilweise noch ein bisschen anders. Also da langen Rede, kurzes Herren. Wir sollen uns was aussuchen, wo es um den Regen geht. Und wenn jemand den Regen so herbeisehnt wie er, da sind wir dann im Jahr 95 gelandet. Gerade eben mit Helma drüber gesprochen. Wo ist die hin verschwunden? Was macht die momentan, diese Amanda Marshall? Wo ist die abgetaucht? Als die mit der Platte aus dem Nichts kam, das war Bumm. Eine Frau.

die grundsätzlich 120% gibt, wenn sie im Studio steht oder stand. Wahnsinns-Song, Let It Rain, passt wunderbar zu diesem Wunsch und tja, irgendwo auch zu der trockenen Situation, in der wir gerade alle stecken.

Amanda Marshall, Let It Rain. Also von der würde ich echt gerne mal ein neues Album hören. Da wäre ich sofort Feuer und Flamme für. Die Frau hat ja schon was los, vor allem eine unglaublich tolle Stimme. Ja, apropos Stimme. Es ist ein Song gewünscht worden, den wir nicht in der Jukebox hatten. Ich habe den organisieren müssen, ist noch nie hier gelaufen. Deswegen hat es ein bisschen gedauert, bis ich das umsetzen konnte. Also bitte Entschuldigung, der lag jetzt das Wochenende dazwischen. Es geht um eine deutsche Band, die man so 100% einordnen wird. Ja, wird ein bisschen schwierig. Also ist es jetzt Krautrock? Ist es psychedelisch? Ist es Rock? Ist es Pop? Gute Frage. Auf jeden Fall haben sie Englisch gesungen, die Herren von Topaz. Gewünscht wurde From Coast to Coast. Das ist ein Song, der von der Macher her so ein bisschen erinnert an die Scorpions.

vom Sound her. Das ist schon relativ nah dran, also so ein bisschen Holiday schwingt da schon irgendwo mit. Interessant ist allerdings bei Tob Haas eher, wer da in die Tasten gehauen hat. Der Herr Cretu höchstpersönlich war einer der Keyboarder dieser Formation. Mit dem gleichnamigen Album haben sie damals, also mit Tob Haas schon einiges losgebracht. Kam bei der Polydor, From Coast to Coast ist einer dieser Knaller, die da drauf waren. Hatten sie noch, Train to an Island war noch mit dabei. Also war schon eine tolle Aufnahme, die da abgeliefert haben. Technisch auf einem sehr guten Stand. Und man fragt sich dann manchmal schon, warum ist aus solchen Bands nicht mehr geworden. Aber diese ganze Kiste hat sich dann mehr oder weniger auch zerlegt. Grund der ganzen Geschichte und Basis, aus dem alles kam, war der Leadsänger und auch der Texter, der Dieter Brandt-Gudert, kam seinerzeit aus Frankfurt am Main, ist 1991 bereits verschieden. Man hat diese Musik wirklich extrem stark angeprägt. Geknallt hat's, nachdem die damals bei Wim Tölke in 3 nach 9 auf der Bühne standen. Hier ist Tob Haas, From Coast to Coast.

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6: Tja, Sommer aus allen Ecken und Kanten kann man machen, was man will. Ne? Gleich mal vorweg die allgemeine Wetter. Ich weiß, wir haben in den letzten Wochen so oft drüber geredet. Ich fühle mich langsam auch, als würde ich jeden Tag das Gleiche erzählen. Irgendwo ist es auch so. Jede Menge Hitze und jede Menge Gewitter. Dieses Mal im Süden und Osten. Ist eine temporäre Geschichte und ist nicht an eine spezielle Kiste gebunden. Wenn es passiert, passiert es. Also immer ein bisschen ein Auge drauf haben. Da wäre einiges unterwegs. Tageshöchstwerte liegen bei 36 Grad in der Rhein-Neckar-Region. Das ist somit das Wärmste, was heute zu bieten wäre. 20 Grad an der nordfriesischen Küste. Die Nachtwerte heute, ja, ist auch eine sehr unterschiedliche Nummer, 20 Grad im Chiemgau. Da wird es also wahrscheinlich am wärmsten sein heute Nacht und am mildesten. Die Küste steht auch bei 15, 14 Grad. Da ändert sich im Vergleich zum Tag nicht viel. Dafür allerdings, naja, heute Nacht im Münsterland 8 Grad. Na, da kann man mal ordentlich durchpusten. Es ist außerdem mit richtig starkem Wind zu rechnen in der Nacht. Könnten ein paar stärkere Böen durchziehen. Wir haben darüber geredet, seid bitte vorsichtig. In Gewitternähe kann das auch mal Sturmböen geben. So, was hätten wir aktuell anzubieten? Zum Beispiel in Langenhagen in Niedersachsen 21 Grad und bedeckt. Dankeschön, René. In Siegen in NRW 24 Grad und Sonne beim Georg Dietrich. Dann haben wir aktuell bedeckten Himmel in Hamburg bei 20 Grad. Hallo Bernd, also das ist echt, ja, das klingt super klasse, ne? Die Wolken geben sich die Klinke in die Hand und wechseln sich ab über Berlin beim Stefan und 29 Grad Temperatur. Leicht bewölkt in Jena bei 35 Grad. Oh je, Klaus, das ist aber auch der Hammer. Und ich gucke, was wir noch haben. Niedersachsen, Dornum meldet 18,3 Grad im bedeckten Himmel. Hallo Thomas, das hätte ich jetzt auch gerne.
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7: Ich bin Moritz Einzel. Europas aktivster Vulkan, der Ätna, auf der italienischen Insel Sizilien, kommt nicht zur Ruhe, ausgerechnet jetzt, in der Hauptferienzeit. Wegen möglicher Gefahren für die Luftfahrt wurden alle Landungen auf dem nahegelegenen Flughafen Catania erstmal ausgesetzt. Aus Rom, Claudia Wächter.
8: Auch Urlauber aus Deutschland brauchen heute Geduld. Riesige Aschewolken behindern die Sicht. Immer wieder spuckt der Ätna, aber auch Lava und dicke Gesteinsbrocken. Es ist ein spektakuläres Naturschauspiel, das aber auch für Chaos sorgt. Im Moment herrscht wieder einmal die höchste Warnstufe Rot.
7: Bezeichnendes Bild. Der neue Verkehrsminister Bilger ist mit einer ICE-Panne in seine Sommerreise gestartet. Laut Rheinischer Post musste er auf dem Weg von Berlin nach Hamburg den Wagen wechseln, weil die Klimaanlage ausgefallen war. Der Wagen wurde daraufhin gesperrt. Bilger hatte zuvor angekündigt, die Boni von Bahnmanagern künftig an konkrete Ziele koppeln zu wollen, vor allem an Pünktlichkeit. Die Bevölkerung in Deutschland ist relativ alt. Laut neuer Bundesstatistik waren Ende des letzten Jahres 8,3 Millionen und somit gerade mal

0: 10% der Menschen hier zwischen 15 und 24 Jahre alt. Im europäischen Vergleich liegt Deutschland knapp unter dem Schnitt. Den größten Anteil hat Irland mit 12,7%. Im Schnitt alle 18 Minuten ist im vergangenen Jahr ein Kind im Straßenverkehr verletzt oder getötet worden. Laut Statistischem Bundesamt verunglückten 2025 mehr als 29.000 Kinder unter 15 Jahren bei Verkehrsunfällen. Das waren 7% mehr als im Jahr 2024. Die Zahl der getöteten Kinder stieg 2025 gegenüber dem Vorjahr von 53 auf 74. UEFA, AFC und CONCACAF werfen FIFA-Präsident Infantino gemeinsam Täuschung vor. In einem offenen Brief fordern die drei Fußball-Kontinentalverbände einen Neuanfang an der Spitze des Weltverbands. Hintergrund ist Infantinos inzwischen zurückgezogener Plan, Investoren an Turnieren zu beteiligen. Die Verbände sprechen von einem grundlegenden Vertrauensbruch.
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3: So, und was machen wir jetzt? Wir machen einen kleinen Ausflug in die Arena zu einem, ich möchte es nicht Sport nennen, aber einer Beschäftigung, die immer weniger wird.

1984, als der Hip-Hop noch was zu sagen hatte, Break Machine und Street Dance bei Schwarzwaldradio. Ein Musikwunsch ist reingekommen mit einem Geburtstagsgruß dazu von der Silvia, leider allerdings ohne Ton. Das müssen wir jetzt anders machen. Also sie schreibt, hallo aus Slowenien, wir gratulieren unserem lieben Jörg in Leipzig zum Geburtstag. Alles Liebe von Jens und Silvia, beste Grüße auch an euch und versüßt uns vielleicht den heißen Urlaub mit einer coolen Hits. Oder mit coolem Hits, jetzt habe ich's, danke dafür. Da hat die Sprache, da hat die Autokorrektur wieder zugeschlagen. Oh ja, da kommt bei mir auch gerade heute Morgen wieder Missverständnisse mit der Frau, die man erstmal aufklären muss. Ja, gewünscht wurde jedenfalls dazu die Spider-Murphy-Gang und so ein schöner Tag. Na, das machen wir in dem Fall doch gern und alles Liebe und Gute zum Geburtstag nach Leipzig, zum Jörg.

Mel und Kim Appleby bei Schwarzwald Radio. Respectable. Jetzt gibt's Meat Loaf im Duett mit Cher. The Dead Ringer for Love ist auch ein Musikwunsch, der aufgelaufen ist und den wir schon tatsächlich ja, schon ein bisschen vor mir herschiebe. Der Mike hat sich das gewünscht. Grüße nach Afrika. Und gleich seid ihr dran, denn wir haben hier wieder einen Song, der sich fälschlicherweise für ein Gedicht hält, was er normalerweise nicht ist. Und von euch würden wir furchtbar gerne wissen, wer da einen ziemlichen Hals hat und gerade ziemlich sauer ist. Gleich das Gedicht, das den Song beschreibt. 100 Schwarzwaldtaler gibt's für die richtige Lösung.

0: Ja, Meatloaf und Cher, The Dead Ringer for Love. Es ist herrlich, wenn man wieder mal so eine Nummer drin hat, bei der man den Fahrtwind im Gesicht spürt, wenn man sie hört. Es passiert wunderbar. Tolle Platte, definitiv, aus dem Jahr 81. So. Jetzt hätten wir hier für 100 Schwarzwaldtaler etwas Verstecktes, Verborgenes. Und ihr sollt uns sagen, was sich dahinter versteckt. Es geht um einen Song, den wir als Gedicht umgearbeitet haben. Und die junge Dame, die ihr gleich hört, die hat einen ziemlichen Hals. Wem liest sie da die Leviten? Welcher Song steckt dahinter? Das wäre die Frage. Wenn ihr einen Lösungsvorschlag unterbreiten möchtet, dürft ihr das auf zwei Arten tun. Beide kosten nichts. Ihr habt einmal die Möglichkeit, uns anzurufen. Das wäre die 0800 504 33 33. 0800 504 33 33. Oder ihr nehmt die WhatsApp, das geht auch. 0173 104 33 33. 0173 104 33 33. Ich gehe aber mal davon aus, beide Nummern sind euch mittlerweile schon hinlänglich bekannt. Also, für alle Schwarzwaldtaler-Sammler gibt's 100 Punkte, wenn die Lösung stimmt. 100 Schwarzwaldtaler sofort aufs Konto. Wenn ihr uns verraten könnt, welcher Song ist denn in diesem Vierzeiler hier bei Reim dich umschrieben?
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0: So, zwei hilfreiche Tipps. Wir suchen nicht Heinz Erhardt und wir suchen nicht den Erlkönig. Welcher Song ist denn da umschrieben? Da wird jemand vor die Tür gesetzt und das mit ziemlich deutlichen Worten. So, ich bin gespannt. 0800 504 33 33. Fürs Phone, WhatsApp 0173 104 33 33.

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0: Rod Stewart und Ronald Eiley zusammen, dieser Heart of Mine bei Schwarzwaldradio. Ein Song, der sich für ein Gedicht hält. Und von euch würden wir furchtbar gerne wissen, was steckt denn tatsächlich dahinter? Welcher ist es? Welcher Song ist da umschrieben? 100 Schwarzwaldtaler gibt's für die richtige Lösung. Und heute waren zwar ein paar ganz schnell dabei, aber es war wohl doch nicht ganz so einfach. Also nochmal, das wäre der gesuchte Vierzeiler gewesen, der den Tipp auf den Song gibt.
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0: Da würde ich mal sagen, ist Feierabend. Das hört sich ziemlich endgültig an. So, aber wer liest da wem in welchem Song die Leviten? Das war die große Frage. Klingeln tut's auf jeden Fall. Wer möchte denn jetzt lösen?
2: Böckle?
0: Ja, hier Schwarzwaldradio, der Charlie hier. Hallo Hans-Jörg.
2: Hallo, grüß dich.
0: Du warst eben ziemlich schnell, als wir gefragt haben, welcher Song ist denn da umschrieben. Du hast ziemlich schnell eine WhatsApp ins Studio geschickt. Was denkst du denn, da rausgehört zu haben?
2: Meiner Meinung nach Hit the Road, Jack.
0: Von?
2: Ja, das ist die gute Frage.
0: Wir haben ja mehrere gesungen, ne? Aber angefangen damit hat meines Wissens nach Ray Charles.
2: Gibt's ich da meine auch Ray Charles, ja.
0: Gibt's da deutlich... Das ist gut. Das ist schön. Was war denn so der Hinweis, dass es dahin geht?
2: Auf gut Deutsch gesagt, dass sich der Mann ja auf...

0: verkrümeln soll und nicht mehr wiederkommt.
1: Ja. Auf Englisch, hit the road. Und in dem hit Fall der Nachname Jack. Dazu, Jack. Also schaff dich raus, Jack. Sieh zu, dass du Land gewinnst. Und ist absolut
0: und,
1: richtig.
0: Und komm nicht mehr wieder.
1: Das kommt noch dazu. Also der hat ihm schon ordentlich den Tarif durchgegeben. Die hatte den Kaffee schon auf. Ne?
0: So ja. Sieht's aus.
1: 100 Schwarzwaldtaler für dich ist

0: Legendärer Song, Proud Mary, aber ganz anderer Ansatz als CCR bei Ike und Tina Turner.
1: Guten Morgen, Charlie.
0: Naja, um die Uhrzeit.
1: Ich habe mal einen Musikwunsch. Und zwar hast du letzte Woche, ich glaube am Freitag, von John Farnham einen Song gespielt und gesagt, dass er nicht mehr singen kann. Ich habe herausgefunden, dass er früher Mitglied bei der Little River Band war. Vielleicht kannst du mal einen Song von denen spielen, als er da noch mit bei war.
0: Ja, da gehen wir ins Jahr 1984, 86 um die Kante zurück, als die Little River Band mit ihm zusammen die Adagai aufgenommen hat. War kurz bevor er mit Your The Voice endgültig durch die Decke geflogen ist und als Solokünstler. So der interessantere australische Beitrag zur Musik. So viel kam mir da dann tatsächlich doch nicht gut. In Summe ist es schon was, verglichen mit eben anderen Staaten oder Nationen nicht ganz so viel. Aber den auf jeden Fall. Die Little River Bands und die Other Guy mit John Farnham am Mikro.

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7: Ein Sommertag wie aus dem Bilderbuch und das macht sich auch bei euren Wettermeldungen bemerkbar. Villingen-Schwenningen, wolkige 29 Grad. Dankeschön, Manuela. Ja, leichte Wolken darf sich Sabine angucken in Chemnitz momentan bei 30 Grad Temperatur. Wolkig ist es ebenfalls in Altstädt in Sachsen-Anhalt bei 32 Grad. Dankeschön, Wilfried, fürs Melden. Was hätten wir noch? Sonne satt in Langenberg beim Olaf. Da hat es 27 Grad auf dem Thermometer aktuell. Frohburg in Sachsen 32 Grad. Grad leicht bewölkt. Danke dir, Simone, für die Meldung. Ich gucke gerade mal, ist da noch irgendwie so was Ausreißermäßiges dazwischen momentan? Nö, das sieht alles relativ, also sieht alles relativ warm aus. Ludwigswinkel, Rheinland-Pfalz, 34,3 Grad, leicht bewölkt. Karin, na immerhin, ne? Und immerhin sehr windig in Hasewinkel in NRW bei der Adelheid, die uns 27 Grad gemeldet hat. Übrigens, tolle Nachrichten aus Rügen, bei 17 Grad regnet es, das hat uns der gerade eben geschickt. Heute ist wieder alles drin, Tageshöchstwerte heute liegen bei satten 36 Grad im Rhein-Neckar-Bereich. Also das ist so die Ecke Ludwigshafen, Mannheim, Heidelberg, da haut es richtig drauf. Ansonsten 20 Grad an der nordfriesischen Küste ist der kühlste Punkt. Gewitter sind jederzeit möglich, vor allem der Osten und der Süden müssen da aufpassen, da braut sich was zusammen. Es kann jederzeit zu Gewittern und Regen kommen. Wenn Wind dabei ist, kann der auch sturmartige Ausmaße annehmen. Ich weiß, ich erzähle euch das jeden Tag, aber es wird auch jeden Tag gemeldet. Schneid's mir nicht aus den Rippen. Ne? Die Nachtwerte heute, wenn man richtig kühl durchatmen möchte, ab ins Münsterland. 8 Grad heute Nacht. Ja, also da kann man gut lüften. 20 Grad gibt's im Chiemgau, das wäre dann der wärmste Punkt in der kommenden Nacht.
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8: Ich bin Moritz Einzel. Heiße Spur im Fall der Leipziger Drohnenbombe. Ermittler haben offenbar eine DNA-Spur an dem Fluggerät sichern können. Wie die Bild-Zeitung berichtet, soll diese Spur mit der von einem Brandanschlag im Juli 2024 am DHL-Logistikzentrum in Leipzig übereinstimmen. Der russische Geheimdienst wurde damit in Verbindung gebracht. Die Sprengstoffdrohne sollte am Leipziger Flughafen eine ukrainische Antonov-Frachtmaschine in die Luft jagen. Die Gegner von Gianni Infantino wollen den Druck auf den angezählten FIFA-Präsidenten hochhalten. In einem offenen Brief werfen die Dachverbände von Europa, Asien, Nord- und Mittelamerika sowie der Karibik Infantino Täuschung vor. Thomas Thunfeld berichtet.
9: Die FIFA habe versucht, Infantinos gescheiterte Investorenpläne im Nachhinein als Verfahrensfehler darzustellen. Aber dass der Vorschlag an sich grundfalsch war, das werde nicht eingeräumt. Der Brief der drei Verbände um UEFA-Präsident Schifferin endet mit einem Appell, für eine Führung einzustehen, die dem Fußball dient, statt ihn beherrschen zu wollen. Und das bedeutet nichts anderes als, Infantino muss weg.
8: Mit Rauch an Bord hat zum zweiten Mal in zwei Wochen eine Maschine der Lufthansa-Tochter Swiss außerplanmäßig landen müssen. Die Maschine sollte von Zürich nach Boston fliegen, musste aber in Dublin landen, weil eine Powerbank an Bord Rauch verursacht hatte. Seit Januar dürfen Powerbanks in allen Airlines der Lufthansa-Gruppe an Bord nicht mehr benutzt oder geladen werden. Der Deutsche Gewerkschaftsbund beklagt Mindestlohnverstöße. Die haben Beschäftigte, Sozialkassen und den Fiskus seit 2015 bis zu 64 Milliarden Euro gekostet. Betroffen seien 2 Millionen Beschäftigte pro Jahr. Mindestlohnbetrug müsse rigoros verfolgt und bestraft werden, so der DGB. Der Torschützenkönig der Fußball-Bundesliga, Harry Kane vom FC Bayern, wird mit dem goldenen Schuh für den besten Torjäger in Europa geehrt, zum zweiten Mal nach 2024. Die Würdigung findet am 19. August im Vereinsmuseum der Münchner statt. Der goldene Schuh wird von European Sports Media, einer Vereinigung führender europäischer Sportmedien, verliehen.
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Hallo Charlie, Freddy aus Karlsruhe spricht. Ich bräuchte heute mal wieder ein Dubi-Dubi-Du, gerne von T-Rex, Telegram Sam. Ich danke dir, wünsche allen noch einen schönen Tag.

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1: 10. August 1993. Billy Joel steigt mit The River of Dreams in die Charts ein.

1993 ist Billy Joel schon ein alter Hase im Musikgeschäft. 11 Alben hat er veröffentlicht, zahlreiche Hits, unzählige ausverkaufte Tourneen. Die Menschen lieben ihn für seine fröhlichen Songs. Er ist der Piano-Man, der Mann, der immer ein fettes Grinsen im Gesicht hat. Aber auf seinem 12. und letzten Album hört man nochmal einen ganz anderen Billy. Er ist nachdenklich, philosophiert über das Leben, die Liebe, über Vertrauen und Verrat oder auch über das Leben nach dem Tod. Wem Song The River of Dreams. Woher dieser Stimmungswechsel kommt, ist offen für Spekulationen. Viele glauben, dass der Streit bzw. Rechtsstreit mit seinem Ex-Manager und Schwager dahinter steckt. Der soll ihm Millionen US-Dollar unterschlagen haben. Ob das wirklich der Grund ist, dass die letzte Platte so anders klingt, weiß wohl nur Billy. Fest steht, auch mit dieser Platte hat er wieder einen riesengroßen Erfolg gelandet. Vor allem mit dieser Nummer, The River of Dreams.

0: Manfred Mann in dem Fall ohne die Earth Band, aber mit dem Mr. Ragamuffin Man bei Schwarzwaldradio.
1: Ken Muffin, das ist aber eine Apfeltasche, aber Ken Muffin.
0: Ich wollte es gerade sagen, eine Apfeltasche Man sitzt mir gegenüber. So.

0: Du hast schon wieder zugeschlagen, oder?
1: Ich habe, also Viertel habe ich, ich habe noch drei Viertel.
0: Also ich bin ja wirklich, also ganz ehrlich, ich bin
1: oder
0: ja fasziniert.
1: Sagen, ich habe zugenommen, nein.
0: Nein, also nein, ich bin fasziniert davon, weil ich muss momentan ja bloß in den Kühlschrank gucken. Zack, habe ich es auf der Hüfte und mache aktuell sowas wie eine Diät. Meine 10 Kilo habe ich jetzt geschafft in den letzten 6 Wochen.
1: Aber das gibt es. Es gibt Leute, die nehmen schon zu, wenn sie anderen beim Essen zuschauen.
0: Ja, und deswegen, ich frage mich einfach, also ich meine, eine Apfeltasche ist was wunderbar Leckeres. Wenn das richtig schön gemacht ist, ein schöner Blätterteig, nicht zu trocken, nicht zu feucht, der Punkt dazwischen muss getroffen sein. Und Füllung
1: der,
0: passt, die Lasur.
1: Der Bäcker muss es machen.
0: Und ja, also aus dem Discount ist es nichts, es ist eine Handarbeitssache. Und ja, der Kirschtasche ist genauso ein Ding. Aber wenn ich frage mich, wo futterst du das hin?
1: Wie du auch, oben rein und...
0: Ja, aber das, was dazwischen passiert, ist bei uns beiden was vollkommen anderes, kann ich dir versichern. Also,
1: Elmar Nitzke. Du musst mehr Brot. Deine Mama hat angerufen, glaube ich. Ich habe kein Brot mehr.
0: Ja, das habe ich mitgekriegt. Ich hab auch schon alles mitorganisiert. Das ist Wahnsinn. Das ist, also was wir hier alles wieder mit euch teilen, ist super. Elmar Nitzke am Start gleich bei Schwarzwaldradio. Was ich euch noch mitgeben muss, einen Musikwunsch haben wir noch. Oh. Das ist ein Geburtstagswunsch.
2: Einen wunderschönen guten Tag, liebes Schwarzwald-Team. Ich wünsche mir zu meinem Geburtstag den Song Wonderful Life von Plaque und grüße meine Familie ganz lieb und herzlich.
0: Also ich kenne das so, dass es zum Geburtstag umgedreht ist, da bekommt man Grüße normalerweise. Ne?
1: Ja, aber das Zeug von einem starken Selbstbewusstsein.
0: Selbstverständlich.
1: Kann man durchgehen lassen.
0: Oder von der kleinen Familie. Alles Paletti. Alles Liebe und Gute, Daniel, zum Geburtstag von uns. Euch wünsche ich jetzt viel Spaß mit Helma Litzke und hier ist der Song dazu, Plaque and the Wonderful Life. Wie wär's? Jetzt wäre eine gute Gelegenheit, über die Apfeltasche nachzudenken.

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11: Und ich sage mal gepflegt, hello, um 2:30 am Montagnachmittag mit dem richtigen Gruß.

Vielleicht haben Sie es denn echt ja auch schon mal gesehen, so ein Angel Face. So ein bisschen Glitter am Montagnachmittag, das ist ja fast so wie das Flimmern, wenn man so Autobahn fährt oder Bundesstraßen oder Landstraßen, die Sonne und diese Hitze, das flimmert dann so. Das ist im übertragenen Sinne auch so ein bisschen Glitter. Nochmal jung sein, Teenager oder Kind, wann auch immer Sie geboren sind, Angel Face, die 70er Jahre mit diesem Glitter. Und der Band. Also nicht Gary. Nee, Gary Glitter nicht aus Gründen, aber die Glitter Band, die kommen mit Angel Face immer wieder mal raus. Jeder hat so seine Favorites und wir werden versuchen, auch heute Nachmittag gemeinsam eine sehr abwechslungsreiche Zeit miteinander zu verbringen. Mit den Oldies aus der Jukebox. Unter anderem mit Billy Preston, der kommt gleich nach Golden Earring.

0: Er hat jetzt nicht mit Glamrock zu tun, dieser Billy Preston, aber der macht gute Laune, ne? Von nichts kommt nichts. Nothing from nothing. Bei Schwarzwald Radio am Montag. Endlich Montag, 3:11. Endlich mal wieder im Stau stehen. Würde ich jetzt nicht sagen, das würde Karin beleidigen. Karin aus Nordhorn ist im Moment mit dem Auto unterwegs. Ich weiß nicht, wer noch im Auto ist, aber Stau Richtung Dresden. Ach, der Jörg. Karin und Jörg. Schöner Einstieg, hat sie geschrieben. Vielen Dank. Und es wird weitere schöne Momente geben. Zum Beispiel von einem, der richtig gute Laune hat, wie man hier am Telefon hören kann. Hallo, mein Lieber.
1: Pass mal auf. Ich hätte immer mal gerne den Titel gehört. Den habe ich bei euch noch nicht gehört und ich höre dauernd Schwarzes Radio.
0: Ja, sag.
1: Also von Desmond Decker. Hm? Und zwar 007. 007.
0: Ja, dieses Reggae-Dingens.
1: Kannst du mal gucken, ob er den verfügt?
0: Brauche ich nicht gucken, den haben wir. Den haben wir im Archiv.
1: Ja, das ist halt eine Anspielung auf James Bond, ne?
0: Ja. Ja, wunderbar. Es muss ja nicht immer Israelite sein oder You Can't Get If You Really Want.
1: Nein, nicht immer dasselbe.
0: Ja, 007.
1: Das liegt mir nicht.
0: Bekommst du und ich schick's dir in Stereo.
1: Ja, Borscheid, NRW, also Nordrhein-Westfalen. Jetzt weißt du, wo ich bin.
0: Danke dir.
1: Bitte schön.

0: Frühwerk von Desmond Dekker, 1967, der ist wirklich so in den James-Bond-Look rumgerannt, aber hat einen sehr, sehr kritischen Text gemacht. 007 Shantytown, da geht's um Jugendkriminalität in Kingston. Da ist er öfter gewesen, wenn er nicht sogar da zu Hause war, dieser Reggae-Meister Desmond Dekker. Viertelstündchen noch, dann wird es 15 Uhr. Das wird Stefan alles egal sein. Er wünscht aus L.A. Also er schreibt Grüße aus L.A. von Stefan. Entweder meint er Landsberg, da sagt man auch gerne mal L.A. oder der ist wirklich in L.A. Ich weiß es nicht. Und er wünscht sich einen schönen Oldie, der natürlich und selbstverständlich in unserer Jukebox ist. Und zwar von, wie ist dein Name?
1: Mein Name ist Bond. James Bond.
0: Ja, dich meine ich nicht, aber ihn hier. Edison Lighthouse. Love Grows.

0: Frieda von ABBA, also wer sie nie auseinanderhalten konnte, die Dunkelhaarige, das ist Frieda. Agneta, das ist die Blonde gewesen. I know there's something going on, und am Schlagzeug unüberhörbar Phil Collins. Aber er soll nicht das letzte Mal getrommelt haben heute in meiner Sendung. Der kommt zu einer Stunde, kommt er nochmal und haut mit den Stöcken. Genau, dieses Teil werden wir uns mal wieder gönnen, und zwar das Original.
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0: 33 Grad in Finningen, hat Hans-Joachim geschrieben. Das liegt in Bayern. Himmel allerdings bewölkt. Etwas Regen gibt es in Neubrandenburg, hat Birgit geschrieben. 18 Grad, das ist natürlich ein himmelweiter Unterschied, ne? Fast die Hälfte von Finningen. Michael hat sich aus Iserlohn gemeldet. 27 Grad, auch da sind Wolken aufgezogen. Sonnig ist es immer noch in Düsseldorf, Unterrad. Matthias 28 Grad an seinem Thermometer, um 29 beim Dietmar in Berlin. Auch da ziehen Wolken auf, steht zumindest in der Wettertabelle. Gleich haben wir es 15 Uhr.

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1: Ich bin Moritz Einzel. Offenbar gibt's eine neue Spur rund um den Drohnenvorfall am Flughafen Leipzig-Halle. Laut Medienberichten wurde eine DNA-Übereinstimmung auf der mit Sprengstoff beladenen Drohne gefunden. Demnach soll die Spur mit der vom Brandanschlag vom Juli 2024 am DHL-Logistikzentrum in Leipzig übereinstimmen. Damals hatte es eine ganze Brandsatzserie gegeben. Die Ermittler hatten insgesamt 22 Verdächtige mit mutmaßlichen Verbindungen nach Russland identifiziert. Trockenheit und Hitze setzen auch der Landwirtschaft zu. Der Deutsche Bauernverband befürchtet, dass die Ernten in diesem Jahr eher unter dem Durchschnitt liegen. Das sagte Generalsekretärin Sabet in der ARD. Mehr von Thomas Thonfeld.
2: Die Belastungen der Bauern seien vielfältig und teils existenzbedrohend, warnt die Generalsekretärin. Deshalb müsse der Staat mit Finanzspritzen helfen, unter anderem auch bei der Düngemittelversorgung. In anderen EU-Ländern laufe das auch so. Außerdem müsse die Politik flexibler werden und zum Beispiel Innovationen bei Züchtungen ermöglichen.
1: In den vergangenen beiden Monaten Juni und Juli hat sich Westeuropa so stark erwärmt wie noch nie. Wie aus Daten des EU-Klimadienstes Copernicus hervorgeht, betrug die Durchschnittstemperatur in der Region rund 21,6 Grad. Das sind fast 2,8 Grad mehr als der langjährige Mittelwert für den Juni. Im Ukraine-Krieg bekommt Russland ja militärische Unterstützung aus Nordkorea. Die ukrainische Staatsführung befürchtet jetzt, dass weit mehr Truppen aus Nordkorea eingesetzt werden könnten als bislang angenommen. Präsident Zelensky schrieb von bis zu 50.000 Nordkoreanern. Eine Quelle dafür nannte er jedoch nicht. Die Magie von Harry Potter hat sogar Auswirkungen auf das Stromnetz in Großbritannien. Das ist jetzt durch einen Podcast bekannt geworden. Ein Kabel, das das britische Stromnetz mit Irland verbindet, sollte demnach ursprünglich durch einen walisischen Strand verlaufen. Dort jedoch befindet sich die Filmgrabstätte des Hauselfen Dobby. Wie der Projektleiter erzählt hat, wurde die Trasse nach zahlreichen Anrufen besorgter Harry Potter-Fans verlegt.
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4: Es verkehrt doch keinen Tag, wo es nicht irgendwas gibt, worüber man schmunzeln müsste. Ne? Nicht ärgern, nur schmunzeln. Und heute ist wieder so. 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

0: bis zur letzten Sekunde, weil wir spielen sie aus, die Songs aus der Jukebox. Und für einen, der mit dem Fahrrad gerade unterwegs ist, dann war das bei den Temperaturen draußen genau der richtige Rhythmus, um in die Pedale zu treten. Water of Love von den Dire Straits, auch schon eine Weile her. Da waren sie musikalisch noch ein bisschen anders drauf, aber das waren so die Anfänge, aber sehr, sehr erfolgreiches Album, wo das drauf gewesen ist. Dann noch eine kleine Richtigstellung, wunderschön. Was hat er geschrieben? L.A. ist nicht Los Angeles, das ist Lampertheim im südlichen Zipfel von Hessen. Stefan mit PH, vielen Dank dafür. 10 Minuten nach 3, eine kleine musikalisch-geschichtliche Randnotiz. Man will es fast nicht glauben, aber es ist alles schon eine Weile her, wenn man Oldies spielt wie wir. Heute auf den Tag, genau vor 63 Jahren, kam Little Stevie mit einem Stück Musik, das ihn auf Platz 1 der US-Singlecharts gehievt hat. Fingertips Part 2, 10. August 1963. So lange ist das schon wieder her. Und er war damals tatsächlich 13. Bis heute, zumindest was die USA-Singles angeht, ist er der Jüngste, der jemals auf Platz 1 gestanden ist. Ich meine, in Deutschland war das, glaube ich, Schnappi. Dieses Mädchen, die war, glaube ich, 9. Aber es geht ja hier um richtige Musik, hätte ich fast gesagt. 13 Jahre, Little Stevie. Wir gönnen uns dieses Stück. Aufgenommen übrigens im Jahre 62 schon live in Chicago.
1: A song taken from my album, The Jazz Soul of Little Stevie. The name of the song is called Fingertips.

Ein 13-Jähriger hat das ganze Land, zumindest mal das halbe Land der Vereinigten Staaten verzaubert. Damals, 1963. Das hier ist ihr Nachzügler von Wishbone Ash. 1991, Wings of Desire.

0: Schöner Boogie Boogie oder Rock'n'Roll, wie auch immer. Red Dress. Was sagst du, das Dress vom FC Bayern? Nein, das meinen die nicht, auch wenn die rot sind. Supercharge bei Schwarzwaldradio. Am Montag, heute der 10. August, sollten sie Grund zum Feiern haben. Glückwünsche hier aus dem Studio, live aus Offenburg um 15.22 Uhr. Gleich ein Stück Musik, das in den 60er Jahren von der Londoner BBC nicht gespielt wurde. Es war skandalträchtig, hat sich aber dennoch zu einem großen Hit seiner Zeit entwickelt. In Deutschland in den Hitparaden, wenn ich mir das gemerkt habe, auf Platz 2. Eine Nummer 1 haben sie nicht geschafft. Wir hören es gleich, weil sich Karl-Heinz in Buxtehude daran erinnert hat.
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Keine 3 Minuten lang, so waren die Songs damals noch in den 60ern, dann wurden sie länger. Wir haben vorhin ein Beispiel gehört von den Dire Straits, Water of Love, über 5 Minuten. Und inzwischen, im Jahre 2026, habe ich mitbekommen, werden die Titel wieder kürzer, weil man sagt, also wissenschaftlich untersucht, sagt man, die Aufmerksamkeitsspanne sinkt bei den Leuten. Und wegen TikTok und wegen Snapchat und wie sie alle heißen, sind die Leute kürzere Sachen gewohnt und deshalb werden die Lieder auch wieder kürzer. Kinder, Kinder. 60er hatte das ganz andere Gründe. Wir bleiben auch gleich in den 60er mit den Yardbirds. Aber kurze Erklärung zu dem Skandal seiner Zeit von Smoke. Die BBC hat das anfangs gespielt, aber dann ganz schnell wieder verboten, weil in dem Lied geht es um eine Person namens Jack, wie der Titel schon sagt, und der soll wohl LSD konsumiert haben. In manchen Dingen, da gab es auch schon Filmaufnahmen, sah das aus wie Zuckerwürfel. Aber die BBC-Oberen haben gesagt, nee, das sind doch psychedelische Drogen. Also sowas wollen wir nicht unterstützen und deshalb haben die gesagt, Freunde, dieses Lied läuft bei uns nicht. Damals, 1967, 2 Jahre früher, kamen die Yardbirds. Was für ein Name. Die Yardbirds, einflussreiche Musiker, haben dort Instrumente gespielt. Unter anderem Eric Clapton, Jeff Beck und Jimmy Page. For Your Love.

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10: Und ein Dankeschön stellvertretend für meine Kolleginnen und Kollegen fürs Einschalten. Zum Beispiel über DAB Plus. Deutschlandweit, von Hamburg bis Garmisch, über Dresden bis nach Köln.

Lustige Geschichte. Schade, dass sie geschrieben und nicht gesprochen hat. Anja aus Buxtehude hat vorhin gehört, wie ich einen Hörer aus Buxtehude gegrüßt habe. Ich weiß schon gar nicht mehr, wie er mit Vornamen heißt. Und da sagte ich, wenn der aus Buxtehude, dann kann ich das ja auch machen.

Mal. Und ich habe noch niemals bei euch etwas gewünscht, schreibt Anja aus Buxtehude. Und sie wollte gern Oliver Onions und Flying to the Air. Weil sie hat sich an den Film erinnert, die himmlischen Hunde oder so ähnlich hieß das Ding doch. Ja, so kann es gehen. Also sollten Sie auch noch nie, dann bitte

0: Sven.
1: Ich hätte mal den Wunsch nach Prefab Sprout. Und zwar fallen mir da zwei unterschiedliche Sachen ein. Einmal Cars and Girls, schwungvoller, oder When Love Breaks Down. Das habe ich mal damals über eine schwere Trennung hinweg
2: gebracht.
1: Ja.
2: Wir haben beide. Was hättest du denn jetzt gerne?
1: Ja, dann ruhig den letzteren. Der läuft noch seltener bei euch.
2: When Love Breaks Down hat dich über eine Trennung schwer hinweggebracht oder gut hinweggebracht.
1: Naja, es hat mich jedenfalls positiv begleitet, müsste man sagen.
2: Wenn ich fragen darf, wie hieß sie denn mit Vornamen?
1: Sandra.
2: Vielleicht hört sie das heute und ärgert sich.
1: Ja, hoffe ich.
2: Viel Spaß bei der Nummer. Schöne Erinnerungen wünsche ich, Sven.
1: Danke.

dieser Bass, ne? Wenn man da richtig laut macht, da wackeln die Möbel im Zimmer. Wirklich wahr. Johnny und Mary, Robert Palmer. Johnny und Mary sind schon 46 Jahre zusammen, seit 1980. So lange hat das mit Sven und Sandra nicht gereicht. Aber das nur spaßig. Prefab Sprout war eine ganz starke Nummer. Auch wenn man Liebeskummer hat. Oder vielleicht gerade deswegen. 12 Minuten noch, dann wird es 4.

Ich habe eine Woche davon geträumt, den mal wieder laufen zu lassen. Der eine oder andere wird überrascht gewesen sein. Man, Simply Red, Mick Hucknall, das kommt mir spanisch vor. Ja, er hat die eine oder andere Nummer von sich spanisch verkleidet. Und wann passt es besser als an einem Sommertag wie heute? Und ein paar Sommertage werden wir ja wohl noch haben. Nicht nur wir bei Schwarzwaldradio, sondern auch Sie, egal wo Sie uns hören. Jetzt eine kleine, nochmal so eine kleine musikalisch-geschichtliche Randnotiz. Wer von Ihnen kennt den Namen Mary Ann von Kappelhoff? Schon mal gehört? Mary Ann von Kappelhoff. Die hat heute, vor 70 Jahren, das muss man sich mal vorstellen, vor 70 Jahren einen Riesenhit gelandet. Schuld in Anführungsstriche gesetzt war ein Film von Hitchcock, Der Mann, der zu viel wusste, mit James Stewart und wie hieß die weibliche? Genau, Mary Ann von Kappelhoff. Das ist ihr bürgerlicher Name, Künstlername Doris Day. Und diese Stickmusik ist heute auf den Tag genau 70 Jahre alt. 70 Jahre.

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5: Der Reinhard schreibt aus Holtland in Niedersachsen, 20 Grad, bedeckter Himmel, ab und zu kommt noch die Sonne durch. Könnt ihr mir vorstellen, ein paar Schauer gibt's auch noch. Etwas windig ist es in Merzig im Saarland. Der Frank hat geschrieben, 34 Grad, 31 sind's in Lechbruck in Bayern. Grüße gehen raus an Christiane. Und Harika schreibt aus Hamburg, Ellerbeck. 21 Grad wechselnd bewölkt. Ich mache mal Wetter wechselnd bewölkt, zwischendurch auch mal wieder Sonne. 21 Grad, leicht böiger Wind und ganz ausführlich, Harika, wir danken dir. 16 Uhr.
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6: Ich bin Moritz Einzel. Durch Ladendiebstahl entsteht dem Einzelhandel jedes Jahr ein Milliardenschaden. Die Belastung nehme seit Jahren zu und habe 2026 einen Höchstwert erreicht, heißt es in einem gemeinsamen Positionspapier vom Handelsverband Deutschland und der Gewerkschaft der Polizei. Katrin Müller berichtet.
7: Ladendiebe schlagen immer häufiger, auch im großen Stil zu. Besondere Sorge bereitet den Einzelhändlern der gewerbsmäßige oder bandenmäßige Diebstahl, bei dem der Schaden oft besonders hoch ist. Der Verband HDE und die Gewerkschaft der Polizei fordern, die Taten konsequent zu verfolgen und die Täter zu überführen und entsprechend zu bestrafen. Sie machen sich außerdem für eine offene Videoüberwachung, Schwerpunktanwaltschaften und eine bessere Ausstattung der Polizei stark.
6: Nach der Entdeckung einer Sprengstoffdrohne am Leipziger Flughafen rückt die Ausstattung von Flughäfen mit Drohnenabwehrtechnik in den Fokus.
8: Also dieser Vorfall in Leipzig muss uns jetzt nochmal aufrütteln und wir müssen schneller werden,
6: sagte Bundesverkehrsminister Bilger im ZDF. Unterdessen soll die Drohnenabwehreinheit der Bundespolizei um 300 Spezialkräfte aufgestockt werden. Übergriffe auf Beschäftigte der Deutschen Bahn nehmen weiter zu. DB Regio hat neue Zahlen für den Nah- und Regionalverkehr vorgelegt. In der ersten Jahreshälfte gab es demnach rund 990 Vorfälle, ein Plus von 14% im Vergleich zum Vorjahr. 22 Beschäftigte wurden Opfer von schwerer Körperverletzung. Die Fleischproduktion in Deutschland ist im ersten Halbjahr zurückgegangen. Besonders deutlich ist der Rückgang beim Geflügel. Das liegt mit 755 Tonnen Fleisch 3,2% unter dem Vergleichswert aus dem Vorjahreszeitraum. Als möglicher Grund für den Rückgang beim Geflügel gelten verschiedene Tierseuchen in den Beständen. Zum zweiten Mal nach 2024 wird er als bester Torjäger Europas geehrt. Bayern-Stürmer Harry Kane bekommt den goldenen Schuh. In der Wertung setzte sich Kane vor Erling Haaland und Kylian Mbappé durch. Die Verleihung ist am 19. August.
5: Ah, war ich ein bisschen schnell um kurz nach vier. Herzlich willkommen auch heute in meiner Sendung zwei deutschgesungene hintereinander. Wir nennen das das deutsche Eck, weil zwei Songs ineinander fließen, so wie in Koblenz, Rhein und Mosel. Oder Mosel und Rhein, je nachdem, wie Sie wollen. Wegen der Vorfreude, damit Sie auch merken, wir erfüllen ja schon mal den einen oder anderen Musikwunsch. Hallo Gabi.
9: Hallo Helma, die Gabi hier aus Siegburg. Ich hätte auch einen Musikwunsch und zwar von der Gruppe Clint Eastwood, Stop This Train. Den habt ihr mal gespielt, ich glaube bei One Hit Wonder. Und danach habe ich den leider nicht mehr gehört. Wäre schön, wenn ihr den nochmal spielen würdet.
5: Aber gerne, gedulde dich bitte noch ein paar Minuten. Dann würde ich das tun. Jetzt erstmal Eric Carmen, so ein bisschen Dirty Dancing und die Gruppe Berlin, die ja nicht nur Take My Breath Away gemacht hat, sondern auch dieses Stück Musik.

0: Dreimal habe ich mir den Film angeschaut. Dreimal. Da wird sich der eine oder andere kaputt lachen. Manche haben ihn 10-mal gesehen oder 20-mal. 10-mal zum Beispiel habe ich mir die Blues Brothers angeschaut. Teil 1 und Teil 2. Gefällt mir noch einen Ticken besser. Aber Eric Carmen gehört unbedingt zu diesem Soundtrack. Dirty Dancing, 4:12 haben wir uns denn heute mal an diesem Montag gegönnt. Jetzt gönnen wir uns zwei deutsch gesungene hintereinander. Also vieles, was an so einem Nachmittag, wenn ich da bin, passiert, passiert ja wirklich spontan. Ist echt so. Man weiß das vorher einfach nicht und dann muss man spontan reagieren und dann macht man ein paar wenige Dinge, kann man planen. Aber eine Konstante, die möchten wir alle beibehalten. Charlie auch übrigens. Das sogenannte Deutsche Eck.
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0: Weil es einfach so ist, dass viele Songs, die vor teilweise 30 oder 40 Jahren komponiert wurden, langsam aber sicher in Vergessenheit geraten. Und das wollen wir nicht zulassen. Also nehmen wir die verschiedensten Genre vom Liedermacher bis, wir haben schon Rammstein laufen lassen hier, also es gibt ja viele deutsch gesungene Musik, unterschiedliche Genres. Und heute sind es auch zwei völlig unterschiedliche. Der Titelsong vom gleichnamigen Album aus dem Jahr 85 wird gleich zu hören sein. Es war seine zweite Soloplatte. Die zweite Soloplatte vom Ex-Split-Schlagzeuger Herwig Mitterecker. Immer mehr wird er gleich singen. Und es gibt ein berühmtes kölsches Abschiedslied. Die Dame singt Hochdeutsch, aber die beiden Herren im Kölsch. Tommy Engel, Wolfgang Niedecken und Trude Herr. Niemals geht man so ganz. Und jeder von uns verbindet mit diesem Stück Musik seine ureigensten Erinnerungen. Und das ist auch gut so.

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Der Mann mit zwei Staatsbürgerschaften, Deutsch-Österreicher Herbert Mitterecker und immer mehr, hat vor einigen Jahren die deutsche Musikszene wirklich mitbestimmt. Ne? Also mit Nina Hagen, auch mit Nena zusammen, dann gab es ein bisschen Beef, dann kam Spliff. Und dann hat er Solo weitergemacht, der Herbig. So, der Gabi aus Siegburg, wir haben es ja gehört vorhin, habe ich ein Lied versprochen, dass wir, wann war One Hit Wonder, Sonntag, Pfingsten, glaube ich. Ja, das ist ein One Hit Wonder. Clint Eastwood und General Saint, Stop the Train. Und dann gleich folgend ein musikalischer Gruß ins Saarland. Und zwar mit der Steve Miller Band und einem Stück, das Sie bei uns noch nie gehört haben, weil es ist erst seit heute in der Jukebox. Gleich nach Clint Eastwood.

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3: Am Montagnachmittag, wir haben es 4:58 inzwischen, noch eine Frage, die ich beantworten möchte. Wir haben ja vorhin gerade Clint Eastwood gehört, ne, mit Song Chained, das ist ein Brite. Aber Clint Eastwood, das ist nicht der, den wir aus den Filmen, nein, nicht der Schauspieler. Das ist ein Jamaikaner, war DJ und hat sich in den 70ern den Künstlernamen Clint Eastwood verpasst, weil der den so gut fand. Aber der hat nur Reggae und Ska und sowas gemacht. Was heißt nur? War ja eine schöne Erinnerung an diesen Clint Eastwood. So, jetzt bin ich bei Monika in Duisburg. Hallo.
4: Hallo aus Duisburg. Ich wünsche mir das Lied Sweet Dreams von La Bouche. Das wäre schön, wenn es klappt. Bis dann. Tschüss.

sowas von gut Piano spielen, also nicht nur im Festplattenspeicher aus der Jukebox, das kann der auch live. Ich habe den mal, das war Ende der 80er Jahre, 89 in Berlin gesehen am Reichstag. Bruce Hornsby und seine Range. Und genauso klang das. The Valley Road, 16.40 Uhr. Der Montagnachmittag geht langsam, aber sicher in den frühen Abend über. Und ich bin gerade über eine WhatsApp-Nachricht gestolpert von Roger. Manche nennen ihn vielleicht auch Roger, ich weiß es nicht. Ich habe vor kurzem mit KI rumphilosophiert. Ist erschreckend und gleichzeitig interessant, wie man das Gefühl bekommt, man kommuniziert mit einem echten Menschen. Also jeder, der schon mal irgendwie ChatGPT oder wie sie alle heißen, benutzt hat, wird ihm recht geben. Er hat jedenfalls die KI gefragt, welchen Radiosender ich für mich entdecken sollte. Also für ihn, ne? Für Roger. Und er hat jahrelang WDR 4 gehört, schreibt er hier. Und nicht der Musik wegen, sondern wegen allen möglichen Dingen hat er so ein paar Keywords, ein paar Stichwörter eingegeben. Und die KI führte ihn einige Sender auf. Auf Platz 1 kam ein Radiosender aus den Niederlanden. Und dann kamen wir auf Platz 2. Da war ich begeistert, schreibt der Rogert. Aber ich bin es auch. Vielen Dank für dieses Feedback. Also zumindest dafür ist die KI gut, wie ich finde. So, jetzt werde ich ein Versprechen einlösen. Das habe ich schon vor über einer Stunde versprochen, dass Phil Collins nochmal trommeln wird. Und wir kennen, wir lieben das Lied. Ich nehme die ganz normale LP-Version heute. Und das ist auch ein Lied, da hört man so eine Zeile, die er gar nicht singt. Kennen Sie doch, oder? It's all been a pack of lies. Besorgt mir eine Packung Eis. Genau, so geht das. Besorgt mir, glauben Sie nicht, hören Sie nochmal hier. Besorgt mir eine Packung Eis. Und dann kommt natürlich das epische Schlagzeug. Und das hier ist die volle Länge.

Jeff Talking und die Bee Gees waren nicht mehr im Eis unterwegs wie Phil Collins. Ich werde das Lied ab heute anders hören, hat Astrid geschrieben. It's all been a pack of lies. Das singt, aber man hört, wir holen mir eine Packung Eis oder gib mir eine. Das kann jeder mit sich selbst ausmachen. Jetzt eine andere Melodie Richtung Urwurm.

0: Schön, wenn man jede Zeile mitsingen kann, ne? Das hat was. Gott, McKenzie sei Dank. Jetzt wird gar nicht gesungen.
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0: Und auch ihn wollen wir nicht vergessen. In den 70er Jahren einer der erfolgreichsten Instrumental-Keyboarder, der Belgier André Brasseur. Damals sagte man, glaube ich, weniger Keyboard. Da war das noch sowas wie eine Partyorgel und ein Riesenwelthit, Early Bird.

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5: Nicole hat sich gemeldet aus Pfinzweiler in Baden-Württemberg. 33 Grad vor ein paar Minuten. Konstant über die 30, 28 im Erzgebirge bei Michael. Das war meist sonnig heute, aber ein paar Gewitterwolken ziehen da wohl in den nächsten Minuten auf. Düsseldorf, der Klaus hat 29, bei ihm scheint immer noch die Sonne. Olaf schreibt aus Dresden 33 Grad, aber inzwischen auch da eingewölkt. Und Daniela in Bremen, in der Hansestadt Bremen, 22 Grad, angenehm. Wechselnd bewölkt. Eine Minute nach 5 haben wir's.
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6: Ich bin Moritz Einzel. Nach dem Fund einer Sprengstoffdrohne auf dem Flughafen Leipzig-Halle sollen Airports besser mit Drohnenabwehrtechnik ausgestattet werden. Bundesverkehrsminister Bilger hat dem ZDF gesagt, da müsse man schnell besser werden.
7: Es gibt schon lange diese Vorfälle, es gibt eine neue Dimension und es gibt eine Weiterentwicklung auch der Technik derjenigen, die angreifen. Und deswegen müssen wir auch noch schneller werden, darauf zu reagieren. Der Bundesinnenminister hatte vorhin gesprochen, dass es eine Art Wettrüsten sei und ich glaube, damit hat er es auch ganz gut getroffen.
6: Medienberichten zufolge wurde auf der Drohne vom Leipziger Flughafen eine DNA-Spur entdeckt. Sie soll im Zusammenhang stehen mit gesicherten Spuren nach dem Brandanschlag vom Juli 2024 am DHL-Logistikzentrum in Leipzig. Bundesfinanzminister Klingbeil wollte höhere Steuern von Vereinen verlangen, doch nachdem es dafür viel Kritik gab, gibt der SPD-Chef diesen Plan auf. Die entsprechende Passage soll laut Klingbeil aus dem Gesetzentwurf gestrichen werden. Er sagt, es sei ihm nicht um kleine Vereine gegangen, sondern um Wirtschaftsvereine und Verbände. Übergriffe auf Beschäftigte der Bahn häufen sich. DB Regio hat jetzt Zahlen für den Nah- und Regionalverkehr vorgelegt. Demnach gab es in der ersten Jahreshälfte 990 Vorfälle. 22 Beschäftigte wurden dabei Opfer von schwerer Körperverletzung. Die Bahn verspricht mehr Sicherheit für das Personal, zum Beispiel durch Bodycams. In Deutschland schaffen sich immer mehr Menschen privat E-Scooter an. Leihroller werden dagegen weniger genutzt. Das zeigen Daten eines Versicherungsverbandes. Letztes Jahr waren knapp 1,7 Millionen E-Scooter versichert. Das sind mehr als doppelt so viele wie noch 2022. Der Druck auf FIFA-Chef Infantino wächst weiter. Jetzt haben die europäische UEFA, der asiatische Fußballverband AFC und die CONCACAF für Nord-, Mittelamerika und die Karibik gemeinsam einen offenen Brief veröffentlicht. Darin fordern sie einen Neuanfang an der Spitze des Weltverbandes. Infantino wollte Rechte an FIFA-Turnieren an private Investoren verkaufen.
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5: Ich grüße Sie und zwar in alle Himmelsrichtungen, Osten, Norden, Süden, Westen, da wo mein Schwarzwaldradio empfangen kann, entweder mit unserer App oder über DAB+. Vorhin haben wir ja ein Stück aus Dirty Dancing gehört, dann kamen mir die Blues Brothers in den Sinn, weil 10-mal die Filme gesehen. Und wenn er noch könnte, würde er jetzt aufsprechen hier. James Brown, Mr. James Brown.
10: Ich sagte, als ich heute Morgen aufwachte, da hörte ich sehr beunruhigende Geräusche. Das, was ich hörte, war ein Klirren und Kreischen von Tausenden von verlorenen Seelen. Und ich spreche von den Seelen verstorbener Männer und Frauen, welche aus dem Leben davon geheilt sind und göttliches Leben.

Long Tall Ernie und seine Shakers Mann legen dir ein Tempo vor und das bei 41 Grad Außentemperatur. Ich finde die WhatsApp-Nachricht leider nicht mehr. Vorhin hat mir jemand ein Foto geschickt aus seinem Auto. Da sind verschiedene Sender aufgelistet, Antenne Bayern und so weiter und Schwarzwaldradio läuft. Da bedanke ich mich. Ich finde sie aber nicht mehr. Jedenfalls 41 Grad

0: ist so die Spitze. Das war, glaube ich, in Passau. Da sind wir in Niederbayern. 41 Grad bei ihm im Auto angezeigt. Dieter in Dietzenbach hat es, glaube ich, jetzt nicht ganz so warm. Und er hat einen Musikwunsch, wie auch immer er darauf kommt heute.
1: Hallo Elmer, der Dieter hier. Hi.
0: Hi.
1: Ich würde gern mal wieder von Thunderclap Newman Something in the Air hören. Ich weiß, dass du das in der Jukebox hast, weil die ja sehr, sehr groß ist. Und ich würde mich natürlich freuen, wenn du diesen Titel noch spielen könntest.
0: Das würde ich jetzt, Stante Peter, tun. Sag mal, Stante Peter, ja, das ist so eine Redewendung, ne? Stante Peter, tue ich das. Thunderclap Newman. Newman, das war der Keyboarder und das Ganze ist ein Projekt vom Human, von Pete Townsend. Der hat das Thunderclap sozusagen ins Leben gerufen, hat seinen Keyboarder mit dem Namen ein kleines Denkmal gesetzt. Und dann gibt es aber noch einen in der Musikgeschichte und das ist auch ein Musikwunsch von einem unserer Hörer, der heißt Randy Newman. Die haben aber nichts miteinander zu tun, außer dass sie Musik machen. Randy Newman gleich mit I Love L.A. Aber vorher Something in the Air. Das richtige Tempo für 41 Grad. Oder 35 reichen auch schon.

Randy Newman, I love LA, Los Angeles. Ich kann es nie beurteilen, ich war noch niemals in LA. Michael, weiß ich nicht, in Ebermannstadt bei Furchheim in Oberfranken, hat auch ein Bild geschickt aus dem Auto. 35,5 Grad Celsius, da kommt man ins Schwitzen. Aber deshalb gibt es ja so viel Bier in Franken, ne? Auch in Oberfranken. Ich glaube, das ist ja die größte Brauereidichte, Schnapsbrennereien und, ich will nicht zum Alkohol aufrufen, aber ein Erfrischungsgetränk, ein kühles, darf es noch sein heute, Michael.

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11: Und gleich mit einem kanadischen Gitarrenhaudegen. Er geht in die Schublade Folkmusiker in Kanada ein. Aber ein guter Gitarrist, ein guter Sänger. Bruce Cockburn kommt gleich. Und vorher. Ding, ding, ding, ding, ding, ding, ding.

0: Also ich finde gut, dass wir den ab und zu mal rausholen. Der Kanadier hat alles an Rechten, weiterhin veröffentlicht zu werden. Er hat so gute Musik gemacht, nur für manch einen etwas in Vergessenheit geraten. Lovers in the Dangerous Time. Apropos Time, 6:08. Schwarzwald Radio am Montag, 10. August ist heute. Und jetzt kommt Olaf in Hamburg.
1: Holla, hajo, lieber Helmer. Hier ist der Olaf aus Achim. Bei mir laufen die letzten Jahre gesundheitlich leider nicht besonders. Aber da ich meinen Humor nie verlieren werde, schaue ich immer gut nach vorne. Ein Lied, welches den traurigen Text im ersten Moment kaschiert, durch den flotten Synthie-Pop, wäre von Tears for Fears mit Mad World von 1982. Ich bedanke mich recht herzlich dafür und grüße meinen Schatzi, Anke, noch gerne auf der Arbeit. Vielen Dank.
0: Bitte schön.

Sie nannten sich Men at Work und die Männer haben tatsächlich einen guten Job gemacht. Mit vielen Titeln bis heute in unserem Herzen. Bei dem einen dies, bei dem anderen das. 6:11. Wer es bei der Hitze draußen ein bisschen ruhiger mag, ich möchte mich gerne daran beteiligen. Also unterstützend. Gordon Lightfoot zum Beispiel. 2-3 Gänge.

Wassermann.

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8: Aus Lage Lippe schreibt der Horst, 25 Grad bei wechselnder Bewölkung, der ist richtig angenehm. 34 sind es nach wie vor in Neustadt an der Aisch in Bayern. Dankeschön, Inge. Bayern, Taufkirchen, auch ein Ort, auch eine Stadt. Stefan, 32 Grad. 23 in Nordenham, das ist in Niedersachsen, bei wechselnder Bewölkung geht's Anke gut. Und Jessica schreibt aus Lahnstein, 30 Grad. Und immer noch knallt die Sonne runter. Geht noch eine Weile so weiter diese Woche. Aber nicht wundern, zwischendrin noch mal ein Hitzegewitter möglich. In einer Minute, 18 Uhr.
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9: Ich bin Moritz Einzel. Der Westen von Kolumbien ist von einem schweren Erdbeben erschüttert worden. Nach Behördenangaben hatte es eine Stärke von 7,4. Mindestens 20 Menschen seien ums Leben gekommen, hieß es. In sozialen Medien verbreiten sich Bilder von zerstörten und stark beschädigten Gebäuden. Die Lage ist noch unübersichtlich. Übergriffe gegen Mitarbeiter der Deutschen Bahn im Regionalverkehr haben zugenommen. In der ersten Hälfte dieses Jahres kam es zu rund 990 Vorfällen, 14% mehr im Vergleich zum Vorjahreszeitraum, sagt der Konzern. Mehr von Claudia Wächter.
10: Immer wieder bekommen sie den Frust von Reisenden ab. Zugpersonal wird geschubst, bespuckt, angerempelt. Hunderte solcher Vorfälle gab es schon in diesem Jahr und rund 2 Dutzend Fälle von schwerer

0: Oberkörperverletzung. Vor einigen Monaten starb ein Zugbegleiter nach einer ganz normalen Ticketkontrolle. Für mehr Schutz und auch eine bessere Strafverfolgung sollen nun Bodycams mit Tonaufzeichnungen sorgen. Ein erster Test, der startet im Herbst.
1: Die Einheit der Bundespolizei zur Drohnenabwehr wird personell aufgestockt. Laut Bundesinnenministerium wird die Zahl der Einsatzkräfte auf 300 erhöht. Zudem werden 4 neue Standorte eingerichtet, damit die Beamten schneller vor Ort sein können. Die Bundesregierung reagiert damit auf den Fund einer Sprengstoffdrohne am Flughafen Leipzig-Halle. Gedenkstätten, in denen die Zeit des Nationalsozialismus und der SED-Diktatur aufgearbeitet werden, sollen mehr Geld erhalten. Kulturstaatsminister Weimar sprach von zusätzlichen 10 Millionen Euro. Die Begründung: in einer Zeit, in der Desinformation und Geschichtsverfälschung zunehmen, brauche es starke Erinnerungsorte. Harry Potter-Fans haben erreicht, dass ein rund 500 Millionen Euro teures Stromkabel zwischen Großbritannien und Irland nicht durch das Filmgrab des Hauselfen Dobby führt. Das hat der Projektleiter in einem Podcast erzählt. Das Kabel sollte direkt durch den Strandbereich in Wales führen, wo Potter-Fans seit Jahren zum Grab der Fantasiefigur pilgern.
2: Sachen gibt's. Sachen gibt's ja, aber auf jeden Fall gibt's eine Menge guter Musik. Und wir kommen jetzt zu einer Band, die könnte man jetzt verwechseln, wenn man oberflächlich es liest und draufschaut. Ne? Buena Vistas. Die Buena Vistas oder Buena Vistas Social Club. Die Buena Vistas, das war eine Studioband, Ende der 60er gegründet. Man weiß bis heute nicht so genau, welche Musiker dabei gewesen sind. Aber mindestens ein großer Hit ist übrig geblieben bis heute. Zumindest in meinen Gedanken. Und dann gibt es ja noch den Buena Vista Social Club. Ray Cuda mit einem Projekt vom Kubaner Juan de Marcos González. Und sie haben schöne Musik gemacht. Da gab es ein Album 1996. Und sie haben so Hits hergenommen, die wir alle kennen, aber eben so auf Kubanisch. Richtig schön. Hören wir gleich nach The Buena Vistas mit Here Comes the Judge, oder?
3: Here comes the Judge, genau. Here comes the Judge.

Die Stranglers und durch den Buena Vista Social Club durch Kuba, das muss man jetzt nicht wirklich nervig sein, man könnte sich nackig machen, ist ja einfach so eine Gefühlsangelegenheit. Ne? Anja hat auch geschrieben, und der André mit Ensemble de Gülen, Castro Pauksche, bitte nicht nackig. Nein, man muss das ja nicht wirklich nehmen. Ne? Always the Sun würde ich jetzt wirklich nehmen. Ich mag die Sonne eincremen, dass man sie nicht verbrennt. Allerdings, was ich auch nicht mag, sind diese unmenschlichen Temperaturen, sind wir mal ehrlich. Also 35 Grad heute, was habe ich gelesen? 41, bitte. Also Hilfe.

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Zwei, die fast zur selben Zeit die musikalischen Geschehnisse bestimmt haben. Die Dremelos ein bisschen kürzer als die Beatles. Aber vergessen wollen wir die auch nicht. Here comes my baby. Also Wetter, Sonne, da könnte man ewig drüber reden. Wollen wir eigentlich gar nicht machen. Fakt ist eins, ein Wetter zum Drachensteigen ist es jetzt nicht unbedingt. Da müssen wir schon noch ein paar Wochen, um nicht zu sagen Monate, bis in den Herbst warten. Es sei denn, man ist ein Zauberdrache. Den kann man steigen lassen. Mit Peter, Paul and Mary

Immer diese Langhaarigen, hat man früher gesagt. Zumindest von den Eltern der Kinder, die das gerne gehört haben. Kanadische Band aus Winnipeg, The Guess Who. Und ein halbes Leben lang an der Gitarre dort unter anderem Randy Bachmann. Das hier sind die Proclaimers. Die haben mehr gesungen als 500 Miles. Das zum Beispiel.

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10: Schönen guten Abend wünsche ich. Hallihallo. Und natürlich gibt es auch heute eine Maxi zum Feierabend, wie immer Montag bis Freitag, so gegen 20 vor 7, also in knapp 10 Minuten. Und heute wird es ein Nimmerchen sein, das von der allerletzten Platte in der klassischen Originalbesetzung der Band produziert wurde. Das war 1978. Und in der Band waren Brian Connolly, Andy Scott, Steve Priest und Mick Tucker. Von diesem Album gibt es ein Stück Musik. In wenigen Minuten. Vorher noch Taco aus den Niederlanden und Luther Vandross.

Putten on the Ritz. Und da ist sie. Die Maxi zum Feierabend. 78, das letzte Album in der klassischen

Das steht für immer in den Geschichtsbüchern. Das letzte Album in Originalbesetzung. Ben Sweet mit Brian Connolly. Andy Scott, der hat das Stück auch geschrieben. Steve Priest und Mick Tucker am Schlagzeug. Danach, nach dieser Produktion 78, hat Brian Connolly die Band verlassen, um Solo weiterzumachen. Sweet machte dann bis 1981 als Trio weiter und inzwischen gibt es, wenn man so will, nur noch in Anführungsstrichen Andy Scott's Sweet. Und er tourt immer noch. Er hört nicht auf.

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7: Thomas schreibt aus Spreitbach in Baden-Württemberg. 25 Grad, endlich angenehme Temperaturen. Angenehmer als 32, glaube ich mal. Monika in Lebach im Saarland. Einen sonnigen Nachmittag, aber 32 Grad immer noch. Auch Neunkirchen am Brand in Bayern beim Stefan. Knapp 32, 24 in Kerwendonk in Nordrhein-Westfalen bei wechselnder Bewölkung. Heinrich, fühl dich bitte mit angesprochen, wie alle anderen auch. Ich wünsche einen schönen Abend, tut Dinge, die gut tun. Und macht das Beste daraus. Ihr könnt auch Radio anlassen, ihr könnt auch grillen, was auch immer. Morgen ist ein neuer Tag, dann ist der 11. August. Ich bin Helmer Litzke und ab 2:30 wieder da. Würde mich freuen, wenn wir uns wieder hören. Macht's gut. Irgendwas habe ich vergessen. Irgendwas Wichtiges wollte ich Sie noch erinnern.
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7: Ah ja.
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9: Ich bin Helen Martin. Die Bevölkerung in Deutschland ist vor allem eins: alt. Nur jede 10. Person, die in Deutschland lebt, ist zwischen 15 und 24 Jahre alt. In Ostdeutschland sind es sogar noch weniger, wie das Statistische Bundesamt mitgeteilt hat. Tine Klimach berichtet.
10: Die meisten jungen Menschen gibt es in Bremen und Hamburg mit etwa 11%. Dahinter liegen Baden-Württemberg, Hessen und Berlin. Es ist insgesamt ein historisch niedriges Niveau.

0: Niveau, das seit Anfang der 2020er Jahre besteht. Ohne Eingewanderte und ihre Nachkommen wäre der Anteil junger Menschen an der Gesamtbevölkerung noch kleiner.
1: Der Deutsche Bauernverband macht Druck auf die Bundesregierung. Wegen Trockenheit, Hitzewellen und schlechten Ernten bräuchte es schnellere Hilfen für die Landwirtschaft, heißt es. Generalsekretärin Sabet hat in der ARD Maßnahmen gefordert, damit die Betriebe sich an den Klimawandel anpassen könnten. Trotz Zusagen im Koalitionsvertrag sei bisher nichts passiert, so ihr Vorwurf. Das Messer trifft den Kern, rutscht ab und bohrt sich in die Handfläche. Beim Zubereiten von Avocados verletzen sich immer mehr Menschen so schwer, dass sie in die Notaufnahme müssen. Das zeigt eine Auswertung der Uniklinik Schleswig-Holstein. Die Zahl der Fälle ist seit 2020 demnach von 8 auf 21 Fälle letztes Jahr gestiegen. Der Druck auf FIFA-Chef Infantino wächst weiter. Jetzt haben mehrere Verbände, darunter auch die europäische UEFA, einen offenen Brief veröffentlicht. Sie fordern darin einen Neuanfang an der Spitze des Weltverbandes. Infantino wollte Rechte an FIFA-Turnieren an private Investoren verkaufen. Nach riesiger Empörung musste Infantino sein Vorhaben wieder begraben.
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Computerliebe von Paso Doble. Das gleiche Thema gab es schon in den 70ern. Da kommt Didi Jackson mit einer grauenhaften Vorstellung vom Automatic Lover. In einer Zeit, in der Liebe keine Rolle mehr spielt und alles nur noch mechanisch stattfindet. Mit schrägen Auftritten im Musikladen damals, mit so abgehackten Tanzbewegungen im Roboterkostüm. Es geht um Songs im

0: denen es um die Zukunft geht, die irgendwelche Zukunftsperspektiven malen. Und da haben wir gleich Beggars Opera und Time Machine aus 1971, aber zuvor Didi Jackson.
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Es geht nur um die Zukunft in dieser Stunde und ich werfe mal ein paar Namen in den Raum und ihr überlegt, von welcher Serie spricht der Onkel? Greg, Joan, Otto, Professor Simon Wright, genannt das Gehirn. Ja, jetzt macht's Klick, oder? Logo, es geht um Captain Future. Die ursprüngliche Idee erschien in den USA zu Zeiten des Zweiten Weltkriegs. Anfang der 80er dann super umgesetzt als Anime-Serie, Samstag mittags im ZDF. Ich habe das geliebt. Und der Titelsong ist von Christian Bruhn. Diese Frau, das ist seine Frau Erika, die von Gitti und Erika. Hier ist Captain Future.

ist das Science-Fiction-Lied Nummer 1, oder? Sager & Evans in the Year 2525 gilt als erfolgreichstes One-Hit-Wonder aller Zeiten. Der Zeitstrahl geht vom Jahr 2525 bis ins Jahr 9595. Alles, was man denkt, tut und sagt, wird über Pillen gesteuert, die jeder Mensch täglich schlucken muss. In dieser Stunde geht es um die Zukunft, und wenn Neil Young eines nicht ist, dann berechenbar. Man war in den 60ern und 70ern musikalisch einiges von ihm gewohnt, aber 1982 hat Neil Young den Vogel abgeschossen. Mit verfremdeter Stimme und Zukunftsmusik, Computer Age hieß die Platte, inklusive düsterer Prognosen wie Autos und Lastwagen an ihm vorbeifliegen und die Menschen, die nur noch eine Nummer sind. Man hätte damals jeden hinter diesem Sound vermutet, aber niemals Neil Young. Und was natürlich auf die Playlist muss, ist Starman von David Bowie. Der Song gehört zur Ziggy Stardust-Geschichte. Das Ende der Welt ist nur noch 5 Jahre entfernt. Die Rettung erscheint am Himmel in Gestalt von Ziggy Stardust. War einer der ersten Fernsehauftritte damals von David Bowie. In Top of the Pops hat er das Thema richtig genial inszeniert.

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Mr. Roboto von Styx, das ist die Geschichte eines Mensch-Roboter-Hybriden, der die Welt retten soll. Ein Gefängnis in der Zukunft, bewacht von Robotern. Das Gefängnis der Anti-Rock'n'Roll-Vereinigung. Ja? Das ganze Album ist ja so eine Rockoper und Domi Arigato, Mr. Roboto. Domi Arigato, das ist japanisch und heißt vielen Dank. Leonard Cohen hat einen super Song gemacht, The Future. Der packt 1992 alles aus. Er sieht in der Zukunft nur Mord und wünscht sich deshalb sogar Stalin und die Berliner Mauer zurück. Die

Zukunft, wo komplett jedes menschliche Wesen durch Klone ersetzt wird. Die erzwungene Konformität, alle sind gleich. Das war 1980, Alice Cooper wollte ein bisschen moderner klingen, hat das mit dem Typ produziert, der für Queen A Night at the Opera gemischt hat.

kümmern uns um Songs, die irgendwie in der Zukunft spielen oder sich mit Zukunftsgedanken auseinandersetzen. Und wenn eine Band ihrer Zeit weit voraus war, dann natürlich Kraftwerk aus Düsseldorf. Die elektronischen Vorbilder für die meisten Bands, die irgendwie mit Synthes und Computern gearbeitet haben und immer noch arbeiten. Kraftwerk und die Roboter. Hab noch einen passenden Song gefunden von Alice Cooper. We Are All Clones. Zeichnet eine Zukunft.

Michael Stipe und R.E.M. zeigen, dass man mit dem nötigen Sarkasmus der Apokalypse ganz entspannt entgegentreten kann. It's the end of the world as we know it and I feel fine. Kam auch an ganz passender Stelle im Film Independence Day und ist bei den R.E.M.-Konzerten immer der Rausschmeißer gewesen. Wesentlich düsterer ging es natürlich bei den Doors zu. Das ist der endgültige Soundtrack zum gepflegten Weltuntergang. Sound zu Francis Ford Coppolas Apocalypse Now. Und wir schaffen nicht die ganzen 11 Minuten, denke ich mal. Irgendwann kracht der Werbeblock rein, aber der Song muss auf die Playlist. The Doors und The End.

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9: Ich bin Helen Martin. Der Deutsche Gewerkschaftsbund wirft Arbeitgebern massenhaft Mindestlohnbetrug vor. Durch Tricks bei der Bezahlung seien Beschäftigten, Sozialkassen und dem Staat zwischen 2015 und 2024 bis zu 64 Milliarden Euro entgangen. Allein 35 Milliarden davon hätten eigentlich Arbeitnehmern zugestanden. Betroffen sind laut dem DGB jährlich rund 2 Millionen Menschen. Der Arbeitgeberverband BDA räumt ein, Verstöße müssten konsequent verfolgt werden. Ein schweres Erdbeben hat Kolumbien erschüttert. Nach Angaben der Behörden ist die Zahl der Todesopfer mittlerweile auf mehr als 50 angestiegen. Zahlreiche Gebäude sind eingestürzt, Anwohner wurden verletzt, sind teilweise unter Trümmern eingeschlossen. Das Epizentrum des Bebens lag im Westen des Landes. Es hatte eine Stärke von 7,4. Immer mehr Kinder bekommen die Diagnose ADHS. Laut der Krankenkasse DRK waren es im letzten Jahr rund 200.000 junge Menschen, bei denen die Aufmerksamkeitsdefizit- oder Hyperaktivitätsstörung erstmals festgestellt wurde. Das sind 16% mehr als 2024. Jungen sind doppelt so oft betroffen wie Mädchen. Durch Ladendiebstahl entsteht im Einzelhandel jedes Jahr ein Schaden von 3 Milliarden Euro. Das ist ein neuer Höchstwert. Der Deutsche Handelsverband und die Polizeigewerkschaft fordern konsequentere Maßnahmen. Katrin Müller berichtet.
10: Ladendiebe schlagen im

0: immer häufiger auch im großen Stil zu. Besondere Sorge bereitet den Einzelhändlern der gewerbsmäßige oder bandenmäßige Diebstahl, bei dem der Schaden oft besonders hoch ist. Der Verband HDE und die Gewerkschaft der Polizei fordern, die Taten konsequent zu verfolgen und die Täter zu überführen und entsprechend zu bestrafen. Sie machen sich außerdem für eine offene Videoüberwachung, Schwerpunktanwaltschaften und eine bessere Ausstattung der Polizei stark.
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7: Ich bin Helen Martin. Im Regionalverkehr der Deutschen Bahn gibt es immer mehr Gewalt gegen Zugbegleiterinnen und Zugbegleiter. In den ersten 6 Monaten des Jahres kam es zu fast 1000 Vorfällen. Das sind 14% mehr als im Vorjahreszeitraum, so die DB Regio. Claudia Wächter kennt die Details.
8: Zugpersonal wird geschubst, bespuckt, angerempelt. Hunderte solcher Vorfälle gab es schon in diesem Jahr und rund 2 Dutzend Fälle von schwerer Körperverletzung. Vor einigen Monaten starb ein Zugbegleiter nach einer ganz normalen Ticketkontrolle. Für mehr Schutz und auch eine bessere Strafverfolgung sollen nun Bodycams mit Tonaufzeichnungen sorgen. Ein erster Test, der startet im Herbst.
7: Finanzminister Klingbeil wollte von Vereinen höhere Steuern verlangen. Nach heftiger Kritik lässt er diese Pläne aber wieder fallen.

0: Klingbeil betont, es sei ihm nie um kleine Sport- oder Musikvereine gegangen, sondern um Wirtschaftsverbände. Bei der Einkommensteuerreform hält er dagegen an seinen Plänen fest. Die versprochene Entlastung von 10 Milliarden Euro werde 2028, wie vereinbart, umgesetzt. Die Einheit der Bundespolizei zur Drohnenabwehr wird personell aufgestockt. Laut dem Bundesinnenministerium wird die Zahl der Einsatzkräfte auf 300 erhöht. Zudem werden 4 neue Standorte eingerichtet, damit die Beamten schneller vor Ort sein können. Die Bundesregierung reagiert damit auf den Fund einer Sprengstoffdrohne am Flughafen Leipzig-Halle. Russlands oberstes Gericht hat die liberale Oppositionspartei Jabloko von der Parlamentswahl im September ausgeschlossen. Die offizielle Begründung: Die Partei habe mehrmals gegen die russische Wahlgesetzgebung verstoßen. Geklagt hatte eine kremltreue Partei. Jabloko positioniert sich klar gegen den russischen Angriffskrieg in der Ukraine. Vor Gericht hatten hunderte Unterstützer für die Partei demonstriert.
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4: Ich bin Stefan Schütz. Im Regionalverkehr der Deutschen Bahn häufen sich die Übergriffe auf Zugbegleiterinnen und Zugbegleiter. Die DB Regio hat jetzt entsprechende Zahlen vorgelegt. Demnach gab es in der ersten Jahreshälfte 990 Vorfälle. 22 Beschäftigte wurden dabei Opfer von schwerer Körperverletzung. In anderen Fällen wurden sie beispielsweise bespuckt oder geschubst. Die Bahn verspricht mehr Sicherheit für das Personal, zum Beispiel durch Bodycams. Die Zahl der Toten bei dem schweren Erdbeben in Kolumbien steigt weiter. Laut den Behörden gibt es inzwischen mehr als 100 Opfer. Das Beben hatte eine Stärke von 7,4. Tine Klimach berichtet.
5: Das Erdbeben ereignete sich im Westen des Landes. Nahe der Stadt Medellin lag das Epizentrum in einer Tiefe von rund 100 Kilometern, wie der Geologische Dienst mitteilte. Das Beben war aber auch in vielen anderen Städten zu spüren. Videos in den sozialen Netzwerken zeigten zerstörte Gebäude und Menschen, die vor Panik auf die Straße liefen. Auch mehrere Flughäfen waren betroffen. Viele Nachbarländer haben ihre Hilfe angeboten.
4: Gedenkstätten, in denen die Zeit des Nationalsozialismus und der SED-Diktatur aufgearbeitet werden, sollen mehr Geld erhalten. Kulturstaatsminister Weimar sprach von zusätzlichen 10 Millionen Euro. Die Begründung: in einer Zeit, in der Desinformation und Geschichtsverfälschung zunehmen, brauche es starke Erinnerungsorte. Das Geld soll auch genutzt werden, um die Gedenkstätten sowie die Beschäftigten besser zu schützen. Die Magie von Harry Potter hat Auswirkungen auf das Stromnetz in Großbritannien. Das ist jetzt durch einen Podcast bekannt geworden. Ein Kabel, das das britische Stromnetz mit Irland verbindet, sollte demnach ursprünglich durch einen walisischen Strand verlaufen. Dort jedoch befindet sich die Filmgrabstätte des Hauselfen Dobby. Wie der Projektleiter erzählt hat, wurde die Trasse nach zahlreichen Anrufen besorgter Harry Potter-Fans verlegt.

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1: 10. August 1993. Billy Joel steigt mit The River of Dreams in die Charts ein.

1993 ist Billy Joel schon ein alter Hase im Musikgeschäft. 11 Alben hat er veröffentlicht, zahlreiche Hits, unzählige ausverkaufte Tourneen. Die Menschen lieben ihn für seine fröhlichen Songs. Er ist der Piano-Man, der Mann, der immer ein fettes Grinsen im Gesicht hat. Aber auf seinem 12. und letzten Album hört man nochmal einen ganz anderen Billy. Er ist nachdenklich, philosophiert über das Leben, die Liebe, über Vertrauen und Verrat oder auch über das Leben nach dem Tod. Wem Song The River of Dreams. Woher dieser Stimmungswechsel kommt, ist offen für Spekulationen. Viele glauben, dass der Streit bzw. Rechtsstreit mit seinem Ex-Manager und Schwager dahinter steckt. Der soll ihm Millionen US-Dollar unterschlagen haben. Ob das wirklich der Grund ist, dass die letzte Platte so anders klingt, weiß wohl nur Billy. Fest steht, auch mit dieser Platte hat er wieder einen riesengroßen Erfolg gelandet. Vor allem mit dieser Nummer, The River of Dreams.

0: jetzt tanzen, also einfach nur toll.
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11: Ich bin Stefan Schütz. Passagiere der Lufthansa müssen vorerst keine weiteren Streiks der Piloten fürchten. Die Gewerkschaft Vereinigung Cockpit hat ihren Mitgliedern mitgeteilt, dass man sich mit dem Unternehmen auf ein umfassendes Schlichtungsverfahren geeinigt hat. Es geht dabei um offene Tariffragen in den Flugbetrieben Lufthansa, Lufthansa Cargo, Lufthansa Cityline und Eurowings. Nur jeder 10. in Deutschland lebende Mensch ist zwischen 15 und 24 Jahre alt. Im Vergleich der Bundesländer leben in Brandenburg, Mecklenburg-Vorpommern und Sachsen-Anhalt die wenigsten jungen Menschen. Tine Klimach berichtet.
12: Die meisten jungen Menschen gibt es in Bremen und Hamburg mit etwa 11%. Dahinter liegen Baden-Württemberg, Hessen und Berlin. Es ist insgesamt ein historisch niedriges Niveau, das seit Anfang der 2020er Jahre besteht. Ohne Eingewanderte und ihre Nachkommen wäre der Anteil junger Menschen an der Gesamtbevölkerung noch kleiner.
11: Eine Großkatze sorgt gerade in Polen für Aufregung. Das Tier sei etwa 75 Kilometer nördlich von Warschau gesichtet worden, teilte das örtliche Krisenzentrum mit. Ein Jäger hatte die Großkatze, die einem Puma ähnlich sah, nachts durch ein Fernglas gesehen, sagte ein Sprecher der Zeitung Fakt. Später fand man im Gelände Spuren, die nach Ansicht von Fährtenkennern von einem Raubtier stammen könnten. Yemisi Mabri hat der deutschen Leichtathletik gleich zum EM-Auftakt in Birmingham die erste Medaille gesichert. Die Kugelstoß-Olympiasiegerin hat sich Bronze geholt. Silber gewann Florian Brem über die 5000 Meter Distanz. Und am ersten Tag der Beckenwettbewerbe bei der Schwimm-EM in Paris darf sich die deutsche Männerstaffel über Bronze freuen.
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1: Wir haben einen super Tag hier im Schwarzwald gehabt. Wir haben mit der tollen Hängebrücke angefangen, da mit den tollen Wasserfällen auch drunter. Ein einmaliges Erlebnis. Ja, und danach waren wir auf einer Sommerrodelbahn, Finley. Wo war das?
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1: Ich glaube, die geht 3 Kilometer runter den Berg.
2: Und in der Seilbahn hoch war auch cool.
1: Ja, toll.
2: Perfekter Ausblick.
1: Zum Abkühlen sind wir an den Schluchsee gefahren und machen uns jetzt langsam wieder auf den Weg nach Freiburg.
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9: Ich bin Stefan Schütz. Baden-Württemberg, Bayern und Mecklenburg-Vorpommern setzen auch das Sonn- und Feiertagsverbot für Lkw aus. Grund ist das Niedrigwasser in den Flüssen, das Transportprobleme verursacht. Über weitere Maßnahmen will Verkehrsminister Bilger am Mittwoch mit den Länderkollegen sprechen. Tini Klimach.
10: Es hatten schon einige andere Bundesländer das Lkw-Fahrverbot am vergangenen Wochenende vorübergehend gelockert. Nach Einschätzung des Logistikverbands BGL wird es nicht viel bringen. Es fehlen seit Jahren 100.000 Fahrer in Deutschland. Der Rest muss auch seine Ruhezeiten einhalten. Und der Bundesverband der deutschen Binnenschifffahrt rechnet damit, dass bei weiter sinkenden Wasserständen keine durchgehende Schifffahrt mehr auf dem Rhein stattfindet.
9: Bundesfinanzminister Klingbeil wollte von Vereinen höhere Steuern verlangen. Nach heftiger Kritik lässt er diese Pläne aber wieder fallen. Klingbeil betont, es sei ihm nie um kleine Sport- oder Musikvereine gegangen, sondern um Wirtschaftsverbände. Bei der Einkommensteuerreform hält er dagegen an seinen Plänen fest. Die versprochene Entlastung von 10 Milliarden Euro werde 2028 wie vereinbart umgesetzt. Im Westen Kolumbiens hat ein schweres Erdbeben zahlreiche Menschenleben gefordert. Nach Angaben der Polizei sind mehr als 100 Menschen gestorben. In eingestürzten Gebäuden werden noch etliche Menschen vermisst. Mehrere Flughäfen haben den Betrieb eingestellt. Die US-Erdbebenwarte spricht von einer Stärke von 7,4. Das Epizentrum lag an der Pazifikküste. Die Erschütterungen waren auch in Venezuela, Ecuador und Panama zu spüren. Der Läufer Florian Brem hat bei den Leichtathletik-Europameisterschaften in Birmingham über 5000 Meter Silber geholt. Vorher sicherte sich Yemesi Mabri Bronze im Kugelstoßen. Und am ersten Tag der Beckenwettbewerbe bei der Schwimm-EM in Paris darf sich die deutsche Männerstaffel über Bronze freuen. Die gab es nach dem Rennen über die 4x200 Meter Freistil.
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1: Wir haben gesucht, Urlaub mit Hund im Schwarzwald, kann ich nur empfehlen. Ist da oben irgendwie ein Naturschutzpark, den wir besuchen, Baden-Baden, Straßburg. Freudenstadt waren wir auch, hat es auch gut gefallen. Also wir haben hier bis jetzt richtig gut gegessen. Im Urlaub schmeckt es halt immer noch anders.
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1: Ich bin Stefan Schütz. Passagiere der Lufthansa müssen vorerst keine weiteren Streiks der Piloten fürchten. Die Gewerkschaft Vereinigung Cockpit hat ihren Mitgliedern mitgeteilt, dass man sich mit dem Unternehmen auf ein umfassendes Schlichtungsverfahren geeinigt hat. Es geht dabei um offene Tariffragen in den Flugbetrieben Lufthansa, Lufthansa Cargo, Lufthansa Cityline und Eurowings. Die Verhandlungen sollen demnach zusätzlich von einer Mediation begleitet werden. Nur jeder zehnte in Deutschland lebende Mensch ist zwischen 15 und 24 Jahre alt. Im Vergleich der Bundesländer leben in Brandenburg, Mecklenburg-Vorpommern und Sachsen-Anhalt die wenigsten jungen Menschen. Tine Klimach berichtet.
2: Die meisten jungen Menschen gibt es in Bremen und Hamburg mit etwa 11%. Dahinter liegen Baden-Württemberg, Hessen und Berlin. Es ist insgesamt ein historisch niedriges Niveau, das seit Anfang der 2020er Jahre besteht. Ohne Eingewanderte und ihre Nachkommen wäre der Anteil junger Menschen an der Gesamtbevölkerung noch kleiner.
1: Die Einheit der Bundespolizei zur Drohnenabwehr wird personell aufgestockt. Laut Bundesinnenministerium wird die Zahl der Einsatzkräfte auf 300 erhöht. Zudem werden 4 neue Standorte eingerichtet, damit die Beamten schneller vor Ort sein können. Die Bundesregierung reagiert damit auf den Fund einer Sprengstoffdrohne am Flughafen Leipzig-Halle. Im Regionalverkehr der Deutschen Bahn häufen sich die Übergriffe auf Zugbegleiterinnen und Zugbegleiter. Die DB Regio hat jetzt entsprechende Zahlen vorgelegt. Demnach gab es in der ersten Jahreshälfte 990 Vorfälle. 22 Beschäftigte wurden dabei Opfer von schwerer Körperverletzung. In anderen Fällen wurden sie beispielsweise bespuckt oder geschubst. Die Bahn verspricht mehr Sicherheit für das Personal, zum Beispiel durch Bodycams.
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1: Hallo aus Deutschlands schönster Genießerecke, dem größten Mittelgebirge und Wander- sowie Wellnessparadies, dem Schwarzwald. Mein Name Zara Roth. Ich lebe da, wo andere Urlaub machen und nehme euch mit auf meine Touren. Visit Black Forest, das ist der Podcast für alle, die Wald lieben und eure Reiseinspiration in unter 20 Minuten. Als in Amerika noch Büffel durch endlose Weiten streiften und kein einziges Haus aus Stein gebaut ward, standen hier im Schwarzwald schon richtig stattliche Höfe. Und viele dieser riesigen Prachtexemplare aus Holz und Stein stehen immer noch, und zwar für alle zugänglich. In Freilichtmuseen wird Geschichte des, sagen wir mal, 15. bis 20. Jahrhunderts erlebbar. Das bekannteste ist wahrscheinlich das Schwarzwälder Freilichtmuseum Vogtsbauernhof in Gutach, der Heimat des weltbekannten Bollenhuts. Wir spazieren durch die Jahrhunderte mit dem wissenschaftlichen Leiter des Museums und danach geht's weiter in den südlichen Schwarzwald zum 600 Jahre alten Klausenhof nach Herrischried. Los geht's!
2: So, jetzt bin ich mit Thomas Hafen, dem wissenschaftlichen Leiter vom Freilichtmuseum, unterwegs heute und wir laufen jetzt gerade übers schöne Gelände. Ah, oh, es ist Frühsommer, Spätfrühling, irgendwas dazwischen und alles blüht und wir laufen jetzt zum Vogtsbauernhof und gucken uns den mal ein bisschen genauer an. Und ihr habt immer noch viele Tiere hier.
3: Ja, wir haben Esel, wir haben Kühe, Hühner natürlich, Hähne, Schweine, Ziegen, Schafe. Was der Bauer früher eben auch hatte, haben wir heute auch. Nur, dass unser Landwirt am Abend heimgeht. Und so stand auch der Vogtsbauernhof ursprünglich mal sehr, sehr einsam, bis der Hippenseppenhof kam im Jahr 1966. Den hat man ihm quasi in die Nachbarschaft gestellt, um zu zeigen, wie die Unterschiede sind hier vom Vogtsbauernhof, der immer schon hier stand, und dem Hippenseppenhof, der von 1000 Meter Höhe hier runterkommt ins Tal mit Schindeln gedeckt. Da konnte man schon mal Unterschiede sehen. Und dann war der Erfolg so überwältigend. Doch, so muss man das sagen. Also am Anfang ging ja Museumsgründer Schilly aus davon, dass da mal 5.000 bis 10.000 Leute kommen. Dann war 1967, also wenige Jahre nach Museumseröffnung, 64, waren dann schon 100.000 Menschen hier durch den Vogtsbauernhof. Und 1970 waren es schon 200.000. Dann hat man den Schilly dann gefragt, brauchen Sie noch irgendwas, Herr Professor? Und so. Und dann hat er auf einmal Häuser angeboten bekommen und Gegenstände kamen hier nach Gutach. Und dann ist innerhalb kürzester Zeit sind mehrere Gebäude geholt worden. Geholt? Wie ein Puzzlespiel, auseinandergebaut an Ort und Stelle, in Balken, in Einzelteile zerlegt und hier wieder aufgebaut. Und so entstand hier in relativ, also heute mit den heutigen Genehmigungsverfahren, wäre das utopisch, ginge das gar nicht mehr. Also, so ist innerhalb von 20 Jahren, kann man sagen, wie so eine kleine Siedlung entstanden mit Häusern aus Oberwolfach, Furtwangen-Katzensteig, noch ein weiteres Haus aus Gutach wurde geholt, aus Vorderlehengericht kam eine Mühle und so wurde das, so ein Abbild des mittleren Schwarzwalds wurde hier wieder aufgebaut.
1: Martin Obert ist Zimmermann und arbeitet überall, wo er gerade gebraucht wird. Er weiß alles über den Bau so eines Schwarzwaldhofs und weil er gerade mit dem Fahrrad vorbeikommt, frage ich ihn.
2: Wie lange hat es gedauert, sowas zu bauen? Wie teuer war das? Wie viele Quadratmeter hat so ein Hof? Sowas wollte ich gern wissen.
4: Wie teuer? Schwierig zum Sagen. Aber wie lange? Also grundsätzlich sagt man, circa ein Jahr, da muss Dach drauf sein. Und man rechnet immer von der Feldzeit weg. Also wenn das Holz gefällt wird.

0: Ein Jahr später sollte auf jeden Fall das Dach drauf sein. Der Hiebeseppehof hier zum Beispiel hat 700 Quadratmeter Dachfläche, wurde 1000 Kubikmeter Rundholz verbaut. Ein schönes Stück Wald auf jeden Fall. 1000 Kubikmeter sind ca. 600 bis 650 Bäume. Das ist alles beschlagen mit der Schrotaxt und mit dem Breitbeil, kantig geschlagen. Und nur bis zu einer Stärke von 80 mm hat man gesägt. Und das Restliche wurde eben alles beschlagen. Der Hiebeseppehof kommt ja etwa aus 1000 Meter Höhe. Ist mit Holzschindler gedeckt, ne? Immer das, was man hatte. Circa so 700, 800 Meter Höhe etwa, je nachdem wie es war, hätte man mit Roggenstroh gedeckt, mit Wildroggen, das längste Stroh gegen den Himmel wächst, und darüber hinaus mit Holzschindler. Also hier 700 Quadratmeter Dachfläche, circa 70.000 Holzschindler sind verarbeitet oder sind aufgenagelt.
1: 650 Bäume für einen Hof, da bleibt einem mal kurz die Spucke weg. Aber nicht lange, jetzt strömen ein paar Rudel Schulklassen an uns vorbei aufs Gelände. Es gibt wahrscheinlich kein Schulkind im gesamten Umkreis von 100 Kilometern, das nicht wenigstens einmal mit der Klasse hierher kommt ins Freilichtmuseum.
2: Er gehört dazu. Hier in der Region zwischen Bodensee und Straßburg, ich weiß nicht, da gehört der Fuchsbauernhof. Ja. Er gehört einfach zur Landschaft. Was wir zu bewältigen haben, ist ein Balanceakt. Wir sind eine Bildungseinrichtung. Vom ursprünglichen Auftrag her sind wir ein Architekturmuseum. Und das dürfen wir nicht vergessen. Das ist unsere Herkunft, das ist der Auftrag, den wir von unseren Vorgängern übernommen haben. Aber in dieser Tourismuslandschaft müssen wir uns auch behaupten. Wir hängen ja alle, die wir hier arbeiten, hängen wir an diesen alten Häusern, an den Gärten und an dem Ganzen. Und wir wollen es auch genauso erhalten. Höchstens noch schöner machen natürlich, aber nicht in einer Art und Weise schön, dass es dann mit der historischen Wirklichkeit nicht mehr übereinstimmt. Das muss immer noch stimmen. Also es muss immer noch wahr sein alles. Und ich denke, das denken wir alle, das ist das, was uns ausmacht, so nahe an dieser Vergangenheit zu sein, die weg ist, die unwiderruflich weg ist. Die holen wir ja nicht zurück, aber zumindest versuchen wir zu zeigen, so könnte es doch mal gewesen sein.
1: Weg, könnte man sich jetzt drüber streiten. Auf dem Weg hierher zu unserer Verabredung bin ich an mindestens 5 Höfen vorbeigefahren, die genauso aussehen wie der Fuchsbauernhof. Vielleicht nicht ganz so alt und schön, aber schon. Aber die sind noch im Betrieb, die sind lebendig, die werden genutzt.
2: Dass der Schwarzwald eine Landschaft ist, die noch viele von diesen alten Perlen noch tatsächlich real in der Landschaft stehen hat. Irgendwo, also ich möchte natürlich, wir sind nicht so vermessen, da unseren Anteil zu hoch zu hängen, aber irgendwo haben wir auch unseren Teil dazu beigetragen.
1: Da gab es ja durchaus mal eine Zeit, wo Leute, die so ein altes Bauernhaus geerbt bekommen haben, gedacht haben, oh nö, ich will keine niedrigen Decken und es ist so dunkel da drin. Ja. Ich möchte einen schönen Neubau mit neuen Wasserhähnen und so. Aber der Trend ist jetzt wieder andersrum.
2: So ein Hof ist ja immer auch so die Möglichkeit, es könnte auch anders gehen. Man braucht vielleicht die hohen Decken und das fließende Wasser und was weiß ich alles. Vielleicht geht es auch einfacher, vielleicht geht es alles auch in Spur. Naturnäher, spurnachhaltig. Ich denke, das Museum, der Fuchsbauernhof, die Hiebeseppehof, wie auch immer, die nähren ja immer so ein bisschen den Traum. Vielleicht wäre ein einfacheres Leben, wo man ein bisschen näher zu den Mitmenschen ist, wo alles vielleicht nicht so hektisch ist, nicht so technisch, nicht so digital. Vielleicht wäre so ein anderes Leben zumindest ein Stück weit noch möglich.
1: Es ist so toll. Wir stehen jetzt 5 Meter vom Bauernhof entfernt und das Holz riecht einem schon entgegen, gell?
2: Ja, das riecht einem entgegen, schön gesagt. Das ganze Haus riecht einem entgegen. Ja, genau, das tut es. Es winkt förmlich.
1: Aber nicht schlecht, einfach altes Holz.
2: Ja, altes Holz. Ja, 1612. Es steht seit über 400 Jahren, steht das Haus an der Stelle. An der gleichen Stelle stand früher schon das ähnliche Haus, also es ist schon der Nachgängerbau. Es geht zurück bis ins Jahr 1436, weiß man, dass an der Stelle schon ein Haus stand. Das Haus steht, und das ist typisch für den Schwarzwald, am Hang natürlich. Es hatte eine Hochreinfahrt, vom Hang her konnte man Heu und überhaupt das Erntegut in den Dachraum einfahren. Dann steht das Haus immer mit der Giebelseite zum Fluss hin, den hört man hier auch rauschen, sehr, sehr schön. Wir haben eine Vollholzkonstruktion, das fällt auf für den mittleren Schwarzwald. Das Haus ist komplett aus Holz, abgesehen natürlich vom Dach, das aus Stroh gedeckt war früher. Heute ist es mit Schilf gedeckt, so eine Redart. Und dann haben wir hier unten ein bisschen Stein, aber da ahnt man schon von draußen, da brennt waschen Feuer dahinter. Tatsächlich ist es so, das ist die Küche. Da wollte man, um gegen Feuer gewappnet zu sein, zumindest diesen Hauskern, da wo die Küche ist, hat man gemauert, damit es da eben nicht brennen kann.
1: In anderen Teilen ist das gesamte Untergeschoss aus Stein teilweise, oder?
2: Das gibt's auch. Also wenn man zum Beispiel das Wolftal hochgeht, ein relativ enges Tal, also noch nicht Schlucht, aber ein sehr enges Tal. Wenn da ein Fluss durchgeht, dann muss man aufpassen wegen Hochwasser natürlich. Und dann ist man hingegangen und hat das Haus einfach ein Stockwerk höher gesetzt. Das kann man zum Beispiel sehen beim Kinzigtal. Im Wolftal sieht man aber auch, im Moogtal sieht man das auch, dass man die Häuser in Flussnähe einfach ein Stockwerk hochgesetzt hat. So. Hier im Milden Gutachtal, da unten fließt die Gutach entlang.

0: Da war das nicht nötig, da hat dieser niedrige Schwellenkranz gereicht. Oben auf den Höhen dann, wenn man unseren Hippenseppenhof anschaut, der kommt da fast ganz ohne Stein und das Fundament aus. Aber im Kinzigtal eben, da war das, da saß das Haus, das Holzhaus, saß auf dem steinernen Erdgeschoss oben drauf. Wenn man heute neu baut, kommen viele neue Bauherren auf die Idee, wenn ich ein Schwarzwaldhaus baue oder heute in diese Schwarzwaldlandschaft ein Haus baue, dann muss es ein Walmdach sein. Das ist ja ein bisschen, so stellt man sich einem Volksmund so ein bisschen den Schwarzwälder vor. Mit dem Rücken am Hang stehend.
1: Mit dem Rücken zum Berg,
0: zum Berg und dann die Kapuze ins Gesicht
1: Kapuze
0: gezogen.
1: Kapuze ins Gesicht, schöne Aussicht.
0: Ja. Und dann so. Und deswegen muss der Halbwalm sein. Das ist ein Ausdruck der hiesigen Mentalität. Ja. Aber trotzdem sehr weltoffen. Natürlich, wenn Sie sehen, unter dem Kapuzendach, wenn wir es jetzt dann so nennen, sind die Geranienbalkone sehr freundlich der Welt zugewandt.
2: Aber da, wo vorne ist, ist kein Eingang.
0: Nein, der Eingang ist immer an der Seite.
1: An der Seite.
0: Ist immer an der Seite. Ein Hof wird idealerweise, wenn man sich das so raussuchen kann, unterhalb eines Quellhorizontes gebaut. Quellhorizont bedeutet, das ist dann die Linie am Hang, wo Wasser austritt. Und je näher sie an der Quelle sind, desto sauberer ist das Wasser. Je mehr Weg das Wasser zurücklegen muss, desto mehr Geröll und Schlamm und Dreck nimmt das Wasser auf. Aber der ideale Platz war direkt unmittelbar, wie hier der Volksbauernhof, unmittelbar unter dem Quellhorizont. Da oben auf der Höhe von dem Haus da, vom Chilihaus, da kommt das Wasser aus dem Hang raus.
1: Ah, ja, perfekt.
0: Und das ist der Wellerbach, der fließt dann hier durchs ganze Gelände. Diesen 300 Metern betreibt er 5 Mühlengebäude, die heute noch gehen. Da ist unter anderem eine Hausmahlmühle dabei, also eine Getreidemühle. Die wurde 1609 erbaut. Das heißt, die ist über 400 Jahre alt und sie geht noch mit Wasserkraft bis heute. Sie haben kein Gerät zu Hause, von dem sie sagen, das geht in 400 Jahren noch. Der Kochlöffel vielleicht.
2: Nee, sind wir mal ehrlich. Noch nicht mal der. Vielleicht meine gusseiserne Pfanne, wenn man sie ganz gut pflegt.
0: Gut, gut. Bezweifle aber, dass sie die 400 Jahre aufheben möchten.
2: Und eine eigene Mühle zu haben, heißt ja auch, dass man Wohlstand hat eigentlich im Grunde, ne?
0: Ja, es gibt ja den Begriff, kennt man heute noch, Eigenbrötler. Klingt heute negativ. Aber das war früher jemand, der sein eigenes Brot machen konnte. Das Ideal, das bäuerliche Ideal ist die Selbstversorgung. Das heißt, autark zu sein, bedeutet wiederum, auf niemand angewiesen zu sein außerhalb des Hofes. Wenn der Hof in der Lage war, sich selbst zu ernähren. Und sich selbst heißt nicht nur mich als Bauer, sondern die Kinder, die Knechte, die Mägde in so einem Hof haben 15, 16, 17, 18 Leute gelebt. Wir wissen, hier vom Volksbauernhof gab es ein Jahr, da haben hier 24 Menschen gelebt. Das war nicht nur eine Familie, das waren 3 Familien. Der Hof ist im Laufe der Jahrhunderte mal verarmt. Und das hat man dann so gelöst, dass man noch wie so eine Art Untermieter reingenommen hat. Dann kam noch eine zweite Familie dazu und hier dann sogar noch eine dritte Partie. Und irgendwann wird es dann schon eng. Mhm. Wenn man dann noch denkt, dass in dem ganzen Haus bis ins 19. Jahrhundert hinein nur ein Ofen war. Und wenn man sich dann noch vorstellt, man ist im Winter abgeschlossen von der Außenwelt und es ist Dezember, Januar, Februar, März, dann wird es allmählich. Es riecht schon ganz komisch in der Stube dann irgendwann mal. Man muss sich sehr gern haben. Dann sagt man schon, ja, früher waren die Menschen näher zusammen. Aber da muss man sich schon sehr gern haben. Also auf dieser Enge über so einen langen Zeitraum, das stellt dann auch Herausforderungen an die Fähigkeit zum Miteinander.
2: Viel Zeit, sich zu schreiten in den langen Schwarzwälder Wintern. Da gab es ja auch noch mehr Schnee, gell? Kommt man manchmal wirklich nicht vor die Tür?
0: Ja, das stimmt. Das hört man auch immer wieder, dass die Höfe tatsächlich also abgeschnitten waren von der Außenwelt. Aber wenn man in der Lage war, sich selber zu versorgen und überleben konnte und aus dem Fenster geschaut hat und warten konnte auf den Frühling, klingt so idyllisch, wenn man sich leisten konnte, auf den Frühling zu warten. Aber es klingt nicht mehr idyllisch, wenn die Vorräte aufgebraucht waren und wenn immer noch 24 Leute da waren und wenn das Fleisch längst weg war und die Würste und es war eigentlich nichts mehr da, dann schaut man anders aus dem Fenster. Und dann übrigens ganz nebenbei, als erster Frühlingsvogel, gilt der Kuckuck natürlich, bringt den Frühling. So. Wenn Sie dann den Kuckuck hören und Sie wissen, jetzt haben Sie diesen Winter überstanden und schön ist es doch, wenn genau dieser Mensch dann eine Kuckucksuhr erfindet, weil dieser Ruf ihm was ganz Besonderes sagt.
2: Ach so, dann ist das ja gar keine Folklore oder kein bisschen Folklore, ein bisschen Kitsch ist es auch, aber es ist auch so eine kleine Erinnerung, dass der nächste Frühling wieder kommt.
0: Ja, natürlich. Und es ist auch übrigens eine technische Frage. Sie können kaum den Ruf eines Sperlings oder einer Nachtigall nachahmen. Aber Kuckuck ist mit dieser einfachen Terz relativ leicht zu machen.
2: Stimmt.
0: Mit zwei Pfeifen. So. Aber so ein bisschen Romantik ist dann schon dabei. Wenn Sie dann im Frühling wieder rauskommen, Sie hören den Kuckuck rufen und Sie wissen, jetzt kommt diese andere Jahreszeit. Ja. Da darf man auch ein bisschen romantische Gefühle entwickeln.
2: Dunkel, schön kühl, auch im Sommer. Steinbau.

0: haben wir auch gar nichts.
1: Übrigens, wir haben 2007 begonnen, alle Häuser neu zu gestalten, alle Dauerausstellungen zu überarbeiten, alle Texte neu zu schreiben. Wir haben da eine Inszenierung reingemacht, da eine Ausstellung. Wir haben die Häuser mit verschiedenen Themen versehen.
2: Es findet hier lebendige Museumspädagogik statt. Man kann hier Wäsche waschen wie früher, einen Korbmacher zugucken und mitmachen, Brot backen am Holzofen und noch viel, viel mehr.
1: Gestern war die Schnapsbrennerin da, dann haben wir heute einen Schindelmacher da. Wir haben das, insgesamt sind es etwa 50 Handwerkerinnen und Handwerker, die jeden Tag da, also nicht alle 50 jeden Tag, also jeden Tag sind, versuchen wir immer, dass immer zwei da sind. Okay. So. Im Normalfall schaffen wir es auch immer, und das ist ein Meisterstück von unserem Besucherservice, das so einzuteilen, dass immer eine Handwerkerin und ein Handwerker da ist.
3: In der Kinzigtäler Backhütte sehe ich ludernde Glut. Gludernde Lot.
4: In die gludernde Lot, in die gludernde Flut, in die lodernde Flut, wenn ich das sagen darf.
3: Glut.
1: Probieren Sie es nochmal. Ja, er wird noch gebacken heute. Wir machen da diese Datschkuchen, diese dünnen. Noch eine Schulklasse wird hier nachher Brot backen.
5: 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Lass doch die Sorgen zu Hause.
1: Mit dem Ortenauhaus haben wir ein neues Thema für uns, der Wein. Damit hatten wir den Blick immer geschärft für ein Winzergehöft. So ein Winzerhaus muss es sein, ein Rebhof. Und dann haben wir das von der Familie Bächle aus Durbach angeboten bekommen. Es ist ein reines Wohnhaus, das erste Gebäude auf dem Gelände, das keinen Stall unterm Dach hat. So. Und es hat am Originalstandort ein Nebengebäude in Durbach. Das war früher die Kälterei gegenüber des Wohnhauses. Und was sollen wir da jetzt reinmachen? Eine Winzerstube, so heißt es.
3: Eine Winzerstube.
1: Es war so gedacht als Besenwirtschaft. So.
2: Der dazugehörige Weinberg wurde eigens angelegt, um eben zu zeigen, der Weinbau gehört in der Vorbergzone zum Schwarzwald wie die Holzwirtschaft.
1: Und wir haben hier tatsächlich den Zustand, wie das Gebäude im Jahr 1961 aussah. Also die Küche sieht noch so aus wie 1961.
0: Dann, kleine Zeitreise. Gehen wir mal rein. Schön Fuß. Schön Fußmatte hier. Füße sauber.
1: Okay. Und so sind wir jetzt hier in der Küche.
3: Ich liebe diese Küche.
1: Ja.
3: Ich liebe sie so sehr. Dieser marmorierte Steinfliesenboden.
1: Der Terrazzo-Boden.
3: Dann haben wir hier echt, das liebe ich ja auch.
1: Ja.
3: Oh, das alte Bakelit-Telefon an der Wand. Aha. Und die vierstellige Telefonnummer, weil mehr Stellen hatten die Telefonnummern hier nicht. Ach, der alte Grundig-Weltempfänger, der schöne alte Bosch-Kühlschrank. Ich liebe dieses Geräusch, das wie wenn man ein Auto aufmacht. Ah, dieser Kühlschrank. Kennt ihr dieses Geräusch noch?
2: Für Thomas Hafen sind Häuser nicht nur große Geschichtsbücher oder einfache Objekte, sondern lebende Organismen.
1: Jetzt, was Sie sagen, ja, so, ich denke, wir versuchen, die Häuser zu lesen. Wir möchten ja auch wissen, was haben uns die Häuser zu erzählen. Also, wenn wir ein Haus hierher holen und uns für eins entscheiden dürfen, dann überlegt man sich schon, was hat uns dieses Haus zu erzählen.
2: Gerade als ich mich auf den Weg machen will zum nächsten Freilichtmuseum, treffe ich Martha Leitlein und kann nicht an ihr vorbeigehen, denn da steht sie im schönsten Bollenhut-Sonntagsstart. Sie wartet auf eine Gruppe amerikanischer Touristen, die sie durchs Museum führen will und verteilt Lebensweisheiten einer Schwarzwälder Frau aus, ja, längst vergangenen Zeiten.
6: Weil früher haben die Männer ja geschaut, wo es Geld gibt, weil Schönheit vergeht, Hektar besteht.
1: Es ist auch bei der Tracht, fällt auf, was da betont, was die Tracht betont.
3: Die kräftigen Arme.
1: Die kräftigen Arme werden betont. Und wenn man so zierlich ist jetzt wie die Martha, dann verdeckt es der Puffärmel. Und dann sind es immer mehrere Röcke übereinander, weil Frau muss auch immer in der Verpflichtung, auch die Hoferben zu gebären dann und so weiter. Und deswegen werden die kräftigen Arme und die breiten Hüften werden betont. Das tut die Tracht auch.
3: Ich habe wieder was gelernt. Ich weiß nur, dass der Bollenhut irrsinnig schwer ist, weil ich neulich einen aufgehabt habe. Der Originale, der wiegt schon seine
6: 3 Pfund gut. Und was der Unterschied ist, ist auch das Goller. Das sehen auch viele nicht. Grün beim schwarzen Hut und rot-lila beim roten Hut.
3: Aha.
6: Also wenn ich keinen Hut auf habe, weiß der Insider immer noch, ich bin verheiratet.
3: Das ist nicht so einfach gewesen wie heutzutage. Man nimmt einfach den Ehering ab und dann auf wie mit Geschnaufi. Nein, nein.
6: Und die Männer, bei denen sieht man ja nichts, ob sie verheiratet sind oder nicht.
3: Auch das lässt tief in die Schwarzwälder Kultur blicken.
2: 2 Stunden geht's bergauf, bergab, Serpentin, links, rechts, nach Herrisch-Ried zum 600 Jahre alten Klausenhof. Heute ein wunderschönes Freiluftmuseum, in dem auch Feste gefeiert werden und es darf auch geheiratet werden. Bürgermeister Christian Dröse erzählt,

0: erzählt, dass es für mich heute fast nichts zu besuchen gegeben hätte, wenn die Pläne vom Vogtsbauernhof aufgegangen wären.
1: Also es ist so, dass das Haus, so ab den 1950er Jahren, ist es mehr und mehr zerfallen. Es wurde nicht mehr bewirtschaftet und ist mehr und mehr an dem Standort zerfallen. Dann Anfang der 80er Jahre, also Ende der 70er Jahre, hat mein damaliger Vorgänger Horst Schmidtgall, der hat es mitgekriegt. Und jetzt sagst du ja, du kommst ja von den Vogtsbauernhöfen. Die waren damals auch mit im Spiel. Die wollten den nämlich. Und dann hat Horst Schmidtgall gesagt, nein, nein, der bleibt hier. Und dann war das eine wirklich coole Geschichte. Man hat dann an dem damaligen Standort, der vom jetzigen ungefähr 500 Meter entfernt ist, das Haus wirklich Stein um Stein und Balken um Balken abgebaut, aufgehübscht und dann am jetzigen Standort aufgebaut. So. Und dann kam ein Balken zum Vorschein, weil die Frage stellte sich, wie alt ist denn dieser Klausenhof? Und da kam ein Balken zum Vorschein und dieser Balken hatte eine Jahreszahl drauf, und zwar eine 1. Und dann so etwas, was ähnlich aussieht wie so eine 8 unten offen, also wie so eine Sanduhr, dann eine 2 und dann wieder so eine 8, so eine halbe 8. Und dann ist man davon ausgegangen, naja, 1824. Und dann kam ein Historiker und hat es gesehen und hat gesagt, nein, nein. Das stimmt ja gar nicht. Das ist nicht 1824. Dieses vorne, was ihr denkt, dass eine 8 ist, das ist eine halbe 8, weil die unten offen ist. Und somit 1424.
2: Das war sozusagen eine Abkürzung. So haben die sich ihre Vieren gezeichnet.
1: Genau, so schaut's aus.
2: Also wäre euch beinahe so eine richtige Sensation durch die Lappen gegangen.
1: Ja, absolut, definitiv. Der Klausenhof ist ein sogenannter Eindachhof. Das bedeutet, dass quasi Mensch und Tier unter einem Dach waren. Und wenn du das gesehen hast, dann beginnt es so, dass quasi einmal um den Hof, also im Haus drinne, gibt es so einen Umlauf. Nichts anderes wie Isolierung heute. Luft isoliert, dann war dieser Gang einfach die Isolation. Und dann hatte man auf der linken Seite waren die Tiere und auf der rechten Seite die Menschen. Und die haben sich gegenseitig gewärmt dann. Also die Tiere warm gemacht, den Menschen. Und vor allen Dingen, und das ist halt auch noch, wir hatten hier bei uns, wir sind ja auf fast 1000 Meter, wahnsinnig viel Schnee früher. Also das können wir uns gar nicht mehr vorstellen. Und also da waren halt 2 Meter Schnee, waren da mal nichts. Und damals hatten die halt auch noch keine Schneefräsen. Da wurde es halt mit der Schaufel gemacht. Und jetzt stellst du dir vor, du hast deinen Hof, also wo die Tiere sind, nur 50 Meter nebendran stehen oder 30 Meter. Und du musst dich am Morgen durch 30 Meter Schnee durchgraben, dass du zu den Kühen kommst.
2: Jeden Morgen?
1: Jeden Morgen, damit die Kühe gemolken werden können. Da hat man sich's halt dann einfach gemacht. Also da konntest du im Schlafanzug rübergehen oder im Nachthemd die Kühe melken und vielleicht wieder hingehen. Ja.
2: Jetzt habt ihr diesen Audioguide, das heißt, Führungen buchen kann man aber trotzdem, oder?
1: Aber absolut. Es gibt eine Führung, wo du auch in Papierform kriegst, wenn jetzt einer kein Smartphone hat. Dann gibt es eine Führung von unserem Vorsitzenden des Fördervereins Klausenhof, Helmut Eckert heißt er. Der macht dann so Standardführungen. Auch der Bürgermeister macht es ab und zu mal, weil ich bin so gern mit Leuten zusammen und mache das dann auch ab und zu ganz gerne. Dann haben wir eine Führung mit dem Heidewieble. Das Heidewieble ist ein Urgestein hier aus Herrischried. Die nächste Führung ist eine ganz tolle Führung und zwar auch wieder gefördert vom Naturpark Südschwarzwald, die Salpeterer Führung. Da wurde ein richtiges Drehbuch geschrieben. Da geht es auch um den Klausenhof, aber hauptsächlich auch um die Geschichte dieser Salpeterer. Und dann kommt ein Salpeterer daher, der wie eine Art Schauspieler ist. Da gab es auch ein Drehbuch dafür. Man hat Schauspielunterricht mit den dreien gemacht, die das tun. Und dieser Salpeterer führt dich dann ein in die Geschichte von der damaligen Zeit.
3: Kuckuck, ich bin's, nur ganz kurz, gell? Was für ein Peter, denkt sich jetzt der ein oder andere. Salpeterer, das war die Kaliumnitrat hergestellt habe. Und das war wiederum das Ausgangsmaterial für Schwarzpulver. Und ohne Schwarzpulver keine Munition und ohne Munition kein Krieg, gell? Ja, jetzt, wo hat man das herkriegt? Im Grunde haben die Böden abkratzt, wo vorher Tiere oder Menschen, ich sag's jetzt mal auf Deutsch, gebrunst haben. Später haben die Salpeterer in Südbaden auch noch einen Aufstand gemacht. Lange Geschichte. Am besten, ihr geht mal in den Klausenhof und macht eine Führung mit. Ist super interessant auf jeden Fall. Okay, das war's schon, gell? Tschüssle!
2: Wenn ich hier ein ganzes langes Wochenende oder ein paar Tage oder eine Woche verbringe, dann kann ich natürlich mir nachmittags schön den Klausenhof angucken, hier eine tolle kleine Wanderung machen und wenn es Winter ist vielleicht und die Eisporthalle ist dann fertig, schön in die Eishalle gehen, die ihresgleichen sucht hier in der Gegend. Dann natürlich den Glasmacher besuchen hier im Dorf, den Dirk Böcklin, der ja überregional bekannt ist.

0: bekannt ist und da vielleicht sogar einen Workshop machen?
1: So, ich geb's zu. Diese Folge ist ein bisschen länger als 20 Minuten geworden. Aber Menschen, die so begeistert von dieser lebendigen Geschichte und den Häusern erzählen, die unterbreche ich eben ungern. Ich hoffe, ihr habt jetzt Lust bekommen auf Schwarzwälder Natur und vor allen Dingen auf alte Häuser, die Geschichten flüstern von einer längst vergangenen Zeit. Vielen Dank fürs Zuhören. Wenn ihr diesen Podcast mögt, dann zeigt es uns, abonniert ihn, folgt uns, lasst ein Herzchen da und empfehlt uns weiter. Bis bald im Schwarzwald. Eure Zara.
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